0: 93 München Richtung Deggendorf, hier zwischen Dingolfing West und Dingolfing Mitte. Ein Pannen-LKW im Baustellenbereich. Die rechte Spur ist deshalb blockiert.
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2: So, jetzt ist es mittlerweile soweit. Die Sommerferien sind nun auch in ganz Deutschland offiziell Geschichte. Doch statt Trübsal zu blasen, richtet sich der Blick quasi direkt nach vorne mit folgender Frage. Lohnt es sich eigentlich schon jetzt, den nächsten Sommerurlaub fürs kommende Jahr zu buchen? Welche satten Frühbucherrabatte wirken und worauf ihr beim Buchen unbedingt achten solltet, das besprechen wir hier gleich. Hier sind erstmal Mike and the Mechanics. All I need is a miracle. Kurz nach zwei, Dominik Hollmann hier. Servus.

0: Die beste Musik in dieser Dienstagnacht von Joshua Caddison. Ja, auch hier in Bayern und auch drüben in Baden-Württemberg beginnt jetzt wieder das neue Schuljahr. Damit sind quasi die Sommerferien in allen Bundesländern vorbei. Aber statt nostalgisch in Erinnerungen an die schönen sonnigen Tage zu schwelgen, warum nicht einfach den Blick nach vorn richten? Im nächsten Sommer kommen ja schon wieder die nächsten Ferien. Lohnt es sich vielleicht jetzt schon, Urlaubspläne zu schmieden und zu buchen? Wir haben mal nachgefragt bei Carolina Voithal vom Europäischen Verbraucherzentrum Deutschland. Lohnt es sich denn quasi schon jetzt den Sommerurlaub fürs nächste Jahr zu buchen?
1: Ja, also früh buchen kann sich tatsächlich lohnen, aber nicht nach dem Motto, je früher, desto billiger. Wer bei den Reiseterminen und den Zielen festgelegt ist, also ganz konkrete Vorstellungen hat, der bekommt häufig jetzt die ganz große Auswahl und kann tatsächlich auch von Frühbucherrabatten profitieren. Wir sehen, dass jetzt auch die großen Veranstalter anfangen, damit zu werben. Und gerade für Familien mit schulpflichtigen Kindern kann das ein echter Vorteil sein.
0: Frau Voithal, worauf muss ich achten, wenn ich früh buche, wie jetzt zum Beispiel?
1: Wichtig ist, dass man sich nicht nur von den roten Rabattpreisen oder Ankündigungen, was man sparen kann, blenden lässt, sondern vor allem auf die Bedingungen schaut. Also, wie teuer wird eine Stornierung? Kann ich vielleicht auch umbuchen? Und auch ganz wichtig, handelt es sich um eine Pauschalreise oder bucht man eben Flug und Hotel auch getrennt? Mhm. Wir raten immer zur Pauschalreise, denn die ist deutlich besser abgesichert in rechtlicher Hinsicht.
0: Noch eine Frage hätte ich. Gibt es denn Urlaubsziele, die beim im Voraus buchen vielleicht auch besonders zu empfehlen sind?
1: In der Tat. Und zwar ist es so, dass gerade die Mittelmeerregion sehr beliebt ist. Wir haben das auch in den Erhebungen für dieses Jahr gesehen. Also für beliebte Mittelmeerziele wie beispielsweise Spanien, Griechenland, aber auch die Türkei, insbesondere natürlich in den Schulferien, da spricht einiges dafür, früh zu buchen, weil die Auswahl später deutlich kleiner sein kann. Diese Orte füllen sich in der Regel zuallererst.
0: Also alle Bundesländer zurück aus den Ferien. Und was haben wir gelernt? Es lohnt sich tatsächlich, sich jetzt schon mal mit dem nächsten Sommerurlaub zu beschäftigen.

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1: Ich bin Hendrik Daum. Benzin ist in Deutschland mittlerweile so teuer wie noch nie und die Politik, die bespricht mögliche Gegenmaßnahmen. Die SPD fordert einen Preisdeckel sowie eine Übergewinnsteuer. In einem Positionspapier der Sozialdemokraten heißt es, Mineralölkonzerne würden die aktuelle Krise schamlos ausnutzen, um Rekordgewinne auf Kosten der Bürger zu machen. CSU-Chef Söder hat sich dagegen dafür ausgesprochen, dass Deutschland, wie schon Österreich, die steuerlichen Mehreinnahmen durch die gestiegenen Preise an die Bürger zurückgeben sollte. Im Ringen um die Arktis will Europa künftig stärker mitmischen. Bundeskanzler Merz und Vertreter 11 weiterer EU-Länder haben sich bei einem Gipfel in Finnland darauf verständigt, das Engagement der EU auszubauen. Sohe Tassovali mit den Einzelheiten.
2: Die größte Bedrohung sehen die Gipfelteilnehmer in Russland. Deshalb wollen sie den Norden besser überwachen, mehr Informationen austauschen und wichtige Anlagen an Land und auf See schützen. Gleichzeitig geht's ums Geschäft. Durch das schmelzende Eis entstehen neue Schifffahrtsrouten. Außerdem lagern in der Region wichtige Rohstoffe.
1: Das waren die Nachrichten um 9:30. Im Moment zeigt sich der Himmel im Freistaat meist sternenklar, nur in Niederungen da entsteht stellenweise Nebel. Bis in der Früh gehen die Werte noch runter auf 12 bis frische 6 Grad. Heute startet das neue Schuljahr recht sonnig, dazu kommen immer mal wieder ein paar Quellwolken. Die Höchstwerte erreichen nochmal sommerliche 24 bis 28 Grad. Am Mittwoch ist es anfangs vor allem im Südosten noch sonnig und warm. Ansonsten gibt's aber schon Schauer und Gewitter und die bringen eine deutliche Abkühlung.
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3: Viele von uns haben sie, ich tatsächlich auch eine Smartwatch. Aber was wäre eigentlich, wenn ein einfaches Kleidungsstück quasi drohende Herzinfarkte im Alltag erkennen könnte? Das Fraunhofer-Institut, das testet gerade zusammen mit der Berliner Charité eine sehr smarte Weste, die quasi Herztöne rund um die Uhr überwacht und dank KI auswertet. Wie das alles genau funktioniert, das schauen wir uns gleich gemeinsam an. Hier ist erstmal die Steve Miller Band, Abracadabra. Dominik Hollmann hier, um kurz nach

0: Ja, ich würde behaupten, er ist auch aus meiner Jugend. Ace of Base mit The Sign in dieser Dienstagnacht. Eine Smartwatch am Handgelenk. Kennen wir alle. Ich habe hier auch gerade eine dran. Aber eine Weste, die unser Herz überwacht und sogar mögliche Infarkte vorhersagt. Genau daran forscht gerade das Fraunhofer-Institut. Und zwar zusammen mit der Berliner Charité. Besonders dort quasi, wo Kardiologen fehlen, könnte diese smarte Kleidung sehr, sehr wichtig werden. Basil Adams ist vom Fraunhofer Institut und erklärt uns.
1: Smart Wearables sind Kleidungsstücke, in denen Elektronik steckt. Das Kleidungsstück wird damit zum Messgerät. Es werden eine sehr große Menge an Daten gleichzeitig aufgenommen, was das Herz-Kreislauf-System von sich gibt. Also ein Beispiel dafür wären EKG, Lungenaktivitäten, die Herzleistung oder die Menge an Blut, die pro Herzschlag in dem Körper fließt.
0: Ja, wer also einen Kardiologen braucht, der wartet in Deutschland im Schritt, habe ich gesehen, im Schnitt bis zu einem Jahr auf einen Termin. Genau diese Weste kann auch der Hausarzt rausgeben oder verschicken. Zudem misst sie zum Beispiel die Daten nicht in der ruhigen Praxis, sondern im Alltag, also quasi, wenn man in Bewegung ist.
1: Das System verwendet nicht nur die Messung aus der smarten Kleidung, sondern verschiedene andere Informationen, zum Beispiel die Informationen aus der letzten kardiologischen Diagnose, welche OPs gab es bis jetzt, aber auch welche Erbkrankheiten, welche Medikamente werden eingenommen und wie man das aus ChatGPT kennt. Es gibt die Möglichkeit, dass der Patient sich täglich mit dem System unterhält.
0: Tja, und am Ende gibt es dann deutlich schneller eine Diagnose oder auch eine Risikoanalyse, und zwar dank künstlicher Intelligenz, die quasi alle Messungen auswertet.
1: Die ersten Patienten profitieren schon bald, hoffentlich, nämlich in der klinischen Studie. Bis man das System verschreiben bekommt, dauert es länger. Der Grund ist nicht nur die Technik, sondern die Zulassung.
0: Ja, ein paar Jahre kann es allerdings noch dauern, aber ich finde sehr, sehr spannend, was künftig alles so möglich ist, damit wir gesund bleiben. Und keine Sorge, trotz Elektronik kann diese Kleidung gewaschen werden. Auch daran wird gerade geforscht.

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1: Ich bin Hendrik Daum. Früh aufstehen heißt es ab heute wieder für rund 1,8 Millionen Schüler bei uns im Freistaat. Die Sommerferien sind vorbei und der Unterricht startet wieder, und zwar mit vielen Neuerungen. Zum Beispiel haben Eltern von Erstklässlern ab sofort einen Rechtsanspruch auf Ganztagsbetreuung für ihr Kind. Daneben sollen die Mittelschulen weiterentwickelt werden. Geplant ist zum Beispiel eine engere Verzahnung von Schule und Berufswelt. Außerdem werden neben Schulaufgaben und Tests in Zukunft auch Referate, Debatten und Projekte stärker in die Benotung mit einfließen. Wegen des aktuell rapiden Anstiegs der Spritpreise fordert die SPD einen Preisdeckel und eine Übergewinnsteuer. Das geht aus einem Positionspapier der Partei hervor, in dem es weiter heißt, Mineralölkonzerne würden die aktuelle Krise schamlos ausnutzen, um Rekordgewinne auf Kosten der Bürger zu machen. Auch CSU-Chef Söder fordert eine Entlastung von Autofahrern. Die Grünen schlagen ein ermäßigtes Deutschlandticket vor. Am Flughafen München dürfen Reisende im Handgepäck bald wieder bis zu 2 Liter an Flüssigkeiten mitnehmen. Bisher galt ja die 100-Milliliter-Regel, die wird ab Freitag an sämtlichen Sicherheitskontrollen aufgehoben. Grund dafür ist die Umstellung auf moderne Computertomographen bei der Gepäckkontrolle. Wasserflaschen können dann bei der Kontrolle im Handgepäck bleiben. Am Flughafen Nürnberg gilt das schon seit Mai. Oasis kommen zurück nach Deutschland. Die Band um Liam und Noel Gallagher kündigt in den sozialen Medien 2 Konzerte für den 2. und 3. Juli 2027 in München an. Es sind ihre ersten Auftritte in Deutschland seit 2009, wie Zoe Tassovali berichtet.
2: Fans hatten lange auf weitere Konzerte gehofft und Oasis selbst immer wieder Hinweise gestreut, dass München auf dem Tourplan stehen könnte. Jetzt ist klar, die Stadt gehört zu einer ganzen Reihe neuer Termine in Europa und den USA. Tickets gibt's noch nicht. Wer welche kaufen will, muss sich zunächst einmal auf der Oasis-Webseite registrieren. Dafür haben Fans bis Freitag Zeit. Die Brüder hatten sich 2009 im Streit getrennt. Erst im vergangenen Jahr standen sie nach 16 Jahren wieder gemeinsam auf der Bühne.
1: Es ist jetzt 3:15. Im Moment zeigt sich der Himmel im Freistaat meist sternenklar, nur in Niederungen, da entsteht stellenweise Nebel. Bis in der Früh gehen die Werte noch runter auf 12 bis frische 6 Grad. Heute startet das neue Schuljahr recht sonnig, dazu kommen immer mal wieder ein paar Quellwolken. Die Höchstwerte erreichen nochmal sommerliche 24 bis 28 Grad. Am Mittwoch ist es anfangs vor allem im Südosten noch sonnig und warm. Ansonsten gibt's aber schon Schauer und Gewitter und die bringen eine deutliche Abkühlung. 2 Meldungen haben wir. Einmal die A92 München Richtung Deggendorf. Hier zwischen Dingolfing West und Dingolfing Mitte. Immer noch ein Pannen-LKW in der Baustelle. Die rechte Spur bleibt deshalb gesperrt. Und die A94 Passau Richtung München. Hier ist aktuell der Tunnel Einhausung Wimpassing gesperrt. Es wurde hier die Höhenkontrolle ausgelöst.
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3: Schönen guten Morgen zusammen, 3:15 mittlerweile. Und da sprechen wir hier gleich bei mir über eine Begegnung, die nach Jahrzehnten unter die Haut geht. Rocker Alec Völkel von The Boss Hoss hat nämlich zum heutigen Schulstart nach über 40 Jahren seine allererste Grundschullehrerin wieder getroffen. Warum Sabine Bause, so heißt sie, schon damals wusste, dass aus dem kleinen Alec ein Musiker werden würde und wie das Wiedersehen war, das erfahrt ihr gleich bei mir. Hier sind erstmal Mental as Anything, Live It Up, Dominik Hollmann hier. Servus.

0: Kommt gut raus aus den Federn mit Ugly Kid Joe an diesem Dienstag, Cats in the Cradle. So, heute erster Schultag für viele, vor allem auch hier bei uns in Bayern, viele Erstklässler, die eine unvergessliche Begegnung bekommen werden, und zwar mit ihrem allerersten Lehrer oder mit ihrer allerersten Lehrerin. Bei Alec Völkel von The Boss Hoss hat die erste Lehrerin jedenfalls bleibenden Eindruck hinterlassen, kann man sagen. Sie hieß Sabine Bause und er hat sie gerade zum allerersten Mal seit über 40 Jahren wieder getroffen.
1: In der ersten und zweiten Klasse war Sabine meine Klassenlehrerin.
2: Ja.
1: Da war ich noch so ganz klein und da wusste noch keiner, dass ich auf die schiefe Bahn komme.
2: Und ich weiß noch genau, wo du gesessen hast. Dritte Reihe in der Mitte. Und er war ganz schüchtern und hatte rehbraune Augen, so wie heute.
1: Ja. Habe ich immer noch. Schüchtern ist vorbei.
0: Ja, das würde meine Lehrerin wahrscheinlich auch über mich sagen. Er war allerdings ein sehr wissenbegieriges Kind, das erinnert sich auch seine Lehrerin, und sein Lieblingsfach war natürlich Musik. Hier ist er mit seiner Band, The Boss Hoss. 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

0: Ich bin Hendrik Daum. Früh aufstehen heißt es ab heute wieder für rund 1,8 Millionen Schüler bei uns im Freistaat. Die Sommerferien sind vorbei und der Unterricht startet wieder, und zwar mit vielen Neuerungen. Zum Beispiel haben Eltern von Erstklässlern ab sofort einen Rechtsanspruch auf Ganztagsbetreuung für ihr Kind. Daneben sollen die Mittelschulen weiterentwickelt werden. Geplant ist zum Beispiel eine engere Verzahnung von Schule und Berufswelt. Außerdem werden neben Schulaufgaben und Tests in Zukunft auch Referate, Debatten und Projekte stärker in die Benotung mit einfließen. Wegen des aktuell rapiden Anstiegs der Spritpreise fordert die SPD einen Preisdeckel und eine Übergewinnsteuer. Das geht aus einem Positionspapier der Partei hervor, in dem es weiter heißt, Mineralölkonzerne würden die aktuelle Krise schamlos ausnutzen, um Rekordgewinne auf Kosten der Bürger zu machen. Auch CSU-Chef Söder fordert eine Entlastung von Autofahrern. Die Grünen schlagen ein ermäßigtes Deutschland-Ticket vor. Das waren die Nachrichten um 9:30. Im Moment zeigt sich der Himmel im Freistaat meist sternenklar. Nur in Niederungen, da entsteht stellenweise Nebel. Bis in der Früh gehen die Werte noch runter auf 12 bis frische 6 Grad. Heute startet das neue Schuljahr recht sonnig. Dazu kommen immer mal wieder ein paar Quellwolken. Die Höchstwerte erreichen noch mal sommerliche 24 bis 28 Grad. Am Mittwoch ist es anfangs vor allem im Südosten noch sonnig und warm. Ansonsten gibt's aber schon Schauer und Gewitter, und die bringen eine deutliche Abkühlung.
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2: So, wir sprechen gleich über ein Fußklopfen auf dem Studioboden, das tatsächlich ausreichte, und schon stand die Sängerin im Raum. Pop-Ikone Maggie Reilly feiert heute ihren 70. Und warum Mike Oldfield sie in den 80ern bis zur absoluten Heiserkeit einsingen hat lassen und wie dadurch unsterbliche Hits entstanden sind, das erzähle ich euch gleich. Hier sind erstmal Foreigner zum Start in Dienstag mit Urgent. Ich bin Dominik Kollmann, kurz nach 4:30 ist es.

0: Falco, der legendäre Falco mit Egoist an diesem Dienstagmorgen. Mike Oldfield gratuliert heute hoffentlich der Frau, der er einige seiner größten Hits zu verdanken hat, Maggie Reilly. Wird heute 70 Jahre alt. In den frühen 80ern hat die Sängerin direkt unter dem Studio von Mike Oldfield gewohnt. Und wenn er quasi eine Frauenstimme gebraucht hat, dann hat er einfach auf den Boden geklopft und sie ist zu ihm ins Studio hochgekommen.
1: Mike would be in the studio and he'd think, ah, right, I've got this idea. And he would just bang on the floor. And then I would go up and we'd start to record stuff.
0: Tja, und im Studio hatte Maggie dann oft singen müssen, bis ihre Stimme fast weg war, weil Mike Oldfield halt immer eine ganz genaue Vorstellung im Kopf hatte, wie der Song klingen muss.
1: When we worked together, we worked really intensely to the point where you almost lost your voice because you were always trying to find what it was he wanted.
0: Tja, so sind auf jeden Fall Hits wie Moonlight Shadow oder auch To Frost entstanden und dass sie auch ohne Mike Oldfield einen Hit landen kann, das hat Maggie Reilly dann mit Every Time We Touch bewiesen. Hier ist sie jetzt aber allerdings zusammen mit Mike Oldfield. Happy Birthday zum 70. Hier ist Maggie Reilly mit Moonlight Shadow.

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1: Ich bin Hendrik Daum. Die Sommerferien, sie sind vorbei. Für insgesamt 1,8 Millionen Schüler geht heute die Schule wieder los. Besonders aufgeregt sind da mit Sicherheit heute die rund 132.000 Erstklässler. Obwohl die Anzahl der Schüler im Vergleich zum Vorjahr weiter gestiegen ist, bleibt die Unterrichtsversorgung stabil. Das sagt Bayerns Kultusministerin Anna Stolz. Und das sei vor allem auch den Lehrern zu verdanken.
2: Meine Leitsätze sind vor allem, dass ich die Kinder stark machen will, aber auch diejenigen, die unsere Kinder stark machen, das sind unsere Lehrkräfte. Und deswegen gibt's in diesem Schuljahr auch gezielt neue Fortbildungsangebote, Beratungs- und Unterstützungsangebote.
1: Immer höhere Preise für fossile Energieträger führen zu immer weniger Kaufkraft bei den Menschen. Bei einem Anstieg der Öl- und Gaspreise um jeweils 10% könnte die Gesamtinflation in Deutschland um gut 0,2 Prozentpunkte zunehmen. Das zeigt eine Studie der Brüsseler Denkfabrik New Economics Foundation. Ursula Winkler mit den Einzelheiten.
3: Die Forscher kommen zu dem Schluss, dass Preisanstiege für Öl und Gas in fast allen europäischen Ländern das größte Inflationsrisiko darstellen. Die Experten sehen nur eine Lösung: erneuerbare Energien. Der Ausbau heimischer Wind- und Solarenergie sei entscheidend, um die Inflation zu begrenzen, sagen sie. Da hohe Zinsen diesen Ausbau sehr teuer machen, empfehlen die Wissenschaftler, dass die Europäische Zentralbank für solche Investitionen einen eigenen niedrigeren Zinssatz festlegt.
1: Die Bundeswehr hat offenbar Probleme, genügend Freiwillige für den Dienst in Litauen zu finden. Verteidigungsminister Pistorius will deswegen hunderte Soldaten zwangsverpflichten. Deutschland soll in Litauen eine neue Panzerbrigade aufbauen und dauerhaft stationieren. Eingeplant sind dafür etwa 5000 Männer und Frauen. Im kommenden Jahr soll die Brigade einsatzbereit sein. Die Britpop-Band Oasis wird erstmals seit 2009 wieder in Deutschland auftreten. Die Gruppe um die Brüder Liam und Noel Gallagher haben für den 2. und 3. Juli nächsten Jahres zwei Konzerte in der Münchner Allianz Arena angekündigt. Im Rahmen ihrer zweiten Reunion-Tour nach der Versöhnung zwischen den Gallagher-Brüdern kommen sie unter anderem auch nach Spanien, Frankreich und Italien. Die Rekordserie der FC Bayern-Fußballerinnen, sie hält. In der Bundesliga haben die Münchnerinnen bei Bayer Leverkusen 3:2 gewonnen. Damit ist das Team jetzt seit 46 Bundesligaspielen ungeschlagen. In der Tabelle liegen die FC Bayern-Frauen nach 4 Spieltagen punktgleich hinter Wolfsburg auf Platz 2. Es ist jetzt 4:15. Im Moment zeigt sich der Himmel meist klar, nur in den Niederungen, da bildet sich stellenweise Nebel, das Ganze bei Frühwerten zwischen frischen 6 und 12 Grad. Heute startet das neue Schuljahr recht sonnig, dazu kommen immer mal wieder ein paar Quellwolken. Die Höchstwerte, die erreichen heute nochmal sommerliche 24 bis 28 Grad. Am Mittwoch ist es anfangs vor allem im Südosten noch sonnig und warm. Ansonsten gibt's aber Schauer und Gewitter und die bringen eine deutliche Abkühlung. Zwei Meldungen haben wir. Einmal die A6 Pilsen Richtung Nürnberg. Bitte aufpassen, in der Ausfahrt Nürnberg-Langwasser steht ein Pannen-LKW. Und die A92 nach München Richtung Deggendorf. Hier zwischen Dingolfing West und Dingolfing Mitte immer noch ein Pannen-LKW im Baustellenbereich. Die rechte Spur bleibt deswegen gesperrt.
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5: Quietschige Bremsen, verstopfte Zufahrten und eine fliegende Autotür. Zum Schulstart heute rollen vor den Schulen wieder die berüchtigten Elterntaxis an. Doch ist dieser morgendliche Fahrdienst eigentlich ein typisch deutsches Phänomen oder geht es vor den Schulen im Ausland genauso chaotisch zu? Ich schalte gleich mal zu meinen Korrespondenten nach Rom und London. Davor habe ich die Pointers, ist das für euch. Zum Start in diesen Dienstag mit I'm so excited. Kommt gut raus, 4:15. Dominik Hollmann ist hier für euch.

Schönen guten Morgen mit Janet Jackson. Together again. So, heute am Dienstag startet auch die Schule in Bayern wieder. Und da gibt es vor den Schulen dann wieder natürlich das gleiche Bild wie sonst auch. Die sogenannten Elterntaxis rollen an. Autos stauen sich, Türen fliegen auf, Kinder springen schnell raus. Für die einen ist das sehr, sehr praktisch. Andere finden es einfach zu gefährlich. Und deswegen wollten wir mal wissen,

0: wie so die sogenannten Elterntaxis eigentlich, ob die eigentlich ein deutsches Phänomen sind und wie das in anderen Ländern aussieht. Und dazu berichten meine Korrespondenten einmal Claudia Wächter aus Italien.
1: Ja, hier in Italien gibt es schon Kids, die sich morgens zu Fuß auf den Weg machen oder sogar radeln, auch in den Metropolen hier. Aber die erkennt man wirklich fast sofort. Die haben nämlich meistens Eltern, die im Ausland gelebt haben. Die Italiener hier, die haben einfach zu viel Schiss. Die karren ihren Nachwuchs bis vor Schultor. Und ja, da stehen dann oft Polizisten, die das Chaos regeln.
0: Sehr interessant. Schauen wir mal nach Großbritannien zu meinem Kollegen Philipp Detlefs. Wie sieht's denn bei euch aus?
2: Ja, Elterntaxi. Sie sind auch in England ein großes Thema. Mehr als die Hälfte der Grundschulkinder kommt zwar zu Fuß zur Schule, aber die übrigen 43%, die werden laut offiziellen Zahlen mit dem Auto gebracht. Deshalb sperren viele Kommunen die Straßen vor Schulen zu den Bring- und Abholzeiten für den Autoverkehr. Das heißt, die werden dann für 90 Minuten zur Fußgängerzone. Überall sind Kameras angebracht und wer trotzdem durchfährt, der muss umgerechnet rund 100 Euro Strafe zahlen. Das wollen die meisten dann doch nicht. Und deshalb hat sich die Lage vor den Schulen spürbar entspannt.
0: Na, das ist doch schon mal ein gutes Konzept. Das wäre doch hier für Bayern auch etwas. Liebe Grüße nach Italien und nach Großbritannien.

0: Ich bin Hendrik Daum. Die Sommerferien, sie sind vorbei. Für insgesamt 1,8 Millionen Schüler geht heute die Schule wieder los. Besonders aufgeregt sind da mit Sicherheit heute die rund 132.000 Erstklässler. Obwohl die Anzahl der Schüler im Vergleich zum Vorjahr weiter gestiegen ist, bleibt die Unterrichtsversorgung stabil. Das sagt Bayerns Kultusministerin Anna Stolz. Und das sei vor allem auch den Lehrern zu verdanken.
1: Meine Leitsätze sind vor allem, dass ich die Kinder stark machen will, aber auch diejenigen, die unsere Kinder stark machen, das sind unsere Lehrkräfte. Und deswegen gibt es in diesem Schuljahr auch gezielt neue Fortbildungsangebote, Beratungs- und Unterstützungsangebote.
0: Immer höhere Preise für fossile Energieträger führen zu immer weniger Kaufkraft bei den Menschen. Bei einem Anstieg der Öl- und Gaspreise um jeweils 10% könnte die Gesamtinflation in Deutschland um gut 0,2 Prozentpunkte zunehmen. Das zeigt eine Studie der Brüsseler Denkfabrik New Economics Foundation. Ursula Winkler mit den Einzelheiten.
2: Die Forscher kommen zu dem Schluss, dass Preisanstiege für Öl und Gas in fast allen europäischen Ländern das größte Inflationsrisiko darstellen. Die Experten sehen nur eine Lösung: erneuerbare Energien. Der Ausbau heimischer Wind- und Solarenergie sei entscheidend, um die Inflation zu begrenzen, sagen sie. Da hohe Zinsen diesen Ausbau sehr teuer machen, empfehlen die Wissenschaftler, dass die Europäische Zentralbank für solche Investitionen einen eigenen niedrigeren Zinssatz festlegt.
0: Das waren die Nachrichten um halb. Im Moment zeigt sich der Himmel meist klar, nur in den Niederungen, da bildet sich stellenweise Nebel, das Ganze bei Frühwerten zwischen frischen 6 und 12 Grad. Heute startet das neue Schuljahr recht sonnig, dazu kommen immer mal wieder ein paar Quellwolken. Die Höchstwerte, die erreichen heute nochmal sommerliche 24 bis 28 Grad. Am Mittwoch ist es anfangs vor allem im Südosten noch sonnig und warm, ansonsten gibt's aber Schauer und Gewitter. Und die bringen eine deutliche Abkühlung.
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4: Schwarze Anzug, dunkle Sonnenbrille und ein Beat, der so Ende der 90er auf keinem Pausenhof fehlen durfte, auch bei mir nicht. Heute an diesem Dienstag vor exakt 29 Jahren hat Will Smith mit einem ganz bestimmten Hit die Spitze der deutschen Charts erobert. Und den hören und schauen wir uns gleich mal genauer an. Hier ist erstmal Whitney Houston zum Start in den Tag. I wanna dance with somebody. Kurz nach 4:30 kommt gut raus, hier ist Dominik Kollmann für euch.

0: Es gibt einen Film, der Hollywood-Star Will Smith rückblickend echt richtig, richtig peinlich ist. Und da ist er sich sogar mit den Kinobesuchern und Filmkritikern einig. Die haben den Film nämlich auch verrissen. Es geht um den hier.
1: Viele Männer haben versucht, den Westen zu zähmen. Aber nur einer tut es mit Stil.
2: West.
1: Er ist ein Mann des Gesetzes mit einem echt coolen Outfit und einer mächtigen Kanone. Wild Wild West.
0: Ja, um diesen Film drehen zu können, hat Will Smith sogar die Hauptrolle im futuristischen Actionkultfilm Matrix abgelehnt. Zu seiner Verteidigung bei Wild Wild West hat derselbe Mann Regie geführt, wie beim Film, den Will Smith bis heute zu seinen besten Filmen zählt. Man in Black Teil 1, und dazu hat Will Smith auch den Titelsong damals beigesteuert. Und der war heute an diesem Dienstag vor 29 Jahren die Nummer 1 in Deutschland. Hier ist Will Smith, Man in Black.

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1: Ich bin Hendrik Daum. Einen schönen guten Morgen. Früh aufstehen, also jetzt dann bald, heißt es ab heute wieder für rund 1,8 Millionen Schüler bei uns im Freistaat. Die Sommerferien sind vorbei und der Unterricht startet wieder, und zwar mit vielen Neuerungen. Zum Beispiel haben Eltern von Erstklässlern ab sofort einen Rechtsanspruch auf Ganztagsbetreuung für ihr Kind. Daneben sollen die Mittelschulen weiterentwickelt werden. Geplant ist zum Beispiel eine engere Verzahnung von Schule und Berufswelt. Außerdem werden neben Schulaufgaben und Tests in Zukunft auch Referate, Debatten und Projekte stärker in die Benotung mit einfließen. Benzin ist in Deutschland mittlerweile so teuer wie noch nie, und die Politik bespricht jetzt mögliche Gegenmaßnahmen. Die SPD fordert einen Preisdeckel sowie eine Übergewinnsteuer. In einem Positionspapier der Sozialdemokraten heißt es, Mineralölkonzerne würden die aktuelle Krise schamlos ausnutzen, um Rekordgewinne auf Kosten der Bürger zu machen. CSU-Chef Söder hat sich dagegen dafür ausgesprochen, dass Deutschland, wie schon Österreich, die steuerlichen Mehreinnahmen durch die gestiegenen Preise an die Bürger zurückgeben sollte. Der oberste Gerichtshof der USA hat Pläne der Trump-Regierung gestoppt, die Briefwahl einzuschränken. Die Entscheidung ist von großer Bedeutung, weil in den USA fast ein Drittel der Wähler per Briefwahl abstimmt und im November Zwischenwahlen anstehen. Präsident Trump behauptet immer wieder, die Briefwahl führe zu Betrug. Belegen kann er das aber nicht. Die Zwischenwahlen gelten als wichtiger Stimmungstest für Trump. Den Republikanern droht im Repräsentantenhaus eine Niederlage. Im Senat könnte es eine Pattsituation geben. Am Flughafen München dürfen Reisende im Handgepäck ab Freitag wieder bis zu 2 Liter an Flüssigkeiten mitnehmen. Bisher galt ja die 100-Milliliter-Regel, die wird aufgehoben. Grund dafür ist die Umstellung auf moderne Computertomographie bei der Gepäckkontrolle. Wasserflaschen können dann im Handgepäck bleiben. Oasis kommen zurück nach Deutschland. Die Band um Liam und Noel Gallagher kündigt in den sozialen Medien 2 Konzerte für den 2. und 3. Juli 2027 an, und zwar in München. Es sind ihre ersten Auftritte in Deutschland seit 2009. Es ist jetzt 5:15. Im Moment zeigt sich der Himmel meist klar, nur in den Niederungen, da bildet sich stellenweise Nebel. Das Ganze bei Frühwerten zwischen frischen 6 und 12 Grad. Heute startet das neue Schuljahr recht sonnig. Dazu kommen immer mal wieder ein paar Quellwolken. Die Höchstwerte, die erreichen heute nochmal sommerliche 24 bis 28 Grad. Am Mittwoch ist es anfangs vor allem im Südosten noch sonnig und warm. Ansonsten gibt's aber Schauer und Gewitter, und die bringen eine deutliche Abkühlung. Die A6 haben wir, Pilsen Richtung Nürnberg. Bitte aufpassen in der Ausfahrt Nürnberg-Langwasser. Da steht ein Pannen-LKW. Weiter auf die A7 Ulm Richtung Füssenreute. Hier ein Unfall passiert zwischen Bad Grünenbach und Dietmannsried. Weiter auf die A9 München Richtung Berlin. Ein Unfall hier im Baustellenbereich zwischen dem Dreieck Nürnberg-Feucht und dem Kreuz Nürnberg-Ost. Die rechte Spur ist blockiert. Und dann schauen wir auf die Gegenrichtung. A9 Berlin Richtung München. Bitte aufpassen zwischen Hormersdorf und Schneidach. Da liegt ein Reifen auf der Fahrbahn.
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4: Schönen guten Morgen zusammen, diesen Dienstag, 5:15 mittlerweile. Ein offenes Ohr, wenn es zu Hause unerträglich wird. Es gibt ab sofort in Bayern eine kostenlose Notrufnummer, und zwar speziell für Kinder und Jugendliche in Not. Ganz egal, ob Ärger in der Familie oder Mobbing oder Einsamkeit, wie diese Hotline genau funktioniert, darüber sprechen wir gleich. Hier ist erstmal Sydney Youngblood, If Only I Could. Ich bin Dominik Hollmann, kommt gut raus aus den Federn.

0: Mit wem kann ich eigentlich reden, wenn zu Hause etwas nicht so richtig stimmt? Für Kinder kann das ganz schön schwer sein, sich Hilfe zu holen. Dafür gibt es aber ab sofort eine neue Anlaufstelle. Und zwar eine kostenlose Kinderschutz-Hotline. Die gehört zum Bayerischen Landesjugendamt und das wiederum leitet Harald Pritze.
1: Wir haben hier ein Team aus geschulten Fachkräften. Das sind Sozialpädagogen, Erziehungswissenschaftler, Psychologen. Und ich meine, als erstes geht es immer mal um Zuhören, Sortieren, den Anrufenden, die Anrufenden ernst nehmen, Situationsklärung vornehmen und dann gemeinsam einen Weg entwickeln, wie man mit der Situation umgehen kann.
0: Denn bislang rufen eher Eltern und nahestehende Personen an, die dürfen sich natürlich auch weiterhin melden, aber Kinder und Jugendliche selbst sollen halt in erster Linie auch hier Hilfe bekommen. Traut euch also.
1: Sich Hilfe zu holen, sich beraten zu lassen, ist ja eine Stärke. Das wird häufig erstmal als Schwäche verstanden, aus meiner Sicht auf gar keinen Fall, sondern ich nehme meine Situation in die Hand und ich möchte damit umgehen und ich möchte etwas klären. Und das ist, glaube ich, was ganz, ganz Wichtiges. Und damit

0: schützt das hoffentlich, so hoffen wir auch, die Kinder dann vor zukünftigen weiteren möglichen Schädigungen.
1: Bei den Anrufern übrigens bislang ging es häufig um Gewalt in der Familie, aber auch zum Beispiel Stress in der Schule, Mobbing, Einsamkeit oder Sucht beispielsweise können hier immer wieder Themen sein. Wichtig ist dabei für euch zu wissen, ihr seid dabei nicht allein.
0: Wenn man da alleine bleibt, dass man realistischen Blick verliert, die Gefahr besteht. Also dass man sich so selber in so eine Negativspirale hineinmanövriert, wo man nicht mehr raussieht. Und da nochmal einen Blick von außen drauf zu werfen und diese vermeintliche Ausweglosigkeit, dass man der begegnen kann, das ist, glaube ich, sehr, sehr wichtig und bedeutsam.
1: Also die Nummer der neuen Kinderschutz-Hotline lautet 0800 4 mal die 8 004. Ganz egal, welches Problem besteht, ein Anruf kann quasi hier der erste Schritt sein.

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1: Ich bin Hendrik Daum. Einen schönen guten Morgen. Früh aufstehen, also jetzt dann bald, heißt es ab heute wieder für rund 1,8 Millionen Schüler bei uns im Freistaat. Die Sommerferien sind vorbei und der Unterricht startet wieder, und zwar mit vielen Neuerungen. Zum Beispiel haben Eltern von Erstklässlern ab sofort einen Rechtsanspruch auf Ganztagsbetreuung für ihr Kind. Daneben sollen die Mittelschulen weiterentwickelt werden. Geplant ist zum Beispiel eine engere Verzahnung von Schule und Berufswelt. Außerdem werden neben Schulaufgaben und Tests in Zukunft auch Referate, Debatten und Projekte stärker in die Benotung mit einfließen. Benzin ist in Deutschland mittlerweile so teuer wie noch nie, und die Politik bespricht jetzt mögliche Gegenmaßnahmen. Die SPD fordert einen Preisdeckel sowie eine Übergewinnsteuer. In einem Positionspapier der Sozialdemokraten heißt es, Mineralölkonzerne würden die aktuelle Krise schamlos ausnutzen, um Rekordgewinne auf Kosten der Bürger zu machen. CSU-Chef Söder hat sich dagegen dafür ausgesprochen, dass Deutschland, wie schon Österreich, die steuerlichen Mehreinnahmen durch die gestiegenen Preise an die Bürger zurückgeben sollte. Das waren die Nachrichten um 9:30. Im Moment zeigt sich der Himmel meist klar, nur in den Niederungen, da bildet sich stellenweise Nebel. Das Ganze bei Frühwerten zwischen frischen 6 und 12 Grad. Heute startet das neue Schuljahr recht sonnig. Dazu kommen immer mal wieder ein paar Quellwolken. Die Höchstwerte, die erreichen heute nochmal sommerliche 24 bis 28 Grad. Am Mittwoch ist es anfangs vor allem im Südosten noch sonnig und warm. Ansonsten gibt's aber Schauer und Gewitter, und die bringen eine deutliche Abkühlung.
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2: Der Wecker klingelt wieder früher, die Straßen füllen sich. Heute an diesem Dienstag starten die Schülerinnen und Schüler auch hier bei uns in Bayern ins neue Schuljahr. Und worauf Autofahrer vor allem in den Schutzzonen jetzt ganz besonders achten müssen und wie Kinder sicher ans Ziel kommen, das fassen wir euch hier gleich mal zusammen. Hier ist erstmal Musik von Softcell, Tainted Love. Ich bin Dominik Kollmann, kommt gut raus.

0: Schönen guten Morgen an diesem Dienstag mit Mike Oldfield und Maggie Reilly, Two Frost. So, heute an diesem Dienstag geht hier bei uns im Freistaat wieder die Schule los und das allerdings auch mit deutlich mehr Schülern als im letzten Jahr. Neue Lehrerstellen gibt es allerdings nicht. Kultusministerin Stolz sieht die Unterrichtsversorgung dennoch als stabil an. Sprechen wir kurz drüber mit meiner Kollegin Janina Singer. Grüß dich, servus.
1: Hallo, grüße dich.
0: Wie viele Schülerinnen und Schüler sind es denn dieses Jahr, die neu in die Schule starten?
1: Über 1,77 Millionen Schülerinnen und Schüler starten heute ins neue Schuljahr, fast 20.000 mehr als letztes Jahr. Darunter sind auch 132.000 Erstklässler, die sind heute bestimmt besonders aufgeregt. Zusätzliche Lehrkräfte gibt's aber nicht. Wegen Sparmaßnahmen werden nur freigewordene Stellen nachbesetzt. Die Landtags-SPD kritisiert das. Auch Kultusministerin Stolz sagt, dieses Moratorium koste viel Kraft. Die Unterrichtsversorgung sei aber sichergestellt.
0: Janina, gibt's auch was Neues an der Bildungsfront?
1: Unter anderem gibt es neue Prüfungsformate. Schulaufgaben und Tests gibt es natürlich weiter, aber Präsentationen, Projekte oder Debatten sollen stärker mit in die Bewertung einfließen. Man wolle den Schülern mehr Möglichkeiten geben, zu zeigen, was sie können, so Kultusministerin Stolz. An Mittelschulen soll es mehr Zeit für Basiskompetenzen geben und eine engere Verzahnung von Schule und Berufswelt. Das fordert auch die Vereinigung der Bayerischen Wirtschaft immer wieder, Stichwort Berufsorientierung.
0: Jetzt habe ich noch eine Frage. Gerade kam ja die aktuelle PISA-Studie raus mit nicht ganz so guten Ergebnissen. Hat die denn auch Auswirkungen auf das neue Schuljahr?
1: Ja, also die aktuelle Studie hat jetzt noch keine direkten Auswirkungen. Die kam ja gerade erst. Und man muss auch sehen, dass bayerische Schulen oft besser abschneiden als der Bundesschnitt. Ganz frisch etwa ist Bayern in einer Studie des IW aus bildungsökonomischer Perspektive auf Platz 2 gelandet. Die Landtags-SPD fordert trotzdem Konsequenzen, vor allem ein Ende des Moratoriums, also mehr Lehrer. Die Vereinigung der Bayerischen Wirtschaft sagt, man müsse vor allem die schon beschlossenen Maßnahmen, etwa die Sprachförderung, gezielt weiter kraftvoll umsetzen.
0: Janina Singer berichtet zum Schulstart in Bayern. Danke dir für die Infos.
1: Ja, gerne.

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1: Ich bin Helen Martin. Guten Morgen. Für insgesamt 1,8 Millionen Schülerinnen und Schüler geht heute die Schule wieder los. Und obwohl es mehr Schüler gibt, bleibt die Unterrichtsversorgung stabil, sagt Bayerns Kultusministerin Stolz. Und das sei vor allem auch den Lehrern zu verdanken.
2: Meine Leitsätze sind vor allem, dass ich die Kinder stark machen will, aber auch diejenigen, die unsere Kinder stark machen, das sind unsere Lehrkräfte. Und deswegen gibt's in diesem Schuljahr auch gezielt neue Fortbildungsangebote, Beratungs- und Unterstützungsangebote.
1: Allerdings werden bei den Lehrern nur freigewordene Stellen nachbesetzt wegen Sparmaßnahmen. US-Präsident Trump wollte die Briefwahl einschränken, doch dieser Plan ist jetzt vom Supreme Court gestoppt worden. Die Richter am obersten Gerichtshof der USA haben einen Eilantrag abgelehnt. Trump hatte immer wieder behauptet, Briefwahl würde zu mehr Betrug führen. Belegen konnte er das nie. Fast ein Drittel der US-Wähler stimmen per Post ab. Im November stehen in den USA wichtige Zwischenwahlen an, die gelten als Stimmungstest für Trump. Wenn die Energiepreise weiter steigen, wirkt sich das unmittelbar auf die Teuerungsrate aus. Das ist bei einer Studie der Brüsseler Denkfabrik New Economics rausgekommen. Heißt konkret, steigen Öl- und Gaspreise um 10%, könnte die Inflation in Deutschland schon um 0,2 Punkte anziehen. Die Forscher sehen fossile Energie als größtes Inflationsrisiko Europas und fordern günstigere Zinsen für Wind- und Solarausbau, um das Risiko zu senken. Viele junge Menschen träumen von einer eigenen Firma, aber nur wenige setzen den Plan auch wirklich um. Bei einer Umfrage der Bertelsmann Stiftung haben 40% gesagt, sie könnten sich vorstellen, eine Firma zu gründen. Wirklich umgesetzt haben das aber nur 3% der 14- bis 25-Jährigen. Das liegt zum Beispiel daran, dass viele ein sicheres Angestelltenverhältnis bevorzugen, anderen fehlt das Wissen oder Startkapital. In Los Angeles sind die wichtigsten US-Fernsehpreise verliehen worden, die Emmys. Unter anderem wurde die Serie The Pitt als bestes Drama ausgezeichnet, wie auch schon letztes Jahr. Beste Comedy-Serie wurde Widow's Bay, die hat direkt mal 14 Emmys abgeräumt und damit einen Rekord aufgestellt.
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3: Ich bin Irene van der Berg. Heute beginnt auch bei uns in Mittelfranken wieder die Schule. Gerade weil dann wieder Kinder, einige von ihnen zum ersten Mal auf dem Schulweg sind, will die Polizei genau hinschauen. Wie die Polizei Gunzenhausen schreibt, geht es nicht nur darum, dass alle im Straßenverkehr umsichtig unterwegs sind. Auch die Vorbildfunktion der Eltern soll unter die Lupe genommen werden. Im Bereich von Kindergärten und Schulen wird also besonders auf die Geschwindigkeit, aber auch auf die Einhaltung der Gurtpflicht geachtet.
4: Dankeschön, Irene, für die Infos und mehr aus der Region dann um 6:30 für Sie in Franken um 6:30 Radio 8 Regional. Jetzt das Wetter an diesem Dienstagmorgen mit Christian König, unserem Radio 8 Wetterkönig. Heute zum Schulstart. Christian, gibt's denn nochmal einen Hauch von Spätsommer?
5: Ja, den gibt's tatsächlich dank Hochxanthos mit häufig Sonne und durchaus 23 bis 25 Grad. Dann wird's wolkiger über Nacht bei 14 Grad und morgen müssen wir uns eventuell mit Regenschutz ausstatten, nämlich im windigen Schauermix bei oft knapp 20 Grad, aber schon am Donnerstag zeigt sie wieder öfter die Sonne. Die Temperaturen bleiben ähnlich gelagert.
4: Dankeschön, Christian. Und der Paul meldet eben per WhatsApp hier ins Radio 8 Studio in Langfurt heute Morgen 12 Grad. Vielen Dank für diese Meldungen. 11 Grad haben wir derzeit in Arnsbach am Bahnhof gemessen. Der Radio 8 Verkehrsservice für Sie um 6:03. Guten Morgen auf die Straßen, liebe Autofahrer. Wir haben schon eine Meldung, da ist ein Unfall passiert. B2 Donauwörth-Weißenburg hier zwischen an der Südeinfahrt und der B13 in Weißenburg. Da gab es einen schweren Unfall. Ein brennendes Fahrzeug, beide Fahrtrichtungen sind derzeit gesperrt. Bitte, wenn möglich, dieses Gebiet umfahren, laut dem ADAC. Also Weißenburg zwischen an der Südeinfahrt und B13, hier ein schwerer Unfall passiert. Ein brennendes Fahrzeug, beide Fahrtrichtungen derzeit gesperrt. Hier bitte das Gebiet umfahren. So, dann kommt auch noch gerade eine Meldung rein von der A6 Richtung Nürnberg zwischen Aurach und dem Rastplatz bei den Eichen. Da läuft noch eine Nachtbaustelle. Der Verkehr wird über den Standstreifen geleitet und das Ganze noch bis etwa 6:30, also noch eine halbe Stunde in etwa. Und das Gleiche gilt auch für die Gegenrichtung, die A6 Richtung Nürnberg hier zwischen Ansbach und Lichtenau. Eine Nachtbaustelle hier, ebenfalls der linke Fahrstreifen, in diesem Fall gesperrt. Blitzer gibt's auch schon. Dankeschön an Oleg und an die Monika in Sommersdorf Richtung Kleinried. Vielen Dank fürs Melden, gerne per WhatsApp oder am Telefon auf dieser Nummer 0981 63 und zweimal die 0. Wir wünschen gute und sichere Fahrt an diesem Dienstagmorgen.
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4: Der Start in den Dienstag, ja, und es ist ein besonderer Start in diesen Tag. Schulstart in Mittelfranken. Heute also besonders aufpassen, liebe Autofahrer, Fußgänger, Fahrradfahrer. Also Schulstart heute, da ist wieder ordentlich was los. Leben in den Dörfern, in der Stadt, an der Bushaltestelle. Wir wünschen einen sicheren Start in diesen Dienstag und sind bei Ihnen mit allen wichtigen Infos und einfach guter Musik gleich. Eliza Doolittle und wir starten jetzt mit Freddie Mercury. Schönen guten Morgen.
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0: Wenn Sie heute Morgen schon mit dem Auto unterwegs sind, dann wünschen wir gute Fahrt rein in diesen Dienstag. Fahren Sie vorsichtig, heute teils neblig im Radio 8 Sendegebiet und damit schönen guten Morgen Mittelfranken. Hier ist Radio 8 um 12 Minuten nach 6. Allgemein heute Morgen bitte vorsichtig unterwegs sein. Die Schule startet heute, also da ist wieder einiges los auf den Straßen in Mittelfranken und natürlich auch auf den Gehwegen. Und was hört man da heute in den mittelfränkischen Bädern? Ja, tiefe Seufzer der Schülerinnen und Schüler heute früh beim Aufstehen. Ja, sie dürfen wieder in den Unterricht. Nach 6 Wochen Sommerferien startet heute das neue Schuljahr. Irgendwie schon komisch, oder? So am Dienstag.
1: Schon gewusst? Warum beginnt das Schuljahr an einem Dienstag?
2: Dass der Unterricht dienstags wieder losgeht, liegt einfach daran, dass die Schulen so den Schulstart besser organisieren können. Der Montag wird dafür genutzt, den ersten Schultag vorzubereiten und außerdem gibt's auch Lehrerkonferenzen. Die Alternative wäre, das alles am Freitag davor zu machen. Aber so können die Lehrkräfte auch die letzte Ferienwoche noch gescheit mitnehmen. Und die Schülerinnen und Schüler haben direkt mal eine kurze Woche.
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0: Wir wünschen den Schülern in Mittelfranken guten Schulstart heute an diesem Dienstag. Hier ist Radio 8. Schönen guten Morgen Mittelfranken, 6:50 haben wir es. Über 1,77 Millionen Schüler starten heute in ganz Bayern übrigens in dieses neue Schuljahr. Rund 20.000 mehr als letztes Jahr. Das ist der höchste Stand seit 15 Jahren und unter ihnen sind rund 130.000 Erstklässler. An der Lehrerfront bleibt die Luft dagegen dünn. Wegen des aktuellen Moratoriums werden nur frei gewordene Stellen nachbesetzt, heißt es. Trotzdem allen guten Schulstart, natürlich auch den Lehrerinnen und Lehrern an den Schulen in Mittelfranken. Wir schauen aufs Wetter dazu und ob das passt, sagt uns jetzt Radio 8 Wetterkönig Christian König.
1: Ein sonniger und spätsommerlicher Start ins neue Schuljahr wird's. Morgen folgt aber windiger Schauermix. Zum Donnerstag wird's dann erneut freundlicher.
0: Dankeschön, Christian. Und wir haben noch einen Unfall heute Morgen, und zwar bei Dettenheim zwischen an der Einfahrt und B13 Weißenburg. Hier ein schwerer Unfall, ein brennendes Fahrzeug. Beide Fahrtrichtungen derzeit gesperrt. Bitte, wenn möglich, das Gebiet umfahren. Hier bitte Vorsicht in dem Bereich. Und es herrscht auch teilweise Nebel im Radio 8 Sendegebiet. Fahren Sie vorsichtig. Wir wünschen eine gute und sichere Fahrt. FR David und Words gleich hier auf Radio 8. Einfach gute Musik für Ihren Dienstag.
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So, die mittelfränkischen Familien sind längst zurück aus dem Sommerurlaub. Ja, kein Wunder, heute beginnt ja die Schule wieder. Und wir blicken dann nochmal zurück und schauen an den Airport Nürnberg. Wie war denn diese Bilanz in diesem Sommer 2026? Das erfahren wir gleich von Irene van der Berg in Franken um 7:30 Radio 8 Regional um 6:30.

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1: Luis Fonsi und Daddy Yankee holen uns den Sommer noch ein bisschen zurück nach Mittelfranken. Hier ist Radio 8 mit einfach guter Musik.
2: Und immer wieder.
1: Und dem alten Fieber von den Hosen. Und da rockt auch gleich unsere Irene direkt mit. Aber jetzt gibt's erstmal die Nachrichten aus der Region.
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1: Und da ist sie auch schon angekommen im Studio. Guten Morgen, Irene van der Berg.
5: Guten Morgen, Andi.
1: Ja, heute beginnt auch bei uns in Mittelfranken wieder die Schule.
5: Ja, und gerade weil dann wieder Kinder, einige von ihnen zum ersten Mal auf dem Schulweg sind, will die Polizei genau hinschauen. Wie die Polizei Gunzenhausen schreibt, geht es nicht nur darum, dass alle im Straßenverkehr umsichtig unterwegs sind. Auch die Vorbildfunktion der Eltern soll unter die Lupe genommen werden. Im Bereich von Kindergärten und Schulen wird also besonders auf die Geschwindigkeit, aber auch auf die Einhaltung der Gurtpflicht geachtet. Gute Nachrichten für alle, die regelmäßig auf der Kreisstraße AN11 in Dietenhofen unterwegs sind. Die Sanierungsarbeiten sind pünktlich abgeschlossen worden und die Straße ließ ab sofort wieder frei für den Verkehr. Seit Mitte August wurden rund 800 Meter saniert. Verdrückungen, Oberflächenrisse, Flickstellen und Fahrbahnrandabbrüche sind jetzt also von gestern, heißt es in der Mitteilung. Kostenpunkt rund 303.000 Euro. Im Zuge der Baumaßnahme wird in den nächsten Wochen auch noch eine neue Ampel am Zebrastreifen installiert. Der Urlaub ist für die meisten vorüber. Für die Schulkinder geht jetzt wieder die Schule los. Ja, und der Sommer, der neigt sich langsam aber sicher dem Ende entgegen. Der Airport Nürnberg zieht nach den Sommerferien jetzt Bilanz. Dazu Pressesprecher Christian Albrecht.
6: Ein Rekordsommer für den Airport Nürnberg. Über 800.000 Passagiere sind im Sommer geflogen. Vor allem in den Süden, nach Mallorca, in die Türkei oder nach Ägypten. Das zeigt eines ganz klar, die Reiselust der Region ist ungebrochen und nach dem Sommer ist vor dem Winter. EasyJet zum Beispiel fliegt nach London, Mailand und Manchester und zudem gibt es ein sehr interessantes Marokko-Angebot, um Sonne im Winter tanken zu können.
5: Eine gute Nachricht habe ich außerdem. Im Notfall kommen Sie und helfen zu jeder Tages- und Nachtzeit die haupt- und ehrenamtlichen Einsatzkräfte beim Bayerischen Roten Kreuz. Wie der BRK-Kreisverband Ansbach mitteilt, sind jetzt wieder Studentinnen und Studenten in der Region unterwegs und werben für Fördermitgliedschaften. Wer sich finanziell beim BRK engagiert, unterstützt dabei zum Beispiel Schulungen, Ausstattung, Material und Fahrzeugbeschaffungen, heißt es in der Pressemitteilung. Die Aktion geht bis Mitte Oktober. Um Betrug vorzubeugen, haben alle Werberinnen und Werber Dienstausweise des BRK dabei. Das war Franken um halb, Radio 8 Regional. 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Und wie das Wetter wird, das weiß Christian König, unser Radio 8 Wetterkönig.
7: Pünktlich zum Start ins neue Schuljahr ist Hoch Xanthos zur Stelle und das beschert unserer Region recht viel Sonnenschein bei angenehmen 23 bis 25 Grad. Über Nacht wird es dann wolkiger, bei Tiefstwerten um 14 Grad und morgen müssen wir uns eher mit einem Regenschutz ausstatten, denn es wird windiger mit Schauern bei höchstens knapp 20 Grad. Aber schon am Donnerstag haben wir wieder mehr Sonnenschein zwischen lockeren Wolken bei ganz ähnlichen Temperaturen.
1: Ja, sieht doch gar nicht so schlecht aus, aber zur Not hätte ich 10 Regenschirme im Auto, im Kofferraum. Ja, die liegen bei mir rum. Also daran soll es nicht scheitern. Aber wie gesagt, wird nicht so schlecht. Sieht gut aus. Dankeschön, Christian in Trautskirchen. Heute Morgen ein bisschen frisch, 11 Grad haben wir da am Rathaus gemessen. Und aus Tannhausen, da werden uns 12 gemeldet. Danke an Claudia hier, unsere Radio 8 Wettermelderin.
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1: Hier ist der Radio 8 Verkehrsservice. Es ist 6:55. Guten Morgen, liebe Autofahrer. Es gibt einen schweren Unfall hier und zwar in Weißenburg oder bei Dettenheim an der Südeinfahrt der B13. Weißenburg, Dettenheim, schwerer Unfall, ein brennendes Fahrzeug gab es da oder gibt es da, beide Fahrtrichtungen derzeit gesperrt. Bitte ortskundige Autofahrer werden hier gebeten, das Gebiet weiträumig zu umfahren. Und dann haben wir noch eine Meldung von der A6 und zwar hier Richtung Heilbronn. An der Einfahrt Schwabach West, da steht ein kaputter Lastwagen. Der Beschleunigungsstreifen ist da aktuell blockiert. Blitzer gibt's auch schon, entdeckt von Monika und Oleg heute früh in Sommersdorf Richtung Großenried. Vielen Dank fürs Melden auf dieser Nummer hier, gerne per WhatsApp 0981 63 zweimal die 0, Sprach- und Textnachrichten. Oder Sie rufen einfach an, heute bei der Moni im Radio 8 Hörerservice auf der gleichen Nummer.
0: Guten Morgen.
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1: Mit Gossip und den Hosen starten wir in diesen Dienstag. Also guten Schulstart heute Morgen. Vorsichtig unterwegs sein. Mhm. Es war teilweise ein bisschen neblig heute Morgen, so ein bisschen diesig gewesen. Es ist schon frühherbstlich, kann man sagen.
5: Ja.
1: Und ja, der Herbst klopft so langsam an die Türen und die Schüler an die Schultür. Heute Morgen, wir wünschen einen guten Schulstart, dass da alles glatt läuft. Wir sind bei euch, sind bei Ihnen. Und auch er ist aus dem Sommerurlaub zurück. Für ihn geht's auch wieder los. Unser Christoph Maul, Kabarett aus Mittelfranken, gibt's gleich hier für Sie. Mein Name ist Andreas Fischer und ich wünsche Ihnen einen guten Start in diesen Dienstag hier mit Radio 8 und einfach guter Musik. Hier sind Sie, die Toten Hosen.

0: Mit Radio 8 aufstehen, der Start in den Dienstag. Es ist gleich 6:45. Schön, dass Sie bei uns sind.
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0: Tja, da ist er wieder, unser Christoph Maul. Schönen guten Morgen, Christoph. Und ich hoffe, dir geht's gut.
3: Ja, servus und hallo miteinander erst einmal. Du, nach dem Urlaub geht's mir prima. Ha, es geht wieder los. Die Freibäder machen zu,
0: ja.
3: Dafür die Schulen wieder auf.
0: Genau.
3: Schulanfang, was für eine besondere Zeit. Für alle, die das erste Mal in die Schule kommen.
0: Ja.
3: Natürlich auch für alle, die auf eine neue Schule wechseln. Oder einfach, weil man sich freut, dass man die Freunde wieder jeden Tag sieht. Die Lehrer sind hoffentlich gut erholt für das, was da auf sie wartet.
0: Ja, oft ja nicht von den Kindern, sondern eher von den Eltern, oder?
3: Die Eltern wiederum atmen durch mit dem Schulanfang. Der Tag hat wieder Struktur. Jawohl, und in den Bussen darf endlich wieder gestanden werden, weil die so überfüllt sind, während man sich im Auto immer noch anschnallen muss.
0: Ja. Ja,
3: aufregende Tage für viele Eltern und Kinder bei uns in der Region, gell?
0: Oh ja, und für dein Kind geht's ja auch in die Schule, oder?
3: Stimmt, du, und der freut sich, der konnte es kaum erwarten. Und wir sind natürlich auch schon gespannt. Es hat ja auch schon gleich die erste Eltern-WhatsApp-Gruppe gegeben. Gefühlt ist ja Da der Kindergarten noch gelaufen. Ach, super Eltern-WhatsApp-Gruppen.
0: Ja.
3: Da wird dann schon 5 Wochen vor Schulbeginn diskutiert und spekuliert, wer wohl die Kinder unterrichten wird. Es lebe die moderne Technik. Dann ist einmal eine Abstimmung gemacht worden,
0: ja,
3: in welche Klasse welches Kind kommt. Du, lang bevor noch die Einteilung festgestanden ist, dort noch keiner was gewusst, wo die Abstimmung schon da. Ich habe zu meiner Frau gesagt, pass auf, ich stimme jetzt einfach einmal ab. Unsere ist in der 1A, auch wenn wir noch gar nichts wissen. Ja, und dann schauen wir mal, was in der Gruppe so los ist.
0: Ja, das hätte sicher für Unterhaltung gesorgt, oder? Würde ich mal sagen.
3: Definitiv. Besonders, wenn ich dann noch abgestimmt hätte, er ist auch in der 1B, 1C und in der 1D. Ich habe es aber dann sein lassen. Ich habe ja schließlich auch Urlaub gehabt. Es ist auf jeden Fall spannend. Und egal, in welchem Alter, ist doch wichtig, dass die Kinder Spaß haben, dass man den Lehrern aber auch vertraut, dass sie es immer so gut machen, wie es das System eben zulässt.
0: Ja, und ansonsten ist es doch halt auch doch irgendwie schon die Aufgabe der Eltern, oder? Sich um die Kids zu kümmern.
3: Ja, dann läuft es schon.
0: Ja.
3: So wie viele Kinder jetzt auch alleine in die Schule laufen dürfen.
0: Ja.
3: Du, und das macht Feier auch gerade die Erstklässler so richtig stolz. Ja, und das ist auch wichtig,
0: oh ja,
3: weil man dann mit den Kumpels auf dem Schulweg hin oder zurück die Welt entdecken kann. Alles andere kommt dann schon von Allah. So, ich wünsche euch eine gute Woche in egal welcher Klasse und viel Spaß in allen WhatsApp-Gruppen dieser Welt.
0: Das wünschen wir auch. Und ich danke dir, lieber Christoph.
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0: Das ist Michael Schulte, das ist einfach gute Musik hier auf Radio 8 für Ihren Dienstag. Das ist der 15. September, heute Schulstart. In Mittelfranken fahren Sie vorsichtig, passen Sie auf. Und viele sind auch mit der Bahn schon unterwegs heute Morgen. Und die Frage, Zugang zum Bahnsteig nur mit Fahrkarte? Ja, Bundesverkehrsminister Billger, der kann sich das zumindest an großen Bahnhöfen in Deutschland auch vorstellen. Das würde für mehr Sicherheit im Bahnverkehr sorgen, sagte jetzt Billger den Funke-Zeitungen. Und wenn Sie ein Fan von Oasis sind, dann haben Sie vielleicht Glück. Oasis kommen zurück nach Deutschland. Die Band um Liam und Noel Gallagher kündigen in den sozialen Medien zwei Konzerte an, und zwar für Anfang Juli 2027 in München. Es sind ihre ersten Auftritte in Deutschland seit dem Jahr 2009. Also sind wir gespannt. Hier ist jetzt erstmal unser Radio 8 Wetterkönig Christian König mit den Aussichten für den Dienstag heute.
1: Recht viel Sonne gibt's bei bis zu 25 Grad, morgen eher wenigen Schauermix und ab Donnerstag bis zum Wochenende zeigt sie wieder öfter die Sonne. Es bleibt bei um die 20 Grad.
0: Dankeschön, Christian. Gleich ist er mit am Start hier auf Radio 8. George Michael mit Faith bringt uns gut rein in den Dienstag.
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3: Ich bin Helen Martin. Guten Morgen. Heute geht in Bayern wieder die Schule los und das mit deutlich mehr Schülern als letztes Jahr. Neue Lehrstellen gibt es aber nicht. Kultusministerin Stolz sieht die Unterrichtsversorgung dennoch als stabil an. Janina Singer berichtet.
4: Über 1,77 Millionen Schüler starten heute in Bayern ins neue Schuljahr. Rund 20.000 mehr als letztes Jahr. Das ist der höchste Stand seit 15 Jahren. Unter ihnen sind rund 132.000 Erstklässler. An der Lehrerfront bleibt die Luft dagegen dünn. Wegen des aktuellen Moratoriums werden nur frei gewordene Stellen nachbesetzt.
3: Immer mehr Menschen können sich ihren Pflegeplatz nicht mehr leisten und die Städte müssen einspringen. Der Städte- und Gemeindebund schlägt deshalb Alarm. Die Ausgaben der Kommunen für die Hilfe zur Pflege seien letztes Jahr um 33% auf 6 Milliarden Euro gestiegen, so Hauptgeschäftsführer Berghecker in der Augsburger Allgemeinen. Er fordert einen festen Eigenanteil für Pflegebedürftige, den Rest solle die Pflegekasse übernehmen. Immer häufiger greift Russland NATO-Staaten über hybride Wege an. Laut dem Militärbündnis hat es allein letztes Jahr über 200 hybride Angriffe gegeben. Alltägliche Cyberangriffe seien da gar nicht mit eingerechnet, heißt es. Von denen gäbe es allein gegen das NATO-Hauptquartier jeden Monat Tausende. Zu hybriden Angriffen zählen neben Cyberangriffen zum Beispiel auch Sabotageanschläge auf kritische Infrastruktur oder gezielte Desinformation. Zugang zum Bahnsteig nur mit Fahrkarte? Dieses Konzept kann sich Bundesverkehrsminister Bilger gut vorstellen. Im Fernverkehr könnten Zugangskontrollen zum Bahnsteig sinnvoll sein, hat der CDU-Politiker der Funke Mediengruppe gesagt. Bilger findet, dass es dadurch sicherer an Bahnhöfen werden könnte. Er hat außerdem andere Länder als positive Beispiele genannt. In Frankreich oder auch Großbritannien sind solche Zugangskontrollen zum Bahnsteig nämlich schon üblich. Und was gibt's zum Frühstück? Vielleicht ja eine gute Scheibe Roggenbrot. Und genau das ist gerade in New York so richtig im Hype. Im angesagten Stadtteil Soho stehen die Leute Schlange für Roggensauerteigbrot. Und das kostet stolze $60 pro Laib. Betrieben wird die Bäckerei von einer österreichischen Familie. Roggenbrot ist in den USA deutlich weniger verbreitet als bei uns.
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5: Ich bin Irene van der Berg. Der Ticketfrust rund um das abgesagte Respectable in Wassertrüdingen geht anscheinend weiter. Wie berichtet, musste die Nachfolgerveranstaltung für das beliebte Afrika-Karibik-Festival im Juli aus finanziellen Gründen abgesagt werden. Obwohl eine Rückerstattung der gekauften Tickets versprochen wurde, warten manche immer noch auf ihr Geld, berichtet die FLZ. Viele wenden sich auch an die Stadt Wassertrüdingen oder die Touristinfo. Doch weil das Respectable eine private Veranstaltung ist, gibt es von dieser Seite keine konkrete Hilfe. Veranstalter Luca Hartmann ließ entsprechende Anfragen der FLZ bislang unbeantwortet.
6: Dankeschön, Irene, für die Infos. Um 7:30 gibt's mehr aus der Region dann wieder für Sie in Franken. 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Jetzt das Wetter mit unserem Wetterkönig Christian König. Schönen guten Morgen.
7: Guten Morgen, Andi.
6: Christian, bleibt es denn diese Woche eher leicht durchwachsen bei uns? Wie schaut's da aus?
7: Ja, aber nur am Mittwoch. Jetzt haben wir erstmal einen sonnigen und fast spätsommerlichen Start ins neue Schuljahr. Dann morgen eben Schauer, vielleicht sogar mal Blitz und Donner und Wind. Ab Donnerstag bis übers Wochenende hinaus sind dann eher Sonne und Wolken im Wechsel angesagt. Die Temperaturen passen durchaus für Mitte September mit so im Schnitt um oder knapp unter 20 Grad. Die Nächte werden wieder etwas frischer.
6: Ja, da brauchen wir abends und morgens eine Jacke, aber tagsüber also recht angenehm. Gute Aussichten in Tannenbalbechhofen aktuell. 12 Grad gemessen. Dankeschön an Steffen, hier unser Radio 8 Wettermelder. Und in Weigenheim, da haben wir derzeit 12 Grad. 7:04, der Radio 8 Verkehrsservice. Mit einigen Meldungen, da ist ein bisschen was los heute Morgen. Wir schauen erstmal auf die B2 oder zur B2. Weißenburg hier bei Dettenheim konkret. An der Südeinfahrt und der B13 gab es einen schweren Unfall, ein brennendes Fahrzeug. Beide Fahrtrichtungen noch gesperrt. Bitte, wenn Sie sich da auskennen, Autofahrer das Gebiet weiträumig umfahren. Roland hat sich gemeldet im Hörerservice und sagt hier zwischen Dennenlohe und Unterschwaningen: Vorsicht bitte, hier liegen aufgrund eines Lastwagenunfalls Reifenteile auf der Fahrbahn rum. Außerdem meldet der Dani in B13 Höhe Mur am See einen Spanngurt auf der Fahrbahn noch. Hier bitte Vorsicht heute Morgen. Blitzer gibt's auch. Sommersdorf Richtung Großenried und Ortsausgang Polsingen Richtung Ursheim am Kindergarten im 30er Bereich. Dankeschön an Monika, Oleg und Daniel fürs Melden und auch an die vielen anderen, die sich gemeldet haben. Unter dieser Nummer hier im Radio 8 Hörerservice bei der Moni oder gerne bei mir per WhatsApp unter der 0981 63 und zweimal die 0. Gute Fahrt.
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6: Da geht's gleich nach Bad Windsheim heute Morgen hier in Guten Morgen Mittelfranken. Bad Windsheim hat ja viel zu bieten, unter anderem ja im Freilandmuseum. Da gibt's immer viele Highlights. Da wird zum Beispiel am kommenden Wochenende das große Herbstfest gefeiert. Und im Freilandmuseum, da treiben sich auch viele tierische Stars rum. Und einige davon sind jetzt on Tour gewesen und sind es nach wie vor. Um wen es sich handelt, gleich mehr hier bei mir nach Lion's Head und den Simple Minds aus den 80ern. Das ist einfach gute Musik für Ihren Dienstag. Mein Name ist Andreas Fischer. Schönen guten Morgen, Mittelfranken.

0: Ganz entspannt geht's in den Dienstag in Mittelfranken. Heute Schulstart, fahren Sie vorsichtig auf den Straßen und passen Sie auf. Ja, Stichwort Straßen, Sie sind auch auf den Straßen unterwegs wahrscheinlich. Und zwar in und um Bad Windsheim, mitten in der Stadt können Sie da plötzlich auftauchen. Das Freilandmuseum Bad Windsheim, das hat ja mit seinen historischen Gebäuden viele Highlights. Und jetzt gibt's zwei neue, die aber anders als Schulhaus, Ölmühle und oder Schmiede ziemlich viel on Tour sind in Bad Windsheim. Tierische Stars, nämlich es handelt sich um keine Vierbeiner. Sabine hat gerade per WhatsApp geschrieben und hat den Teaser vorhin gehört und dachte, es könnte sich um Wildschweine handeln. Nein, es geht um Pfauen. Zwei junge Pfauen, ein Männchen und ein Weibchen. Für die beiden Freigänger zuständig ist die hauseigene Diplom-Ökologin des Freilandmuseums, Renate Berntol. Ochse, Schwein und Huhn, ja, das kann man sich ja denken, dass die zum Freilandmuseum passen. Aber wieso hat das Freilandmuseum denn Pfauen auch?
1: Wir haben das schon Anfang der 90er Jahre eigentlich getan. Und zwar deswegen, weil die alten Besitzer unserer Unterschlauersbacher Mühle auch Pfauen hatten. Dann war ja eine Zeit lang die Pfauenhaltung eingestellt und eine Zeit lang war es dann eben so, dass die Pfauen auch mal dann das neu angeschaffte Pärchen in einer Voliere eben untergebracht waren. Und dieser Nachwuchs ist jetzt derjenige, der die Umgebung unsicher macht.
0: Wo sind denn die beiden abenteuerlustigen Pfauen denn schon überall aufgetaucht?
1: Mittlerweile haben wir Nachricht von einer Zahnarztpraxis, von einer Tiefgarage und vom Altenheim. Also wir bekommen das ja auch nicht immer 1:1 mit. Manche Leute, die auf die Pfauen treffen, bewundern sie einfach, freuen sich dran und melden das jetzt nicht groß weiter. Manche wollen natürlich dann auch wissen, ja, woher kommen sie denn? Und früher oder später kommt man dann eben auf uns und dass die eben hier auch ihr Zuhause haben.
0: Ja, also kommen dann aber auch nachts oft wieder zurück und kennen sich da schon ein bisschen aus. Also es kann durchaus passieren, wenn Sie durch Bad Windsheim spazieren, dass Ihnen da plötzlich ein Pfau entgegenkommt und Ihnen ein Rad schlägt, sozusagen. Aber der Hinweis auch nochmal von Frau Berntol, von Renate Berntol, wenn Sie den Pfauen begegnen, bitte unbedingt nicht füttern und keine hektischen Bewegungen machen. Am besten nicht so groß auf Sie zurennen. Eher bedächtig sein. Und dann klappt das auch mit einer vielleicht tierischen Begegnung, die Sie auch haben werden in den kommenden Tagen mit den Pfauenpärchen, das derzeit in Bad Windsheim unterwegs ist. 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

0: Ja, bloß nicht stressen lassen, ganz entspannt reinstarten in diesen Dienstag. Ein besonderer Dienstag, heute nämlich Schulstart in ganz Bayern und auch in Mittelfranken. Aber knapp 1,8 Millionen Schüler starten heute insgesamt in dieses neue Schuljahr. Das sind rund 20.000 mehr als letztes Jahr. Das ist der höchste Stand seit 15 Jahren und unter ihnen sind sogar rund 130.000 Erstklässler. Also wir drücken die Daumen und wünschen ganz tollen Schulstart heute an diesem Dienstag. Und außerdem Autofahrerinnen und Autofahrer, Sie haben es schon gemerkt, in Deutschland kämpfen mit erneut hohen Benzinpreisen. Erste Stimmen warnen schon vor 3 Euro pro Liter. Das gibt jetzt Forderungen nach einem Spritpreisdeckel wieder neue Nahrung. Schauen wir mal. Wir schauen jetzt aufs Wetter mit Christian König, unserem Radio 8 Wetterkönig. Und so starten wir rein in den neuen Tag.
1: Ein sonniger und spätsommerlicher Start ins neue Schuljahr wird. Morgen folgt aber windiger Schauermix. Zum Donnerstag wird es dann erneut freundlicher.
0: Dankeschön, Christian. Also eine gute Woche zum Start in dieses neue Schuljahr. Gleich ist Sir Elton John am Start. Sad Songs heißt sein Song hier. Einfach gute Musik an diesem Dienstag in Mittelfranken. Gleich hier auf Radio 8.
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0: Ganz entspannt startet der Dienstag in Mittelfranken. Ja, die Sonne scheint, das wird ein schöner Spätsommertag hier in Mittelfranken. Wir sind bei Ihnen mit einfach guter Musik und T-Pau Heart and Soul. Gleich hier unser besonderer Song in der nächsten halben Stunde.
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0: Und bei mir im Studio ist Irene van der Berg. Schönen guten Morgen.
3: Guten Morgen, Andi.
0: Ja, heute an diesem Dienstag beginnt auch bei uns in Mittelfranken wieder die Schule.
3: Ja, und gerade weil dann wieder Kinder, einige von ihnen zum ersten Mal auf dem Schulweg sind, will die Polizei genau hinschauen. Wie die Polizei Gunzenhausen schreibt, geht es nicht nur darum, dass alle im Straßenverkehr umsichtig unterwegs sind. Auch die Vorbildfunktion der Eltern soll unter die Lupe genommen werden. Im Bereich von Kindergärten und Schulen wird also besonders auf die Geschwindigkeit, aber auch auf die Einhaltung der Gurtpflicht geachtet. Mit einem solchen Alkoholpegel hatten sich die meisten wohl nicht mehr auf dem Fahrrad halten können. Die Heilsbronner Polizei hat in Neuendettelsau einen 26-jährigen Fahrradfahrer kontrolliert. Der Mann war den Beamten gleich aufgrund seiner Fahrweise aufgefallen. Ein erster Test ergab bei ihm gleich 2,58 Promille. Als nächstes ging es für ihn zum Bluttest. Weiterfahren durfte er natürlich nicht. Dafür läuft für ihn jetzt ein Strafverfahren wegen Trunkenheit im Verkehr. Das Freilandmuseum Bad Windsheim hat nicht nur viele feststehende Gebäude, die die Gäste bestaunen können, sondern auch eine umherwandelnde Attraktion auf zwei Beinen. Zwei junge Pfauen, ein Männchen und ein Weibchen. Für die beiden Freigänger zuständig ist die hauseigene Diplom-Ökologin des Freilandmuseums Renate Berndthol. Ja, wo sind diese abenteuerlustigen Pfauen denn schon alles unterwegs gewesen?
4: Mittlerweile haben wir Nachricht von einer Zahnarztpraxis, von einer Tiefgarage und vom Altenheim. Also wir bekommen das ja auch nicht immer eins zu eins mit. Manche Leute, die auf die Pfauen treffen, bewundern sie einfach, freuen sich dran und melden das jetzt nicht groß weiter. Manche wollen natürlich dann auch wissen, ja, woher kommen sie denn? Und früher oder später kommt man dann eben auf uns und dass die eben hier auch ihr Zuhause haben.
3: Die gute Nachricht, blaue Aufkleber mit Wassertropfen könnten demnächst an vielen Feuchtwanger-Geschäften zu sehen sein. Die Botschaft ist einfach, wer Durst hat, kann hier kostenlos die Wasserflasche mit Leitungswasser auffüllen. Die Stadt Feuchtwangen sucht Geschäfte, Cafés, Arztpraxen oder auch öffentliche Einrichtungen, die sich daran beteiligen wollen. Letztlich geht es damit um Umwelt- und Ressourcenschutz, heißt es in einer Pressemitteilung. Wer Leitungswasser aus der Trinkflasche trinkt, könne auf Einwegflaschen verzichten und so den Plastikmüll reduzieren. Wer sich daran beteiligen möchte, findet den Link bei uns im Netz. Soweit Franken um halb, Radio 8 Regional. 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Ja, und wie das Wetter wird, das weiß jetzt Christian König, unser Radio 8 Wetterkönig.
5: Pünktlich zum Start ins neue Schuljahr ist Hoch-Santos zur Stelle und das beschert unserer Region recht viel Sonnenschein bei angenehmen 23 bis 25 Grad. Über Nacht wird es dann wolkiger. Bei Tiefstwerten um 14 Grad und morgen müssen wir uns eher mit einem Regenschutz ausstatten, denn es wird windiger mit Schauern bei höchstens knapp 20 Grad. Aber schon am Donnerstag haben wir wieder mehr Sonnenschein zwischen lockeren Wolken bei ganz ähnlichen Temperaturen.
0: Dankeschön, Christian, ganz passabel in Triesdorf am Alten Reiterhaus gemessen. 12 Grad heute Morgen und danke an Manfred, unser Radio 8 Wettermelder in Teilenhofen. Da sind es 11 Grad. Hier ist der Radio 8 Verkehrsservice um 8:04. Hallo auf die Straßen, liebe Autofahrer. Und wir haben noch einen Unfall, einen schweren Unfall passiert. Da gab es ein brennendes Fahrzeug und zwar auf der B2 bei Dettenheim. Hier sind noch beide Fahrtrichtungen gesperrt. Bitte ortskundige Autofahrer das Gebiet weiträumig umfahren. Katrin hat sich noch gemeldet. Auf der A6 Richtung Nürnberg gibt's Stau zwischen der Raststätte Frankenhöhe und Aurach. Hier Richtung Nürnberg, also auf der A6. Hier brauchen Sie ein bisschen Geduld heute Morgen und wir haben Blitzer. In Sommersdorf Richtung Großenried. Monika und Oleg haben den entdeckt und im Ortsausgang von Polsingen Richtung Ursheim am Kindergarten im 30er Bereich. Danke Daniel, Monika und Oleg fürs Melden auf der 0981 63 und zweimal die 0 per WhatsApp hier ins Studio oder am Telefon. Die Moni steht bereit im Radio 8 Hörerservice.
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0: So, gleich geht's nochmal rüber auf den Schießplatz nach Gunzenhausen zur Kirchweih und da geht's auch heute Nachmittag auch schon wieder los. Ab 14 Uhr allgemeiner Kirchweihbetrieb und heute auch Seniorennachmittag im Festzelt Papert. Ja, können Sie schon feiern ab 13 Uhr. Und außerdem gibt es auf dem Festplatz in Gunzenhausen ein kleines Kirchenzelt. Und ja, was man da so erleben kann, was da so abgeht, gleich mehr hier nach J-Lo und David Guetta und T-Pau. Dieser britischen Band aus dem Jahr 87, Heart and Soul, ein toller Song.
3: Mhm.
0: An diesem Dienstag, dem 15. September, heute übrigens nicht nur Schulstart, heute auch Tag der Demokratie an diesem 15. September. Jawohl, und müssen ein paar Kerzen ausblasen heute, 55 an der Zahl. Greenpeace feiert Geburtstag.
3: Oh. Ja, Happy Birthday.
0: Ja, die Umweltschutzorganisation 55. Geburtstag, jawohl, herzlichen Glückwunsch. Die jungen Kollegen allerdings von Fridays for Future, die wollen aber nicht an einem Dienstag feiern. Das steht fest. So, guten Morgen, Mittelfranken. Schön, dass Sie bei uns sind.

0: Save Me Tonight, das ist einfach gute Musik hier mit J-Lo und David Guetta bei Radio 8. 7.42 Uhr haben wir's an diesem Dienstag. Ja, Spätsommertag oder frühherbstlicher Tag, wie immer Sie möchten, wird schön heute. Perfektes Wetter, um mal über den Festplatz zu bummeln, auf dem Schießwasen in Gunzenhausen. Die Kirchweih in Gunzenhausen, sie läuft. 625 Jahre werden ja da heuer gefeiert auf dem Festplatz. Und da gibt es auch in Gunzenhausen ein kleines Kirchenzelt, ja. Und was wir uns darunter vorstellen dürfen und können, das weiß der Kirchweihbürgermeister der Stadt Gunzenhausen, Wolfgang Eckerlein.
1: Es werden dort die Kerwa-Predigten gehalten. Letztes Jahr zur Kirchweih erstmals umgesetzt und dieses Jahr wieder. Die Kerwa-Predigt von zum Teil ja renommierten Geistlichen, aber auch von Laienpredigern. Wenn es geht, sogar in der fränkischen Mundart. Ganz kurz gehalten, ganz nah am Volk dran. Hier sind die unterschiedlichsten Glaubensrichtungen dieses Jahr vertreten. Das Ganze mündet dann auch noch quasi in einem Höhepunkt, wenn es um dieses kirchliche Geschehen am Festplatz geht. Am zweiten Sonntag unserer Kirchweih findet der Autoscooter-Gottesdienst statt.
0: Oh ja, der Autoscooter-Gottesdienst ist auch immer was ganz Besonderes. Also schauen Sie da mal vorbei, wenn Sie Lust haben. Das dann am kommenden Sonntag. Heute übrigens dann auch Seniorennachmittag im Festzelt Papert. Und heute Abend um 18 Uhr heißt es da Keep It Country mit der Band Little Roadhouse. Das komplette Programm gibt es im Netz für Sie, auch für die kommenden Tage. Unter gunzenhausen.info geht ja noch bis zum kommenden Sonntag. Ja, da sehen wir uns bestimmt mal auf der Kirchweih in Gunzenhausen. Jetzt erstmal Power, the Power of Love. Hier sind Hey Louis and the News bei Radio 8. 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

0: Das ist Radio 8 hier mit einfach guter Musik. In den Dienstag starten an diesem 15. September. Viele junge Menschen, die träumen von einer eigenen Firma, aber nur wenige setzen diesen Plan auch wirklich um. Bei einer Umfrage der Bertelsmann Stiftung haben 40% gesagt, sie können sich vorstellen, eine Firma zu gründen. Wirklich umgesetzt haben das aber nur 3% der 14- bis 25-Jährigen, heißt es weiter. So, wir drücken weiter die Daumen und wünschen einen schönen Schulstart heute auch allen Schülern und allen Lehrern. Und wie das Wetter dazu wird, das weiß unser Radio 8 Wetterkönig Christian König.
1: Recht viel Sonne gibt's bei bis zu 25 Grad, morgen eher wenigen Schauermix und ab Donnerstag bis zum Wochenende zeigt sie wieder öfter die Sonne. Es bleibt bei um die 20 Grad.
0: Ja, sehr schön. Gleich gibt's Musik von ihm. Sascha, einfach gute Musik hier auf Radio 8. Noch vor der Nachricht um 8 für Sie.
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Helen Martin macht sich bereit, die Radio 8 Nachrichten gleich hier um 8 Uhr für Sie. Und da geht's um die Spritpreise und wir stellen uns die Frage, wann normalisieren sich die Spritpreise wieder? Das ist nur ein Thema gleich. Hier in den Radio 8 Nachrichten nach Omi und Sheer, Lieder einfach gute Musik bei Radio 8.

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1: Ich bin Helen Martin. Guten Morgen. Die Ferien sind rum. Heute geht in Bayern für 1,8 Millionen Schülerinnen und Schüler die Schule wieder los. Darunter sind gut 132.000 Erstklässler. Janina Singer, was gibt's denn so für Neuheiten?
2: Unter anderem gibt es neue Prüfungsformate. Schulaufgaben und Tests gibt es natürlich weiter, aber Präsentationen, Projekte oder Debatten sollen stärker mit in die Bewertung einfließen. An Mittelschulen soll es mehr Zeit für Basiskompetenzen geben und eine engere Verzahnung von Schule und Berufswelt. Das fordert auch die Vereinigung der Bayerischen Wirtschaft immer wieder, Stichwort Berufsorientierung.
1: Wann normalisieren sich die Spritpreise wieder? Die Mineralölkonzerne machen da wenig Hoffnung. Der Wirtschaftsverband Fuels und Energie rechnet erst nächstes Jahr mit einer Beruhigung. Entscheidend sei, wie sich die Lage im Nahen Osten entwickelt, hat ein Sprecher der Rheinischen Post gesagt. Selbst wenn es bald Frieden geben sollte, würde es bis weit ins neue Jahr rein dauern, bis sich die Kraftstoffpreise normalisieren. NATO-Kampfjets haben über Litauen eine Drohne abgeschossen. Präsident Nauseda spricht von entscheidender Bedeutung angesichts der russischen Aggression gegen die Ukraine. Litauen grenzt an die russische Ostsee-Exklave Kaliningrad und an Russlands Verbündeten Belarus. Der litauische Geheimdienst besitzt laut der Regierung Informationen, nach denen Russland Angriffe auf kritische Infrastruktur in den baltischen Staaten erwägen könnte. In den USA sind im November Zwischenwahlen. Fast ein Drittel wählt per Brief und da wollte US-Präsident Trump Einschränkungen. Doch seine Pläne wurden vom Supreme Court, dem obersten Gerichtshof, gestoppt. Die Richter haben einen Eilantrag abgelehnt. Immer wieder behauptet Trump, durch Briefwahl gäbe es Betrug, aber beweisen kann er das nicht. Per Briefwählen ist vor allem bei Anhängern der Demokratischen Partei beliebt. Jürgen Klopp startet seinen Neuaufbau der Fußballnationalmannschaft mit einem XXL-Kader. Statt der üblichen 23 Spieler will der neue Bundestrainer laut dpa-Informationen bis zu 30 Profis berufen. So kann er mehr Spieler checken und die Belastung durch 4 Länderspiele in 10 Tagen besser verteilen. Vorgestellt wird der Kader am Donnerstag.
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3: Ich bin Irene van der Böck. Zu einem schweren Verkehrsunfall kam es jetzt zwischen Winsbach und Abenberg. Auf regennasser Fahrbahn war dort am Abend ein Audi auf der Staatsstraße in Richtung Abenberg unterwegs. In einer Linkskurve kam der Audi dann aus bislang ungeklärter Ursache von der Fahrbahn ab, geriet ins Schleudern und kam schließlich quer mitten auf der Fahrbahn zum Stehen. Ein entgegenkommender Transporter konnte dem nicht mehr rechtzeitig ausweichen und kollidierte frontal mit der Seite des Stehens. Autos. Der Audi-Fahrer wurde schwer und auch der Transporterfahrer und seine Beifahrerin wurden verletzt. Den Gesamtschaden schätzt die Polizei auf etwa 13.000 Euro.
4: Vielen Dank, Irene, für die Infos. Um 8:30 in einer halben Stunde wieder mehr aus der Region, dann in Franken um 8:30 Radio 8 regional. Hoch Santos ist bei uns. Und versorgt schönes Spätsommerwetter. Aber wie es genau aussieht, das weiß natürlich er, unser Radio 8 Wetterkönig Christian König. Und eben die Frage, Christian, gibt's heute zum Schulstart nochmal einen Haufen Spätsommer?
5: Ja, den gibt's tatsächlich dank Hoch Santos mit häufig Sonne und durchaus 23 bis 25 Grad. Dann wird's wolkiger über Nacht bei 14 Grad und morgen müssen wir uns eventuell mit Regenschutz ausstatten, nämlich im windigen Schauermix bei oft knapp 20 Grad, aber schon am Donnerstag zeigt sie wieder öfter die Sonne. Die Temperaturen bleiben ähnlich gelagert.
4: Dankeschön, Christian. In Reitenbuch meldet der Martin 13 Grad heute Morgen und 12 Grad. Die sind es aktuell in Petersaurach, dort am Rathaus gemessen.
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4: Jetzt der Blick auf die Straßen für Sie um 7:45, der Radio 8 Verkehrsservice. Und wir haben immer noch eine gesperrte Straße hier, und zwar auf der B2 bei Dettenheim zwischen an der Südeinfahrt und der B13. Da gab es einen schweren Unfall, derzeit die Straße noch gesperrt. Hier bitte das Gebiet, wenn möglich, weiträumig umfahren, wenn Sie sich da auskennen. Dann haben wir noch Blitzerstehen in Mittelfranken in Sommersdorf Richtung Großenried und Ortsausgang Polsingen Richtung Ursheim. Hier am Kindergarten, das ist eine 30er-Zone. Wenn Sie auch noch einen gesehen haben und die Liste erweitern möchten, kein Problem, anrufen oder eine WhatsApp reinschicken ins Studio und Text- und Sprachnachrichten gerne auf einer Nummer 0981 63 und zweimal die 0. Gute Fahrt.
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4: Uhr, die Schulglocke läutet in wenigen Minuten oder hat schon geläutet. Natürlich heute der Schulstart in Mittelfranken. Ja, es geht wieder los. 130.000 Erstklässler sind da unterwegs, ab heute in ganz Bayern. Wir wünschen einen ganz tollen Schulstart. Drücken die Daumen, dass das alles wird. Ja, die ersten Tage sind sowieso noch ein bisschen entspannter, bevor es dann so richtig losgeht. Hier ist Radio 8, der Start in den Dienstag mit einfach guter Musik und Cyndi Lauper. Ich bin Andreas Fischer. Schönen guten Morgen.

0: Das ist Mika Grace Kelly hier bei Radio 8. Einfach gute Musik für Ihren Dienstag, 12 nach 8 gleich. Ja, die Schulglocken haben schon geläutet heute. Aber da gingen heute tiefe Seufzer durch die mittelfränkischen Schlafzimmer und Bäder heute Morgen. Und die Häuser, denn ja, die Schülerinnen und Schüler, sie dürfen ab heute wieder früh raus und aufstehen in den Unterricht. Die Schule hat begonnen nach 6 Wochen Sommerferien. Also startet heute das neue Schuljahr. Und irgendwie schon komisch, oder? So am Dienstag.
1: Schon gewusst? Warum beginnt das Schuljahr an einem Dienstag?
2: Dass der Unterricht dienstags wieder losgeht, liegt einfach daran, dass die Schulen so den Schulstart besser organisieren können. Der Montag wird dafür genutzt, den ersten Schultag vorzubereiten, und außerdem gibt's auch Lehrerkonferenzen. Die Alternative wäre, das alles am Freitag davor zu machen. Aber so können die Lehrkräfte auch die letzte Ferienwoche noch gescheit mitnehmen. Und die Schülerinnen und Schüler haben direkt mal

0: Hat er wieder einen genialen Song gelandet. Teddy Swim ist hier bei Radio 8. Einfach gute Musik um gleich 8:50 an diesem Dienstag. Ja, wann normalisieren sich die Spritpreise wieder? Stellen sich viele diese Frage. Derzeit die Mineralölkonzerne machen da noch wenig Hoffnung. Die Wirtschaftsverbände rechnen erst im nächsten Jahr mit einer Beruhigung, wie es heißt. Und Jürgen Klopp startet seinen Neuaufbau der Fußballnationalmannschaft mit einem XXL-Kader statt der üblichen 32 Spieler. Wie der neue Bundestrainer laut dpa-Information bis zu 30 Profis berufen. Der Kader, der wird am Donnerstag dann vorgestellt. Jetzt stellt uns Radio-Wetterkönig Christian König mal das Dienstagswetter vor in Mittelfranken.
1: Ein sonniger und spätsommerlicher Start ins neue Schuljahr wird's. Morgen folgt aber windiger Schauermix. Zum Donnerstag wird's dann erneut freundlicher.
0: Sieht gut aus, ich danke dir. Die 80er gibt's gleich hier bei Radio 8 mit Robert Palmer. Best of both worlds hier bei Radio 8.
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Gleich geht's in Franken um halb, Radio 8 regional bei Irene van der Berg um halb neun nach Emskirchen. Die Polizei hat jetzt zwei Kinder beim Ladendiebstahl entdeckt oder erwischt, besser gesagt, gleich mehr dazu.

0: Katy Perry hier bei Radio 8. Einfach gute Musik. Und gleich ein echter Klassik-Hit. Unser besonderer Song gibt's gleich hier von Prince. Gleich nach den Nachrichten auf Radio 8.
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0: Bei mir im Studio ist Irene van der Berg. Hallo, guten Morgen.
3: Hallo, Andi.
0: Der Ticketfrust rund um das abgesagte Respectival in Wassertrüdingen geht anscheinend weiter.
3: Ja, wie berichtet, musste die Nachfolgeveranstaltung für das beliebte Afrika-Karibik-Festival im Juli aus finanziellen Gründen abgesagt werden. Obwohl eine Rückerstattung der gekauften Tickets versprochen wurde, warten manche immer noch auf ihr Geld, berichtet die FLZ. Viele wenden sich auch in die Stadt Wassertrüdingen oder die Touristinfo. Doch weil das Respectival eine private Veranstaltung ist, gibt es von dieser Seite keine konkrete Hilfe. Veranstalter Luca Hartmann ließ entsprechende Anfragen der FLZ bislang unbeantwortet. Heute beginnt bei uns in Mittelfranken auch wieder die Schule und gerade weil dann Kinder, einige von ihnen zum ersten Mal auf dem Schulweg sind, will die Polizei genau hinschauen. Wie die Polizei Gunzenhausen schreibt, geht es nicht nur darum, dass alle im Straßenverkehr umsichtig unterwegs sind, auch die Vorbildfunktion der Eltern soll unter die Lupe genommen werden. Im Bereich von Kindergärten und Schulen wird also besonders auf die Geschwindigkeit, aber auch auf die Einhaltung der Gurtpflicht geachtet. Ja, und gut, dass die Schule wieder beginnt, denn in Emskirchen hat die Polizei zwei Kinder beim Ladendiebstahl erwischt. Demnach wollten die beiden 12-Jährigen Feuerzeuge und Zigaretten in einem Verbrauchermarkt in der Nürnberger Straße mitgehen lassen. Ein Mitarbeiter bemerkte das aber und stoppte sie, bis die Polizei kam. Die Eltern und auch das Jugendamt wurden verständigt. Die Kinder, die haben sich bisher nicht dazu äußern wollen, betont die Polizei. Die gute Nachricht, im Notfall kommen sie und helfen. Zu jeder Tages- und Nachtzeit die haupt- und ehrenamtlichen Einsatzkräfte beim Bayerischen Roten Kreuz. Und wie der BRK-Kreisverband Ansbach jetzt mitteilt, sind wieder Studentinnen und Studenten in der Region unterwegs, werben für Fördermitgliedschaften. Wer sich finanziell beim BRK engagiert, unterstützt dabei zum Beispiel Schulungen, Ausstattung, Material- und Fahrzeugbeschaffungen, heißt es in der Pressemitteilung. Die Aktion geht bis Mitte Oktober und um Betrug vorzubeugen, haben alle Werberinnen und Werber Dienstausweise des BRK dabei. Franken um halb war das. 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
4: Pünktlich zum Start ins neue Schuljahr ist Hoch Xanthos zur Stelle und das beschert unserer Region recht viel Sonnenschein bei angenehmen 23 bis 25 Grad. Über Nacht wird es dann wolkiger, bei Tiefstwerten um 14 Grad und morgen müssen wir uns eher mit einem Regenschutz ausstatten, denn es wird windiger mit Schauern bei höchstens knapp 20 Grad. Aber schon am Donnerstag haben wir wieder mehr Sonnenschein zwischen lockeren Wolken bei ganz ähnlichen Temperaturen.
0: Dankeschön, Christian. Wir haben 13 Grad hier vor dem Studiofenster in Ansbach-Schalkhausen gemessen und 12 werden uns aus Obernzenn gemeldet. Danke an Harry hier, unser Radio 8 Wettermelder. Es ist 8:45, der Radio 8 Verkehrsservice für Sie jetzt mit nach wie vor einer Meldung von der B2 Weißenburg. Hier bei Dettenheim gab es einen schweren Unfall an der Südeinfahrt und der B13. Hier ist die Straße noch gesperrt. Bitte Vorsicht in dem Bereich. Ansonsten habe ich derzeit keine Meldungen. Kommen Sie gut und sicher an. Staus und Blitzer gerne melden auf dieser Nummer 0981 63 und zweimal die 0 per WhatsApp und am Telefon im Hörerservice. Muss ich gerade, ich habe zu viel Kaffee getrunken hier.
3: Okay.
0: Jetzt wird der Hals ein bisschen trocken. Muss jetzt Wasser trinken. So, jetzt aber erstmal gute Fahrt für Sie.
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0: So, ich dachte gerade erst, es sind die Pfauen aus Bad Windsheim sind hier angekommen in Ansbach-Schalkhausen. Also wir haben ja heute über die Pfauen berichtet, da ist ein Pärchen unterwegs in Bad Windsheim. Normalerweise lebt das Pärchen im Freilandmuseum, ist tagsüber überall unterwegs, in Tiefgaragen schon aufgetaucht, vor dem Fenster einer Zahnarztpraxis und so weiter. Lustig. Und ich dachte eben vorhin, sie sind hier angekommen, weil die haben, der Pfau hat so gellende Rufe und Schreie. Aber das waren die Schulkinder hier, die vorbeigelaufen sind. Ja, wirklich, ich habe gedacht, hat sich angehört wie ein Pfau. Und wir sind ja vorhin vorbeigelaufen, also Entwarnung hier in Schalkhausen, die Pfauen sind noch nicht angekommen. Ich glaube, die können auch nicht so weit fliegen. Aber wenn Sie sie gesehen haben, nähern Sie sich nicht, bitte nicht füttern, die Stare nicht füttern, also die Pfauen nicht füttern. Und mehr dazu übrigens um kurz nach neun zu diesen wunderschönen Tieren aus dem Freilandmuseum in Bad Windsheim. Jetzt erstmal einfach gute Musik hier mit Prince auf Radio 8.

0: Die großartige Anastasia hier bei Radio 8. Einfach gute Musik für ihren Dienstag um 8 Uhr gleich 43.
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0: Ja, unser Christoph ist auch zurück aus dem Sommerurlaub. Schönen guten Morgen, Christoph. Und ich hoffe, dir geht's gut.
3: Ja, servus und hallo miteinander erst einmal. Du, nach dem Urlaub geht's mir prima.
0: Sehr schön.
3: Ja, es geht wieder los. Die Freibäder machen zu, dafür die Schulen wieder auf. Schulanfang, was für eine besondere Zeit.
0: Ja.
3: Für alle, die das erste Mal in die Schule kommen. Natürlich auch für alle, die auf eine neue Schule wechseln. Oder einfach, weil man sich freut, dass man die Freunde wieder jeden Tag sieht.
0: Ja.
3: Die Lehrer sind hoffentlich gut erholt für das, was da auf sie wartet.
0: Ja, oft ja nicht von den Kindern, sondern auch eher von den Eltern.
3: Die Eltern wiederum atmen durch mit dem Schulanfang. Der Tag hat wieder Struktur.
0: Ja,
3: jawohl. Und
0: genau.
3: In den Bussen darf endlich wieder gestanden werden, weil die so überfüllt sind, während man sich im Auto immer noch anschnallen muss.
0: Ja.
3: Aufregende Tage für viele Eltern und Kinder bei uns in der Region, gell?
0: Ja, und für dein Kind geht's ja auch in die Schule, oder?
3: Stimmt, du, und der freut sich, der konnte es kaum erwarten.
0: Glaube ich.
3: Und wir sind natürlich auch schon gespannt. Es hat ja auch schon gleich die erste Eltern-WhatsApp-Gruppe gegeben. Gefühlt ist da der Kindergarten noch gelaufen. Oh, super, Eltern-WhatsApp-Gruppen. Da wird dann schon 5 Wochen vor Schulbeginn diskutiert und spekuliert, wer wohl die Kinder unterrichten wird. Es lebe die moderne Technik. Dann ist einmal eine Abstimmung gemacht worden, in welche Klasse welches Kind kommt. Du, lang bevor noch die Einteilung festgestanden ist, da hat noch keiner was gewusst, war die Abstimmung schon da. Ich habe zu meiner Frau gesagt, pass auf, ich stimme jetzt einfach einmal ab, unsere ist in der 1a, auch wenn wir noch gar nichts wissen. Ja, und dann schauen wir mal, was in der Gruppe so los ist.
0: Ja, das hätte sicher für Unterhaltung gesorgt.
3: Definitiv, besonders wenn ich dann noch abgestimmt hätte, er ist auch in der 1b, 1c und in der 1d. Ich habe es aber dann sein lassen, ich habe ja schließlich auch Urlaub gehabt.
0: Ja.
3: Es ist auf jeden Fall spannend und egal, in welchem Alter, ist doch wichtig, dass die Kinder Spaß haben, dass man den Lehrern aber auch vertraut, dass sie es immer so gut machen, wie es das System eben zulässt.
0: Ja, und ansonsten ist es halt auch irgendwie schon auch die Aufgabe der Eltern, sich um die Kids zu kümmern, oder?
3: Ja, dann läuft es schon.
0: Ja.
3: So wie viele Kinder jetzt auch alleine in die Schule laufen dürfen. Du, und das macht Feier auch gerade die Erstklässler so richtig stolz. Ja, und das ist auch wichtig, weil man dann mit den Kumpels auf dem Schulweg hin oder zurück die Welt entdecken kann.
0: Ja.
3: Alles andere kommt dann schon von Allah. So, ich wünsche euch eine gute Woche in egal welcher Klasse und viel Spaß in allen WhatsApp-Gruppen dieser Welt.
0: Das wünschen wir auch und dir noch einen schönen Dienstag. Danke, lieber Christoph.
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0: Wir drücken die Daumen, dass alles klappt heute möglichst stressfrei. Schulanfang in Mittelfranken und in ganz Bayern. Über 1,7 Millionen Schüler starten heute in Bayern ins neue Schuljahr. Und damit schönen guten Morgen, Mittelfranken. Hier ist Radio 8 am Dienstag. Das sind übrigens 20.000 mehr als letztes Jahr. Das ist der höchste Stand seit 15 Jahren. Unter ihnen sind auch rund 130.000 Erstklässler. Also wir drücken die Daumen und wünschen ganz viel Glück. Und Zugang zum Bahnsteig nur mit Fahrkarte? Ja, Bundesverkehrsminister Bilger, der kann sich das zumindest an großen Bahnhöfen auch in Deutschland vorstellen. Das würde für mehr Sicherheit im Bahnverkehr sorgen, sagte er Bilger jetzt den Funke-Zeitungen. Jetzt sagt uns Christian König, unser Radio 8 Wetterkönig, erstmal, wie wir den Dienstag heute genießen können.
1: Recht viel Sonne gibt's bei bis zu 25 Grad, morgen eher wenigen Schauermix und ab Donnerstag bis zum Wochenende zeigt sich wieder öfter die Sonne. Es bleibt bei um die 20 Grad.
0: Perfekt, Dankeschön, Christian. Einfach gute Musik aus den 80ern, die gibt's gleich hier von Kim Wilde bei Radio 8, noch vor den Nachrichten um 9 für Sie.
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3: Ich bin Helen Martin. Guten Morgen. Immer höhere Preise für Öl oder auch Gas führen zu immer weniger Kaufkraft. Bei einem Anstieg der Öl- und Gaspreise um jeweils 10% könnte die Inflation in Deutschland um bis zu 0,2 Prozentpunkte zunehmen. Das zeigt eine Studie der Brüsseler Denkfabrik New Economics Foundation. Ursula Winkler.
4: Die Forscher kommen zu dem Schluss, dass Preisanstiege für Öl und Gas in fast allen europäischen Ländern das größte Inflationsrisiko darstellen. Dafür nennen sie historische Beispiele, aber auch aktuellere, wie den Einmarsch Russlands in die Ukraine oder den Irankrieg. Die Experten sehen nur eine Lösung: erneuerbare Energien. Der Ausbau heimischer Wind- und Solarenergie sei entscheidend, um die Inflation zu begrenzen, sagen sie.
3: Die Städte und Gemeinden sind ohnehin schon in einer schwierigen finanziellen Lage. Doch die verschärfe sich oft noch, sagt der Städte- und Gemeindebund, wegen steigender Pflegekosten. Hauptgeschäftsführer Berghegger hat der Augsburger Allgemeinen gesagt, die Ausgaben für die Hilfe zur Pflege seien letztes Jahr um 33% auf 6 Milliarden Euro gestiegen. Wenn Pflegebedürftige ihre Eigenanteile im Heim nicht mehr stemmen können, springen die Städte ein. Bei vielen Familien war es heute bestimmt etwas trubeliger als die letzten Wochen. Für rund 1,8 Millionen Schülerinnen und Schüler geht heute das neue Schuljahr los. Darunter sind gut 132.000 Erstklässler. Neu ist dieses Jahr zum Beispiel der Anspruch auf Ganztagsbetreuung für Grundschüler. Außerdem gibt es neue Prüfungsformen, zum Beispiel Debatten und Projekte. Vor dem brandenburgischen Oberlandesgericht beginnt heute der Prozess um die Rabatt-App von Lidl. Geklagt hat der Bundesverband der Verbraucherzentralen. Der wirft dem Discounter vor, dass die App diskriminierend sei, weil zum Beispiel ältere Menschen oder Menschen mit Behinderung die App oft nicht nutzen könnten und somit auch keine Rabatte bekommen. Sie sind quasi die Oscars der Fernsehbranche, die Emmys. Und die sind jetzt wieder in Los Angeles verliehen worden. Unter anderem wurde die Serie The Pitt als bestes Drama ausgezeichnet, wie auch schon letztes Jahr. Beste Comedy-Serie wurde Widow's Bay. Die hat direkt mal 14 Emmys abgeräumt und damit einen Rekord aufgestellt.
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5: Ich bin Irene van der Berg. In Fürth ist jetzt ein Streit unter Männern eskaliert. Am frühen Sonntagmorgen gerieten in der Innenstadt zunächst ein 58-Jähriger mit einem 17- und einem 19-Jährigen in Streit. Laut Polizei schlugen die beiden Jüngeren den 58-Jährigen zu Boden. Dort trat der 19-Jährige ihm mehrfach gegen den Kopf. Eine Streife konnte die beiden kurze Zeit später antreffen und festnehmen. Der 17-Jährige wurde den Erziehungsberechtigten übergeben. Gegen den 19-Jährigen erließ der Ermittlungsrichter Haftbefehl wegen des Verdachts des versuchten Totschlags. Die Fürther Mordkommission hat die Ermittlungen aufgenommen.
6: Dankeschön, Irene, für die Infos. Um 9:30 wieder mehr an Nachrichten dann aus der Region in Franken. Um 9:30 Radio 8 regional für Sie. Zum Wetter jetzt Christian König. Unser Radio 8 Wetterkönig ist da. Schönen guten Morgen nochmal, Christian. Hallo.
7: Guten Morgen, Andi.
6: Christian, bleibt es denn diese Woche eher leicht durchwachsen bei uns oder wie schaut's aus?
7: Ja, aber nur am Mittwoch. Jetzt haben wir erstmal einen sonnigen und fast spätsommerlichen Start ins neue Schuljahr. Dann morgen eben Schauer, vielleicht sogar mal Blitz und Donner und Wind. Ab Donnerstag bis übers Wochenende hinaus sind dann eher Sonne und Wolken im Wechsel angesagt. Die Temperaturen passen durchaus für Mitte September mit so im Schnitt um oder knapp unter 20 Grad. Die Nächte werden wieder etwas frischer.
6: Ja, und in Nenzlingen dazu heute Morgen schon 14 Grad. Dankeschön an Markus, unser Radio 8 Wettermelder. Und in Weißenburg hier am Rathaus gemessen sind es 13. Gleich 8:45, der Radio 8 Verkehrsservice. Da gab es einen schweren Unfall heute Morgen. B2 Donauwörth Weißenburg hier zwischen an der Südeinfahrt und der B13 Weißenburg bei Dettenheim. Ein schwerer Unfall, beide Fahrtrichtungen noch gesperrt. Ortskundige Autofahrer werden gebeten, hier das Gebiet weiträumig zu umfahren. Derzeit läuft hier die Unfallaufnahme. Kommt es also zu Behinderungen. Wenn Sie auch noch was gesehen haben, dann melden Sie sich gern per WhatsApp oder am Telefon auf einer Nummer 0981 63 und zweimal die 0. Gute Fahrt.
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6: Gleich mit Enrique Iglesias unter anderem und den Bengals jetzt die 80er auf Radio 8. Einfach gute Musik für Ihren Dienstag. Und dann kümmern wir uns um tierische Stars im Freilandmuseum Bad Windsheim, die derzeit auf Tour sind. Ja, in Bad Windsheim gibt es ja im Freilandmuseum Schafe, Schweine, Ziegen. Aber die, die da derzeit so unterwegs sind, die sind auf zwei Beinen unterwegs. Und ab und zu auch mal fliegen sie durch die Gegend. Wenn auch nur leicht. Um wen es sich handelt, gleich mehr hier auf Radio 8.

0: Das ist Radio 8 hier mit einfach guter Musik. Enrique Iglesias bringt uns noch ein bisschen so den Sommer zurück. Ist ja auch ein schöner Spätsommertag heute nochmal in Mittelfranken. Einfach genießen, und genießen werden diesen Spätsommertag garantiert auch diese beiden Vögel, die da unterwegs sind derzeit, die eigentlich im Freilandmuseum in Bad Windsheim zu Hause sind. Da gibt's ja unter anderem Ochsen, Schweine, Hühner und Ziegen, aber auch Zweibeiner, und zwar Pfauen. Ja, ein Pfauenpärchen, ein junges, ist da unterwegs, ein Männchen und ein Weibchen. Eigentlich übernachten die im Freilandmuseum in Bad Windsheim, aber tagsüber sind die da oft auf Tour. Und die hauseigene Diplomökologin dort im Freilandmuseum ist die Renate Berntol. Und Frau Berntol, diese Pfauen, die müssen nicht zwangsläufig im Freilandmuseum nur übernachten.
1: Also wir sind schon froh, wenn sie nachts in ihren Stall zurückkommen. Das tun sie auch sehr oft. Also sie wissen ja durchaus, wo ihr Zuhause ist, und werden hier natürlich auch mit Futter versorgt. Das ist natürlich eine große Motivation, auch zu uns zurückzukommen. Und sie sind ja auch bei uns aufgewachsen. Also hier ist ihnen alles vertraut. Aber die beiden, das sind Geschwister, sind natürlich neugierig und sind gut flugfähig und erkunden die Umgebung jetzt.
0: Ja, die sind auch schon überall aufgetaucht in Bad Windsheim, vor Zahnarztpraxen, vor Schaufenstern, dann in der Tiefgarage. Überall sind sie plötzlich unterwegs und tauchen auf. Also irgendwie eine tolle Vorstellung, dass man durch Bad Windsheim spaziert und einem plötzlich ein V entgegenkommt, der sein Rad schlägt.
1: Sobald er denn auch dann das passende Gefieder dazu hat, also sie sind ja jetzt noch relativ jung, muss alles noch heranwachsen. Aber natürlich, also das ist schon ein schöner Anblick auch, und auch sie ist ja nicht unattraktiv, und sie treten auch normalerweise zu zweit auf.

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0: geht in Richtung Vormittag an diesem Dienstag in Mittelfranken mit Radio 8 hier und einfach guter Musik um 10:50. Ja, im Rechtsstreit um die Briefwahl in den USA hat Trump vor dem obersten Gerichtshof eine Niederlage jetzt kassiert und Jürgen Klopp startet seinen Neuaufbau der Fußballnationalmannschaft mit einem XXL-Kader. Statt der üblichen 23 will der neue Bundestrainer laut dpa-Infos bis zu 30 Profis berufen. Und der Kader, der wird dann am Donnerstag vorgestellt. Jetzt Radio 8 Wetterkönig Christian König mit ganz guten Aussichten heute für diesen Dienstag.
1: Ein sonniger und spätsommerlicher Start ins neue Schuljahr wird's. Morgen folgt aber windiger Schauermix. Zum Donnerstag wird's dann erneut freundlicher.
0: Damit können wir leben. Dankeschön, Christian. Mr. Lionel Richie gleich hier am Start auf Radio 8 All Night Long. Einfach gute Musik für Ihren Dienstag.
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So, die Sommerferien sind vorbei, die Schule hat begonnen, aber wir blicken da nochmal gleich zurück und schauen an den Airport Nürnberg. Wie ist es gelaufen dort in diesem Sommer? Die Zahlen gibt's gleich hier und die Bilanz nach Moskena.

0: eine coole Nummer, oder?
1: Ja, total.
0: Rhythm Unknown heißt dieser Song. Sehr genial. Das ist Radio 8 für Sie. Einfach gute Musik zum Start in den Dienstag. Und gleich auch ein echter Classic-Hit. Mr. Phil Collins hier bei Radio 8. Unser besonderer Song in der nächsten halben Stunde gleich.
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0: Bei mir im Studio ist Irene van der Berg. Hallo, guten Morgen nochmal.
1: Guten Morgen, Andi.
0: Ja, der Ticketfrust rund um das abgesagte Respectival in Wassertrüdingen geht anscheinend weiter.
1: Ja, wie berichtet, musste die Nachfolgerveranstaltung für das beliebte Afrika-Karibik-Festival im Juli aus finanziellen Gründen abgesagt werden. Obwohl eine Rückerstattung der gekauften Tickets versprochen wurde, warten manche immer noch auf ihr Geld. Das berichtet die FLZ. Viele wenden sich auch an die Stadt Wassertrüdingen oder die Touristinfo. Doch weil das Respectival eine private Veranstaltung ist, gibt es von dieser Seite keine konkrete Hilfe. Veranstalter Luca Hartmann ließ entsprechende Anfragen der FLZ bislang unbeantwortet. Gute Nachrichten für alle, die regelmäßig auf der Kreisstraße AN11 in Dietenhofen unterwegs sind. Die Sanierungsarbeiten sind pünktlich abgeschlossen worden und die Straße ist ab sofort wieder für den Verkehr freigegeben. Seit Mitte August wurden rund 800 Meter saniert. Verdrückungen, Oberflächenrisse, Flickstellen und Fahrbahnrandabbrüche sind jetzt also von gestern, heißt es in der Mitteilung. Kostenpunkt rund 303.000 Euro. Im Zuge der Baumaßnahme wird in den nächsten Wochen auch noch eine neue Ampel am Zebrastreifen installiert. Der Urlaub ist für die meisten vorüber. Für die Schulkinder geht jetzt wieder die Schule los und der Sommer, der neigt sich langsam, aber sicher dem Ende entgegen. Der Airport Nürnberg zieht nach den Sommerferien jetzt Bilanz. Dazu Pressesprecher Christian Albrecht.
5: Ein Rekordsommer für den Airport Nürnberg. Über 800.000 Passagiere sind im Sommer geflogen. Vor allem in den Süden, nach Mallorca, in die Türkei oder nach Ägypten. Das zeigt eines ganz klar, die Reiselust der Region ist ungebrochen und nach dem Sommer ist vor dem Winter. EasyJet zum Beispiel fliegt nach London, Mailand und Manchester und zudem gibt es ein sehr interessantes Marokko-Angebot, um Sonne im Winter tanken zu können.
1: Die gute Nachricht, blaue Aufkleber mit Wassertropfen könnten demnächst an vielen Feuchtwanger-Geschäften zu sehen sein. Die Botschaft ist einfach, wer Durst hat, kann hier kostenlos die Wasserflasche mit Leitungswasser auffüllen. Die Stadt Feuchtwangen sucht Geschäfte, Cafés, Arztpraxen oder auch öffentliche Einrichtungen, die sich daran beteiligen wollen. Letztlich geht es damit um Umwelt- und Ressourcenschutz, heißt es in einer Pressemitteilung. Wer Leitungswasser aus der Trinkflasche trinkt, könne auf Einwegflaschen verzichten und so den Plastikmüll reduzieren. Wer sich daran beteiligen möchte, findet den Link bei uns im Netz. Das war Franken um halb, Radio 8 Regional. 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Und Christian König ist jetzt da und er hat jetzt die aktuellen Wetteraussichten für uns.
6: Pünktlich zum Start ins neue Schuljahr ist Hoch Santos zur Stelle und das beschert unserer Region recht viel Sonnenschein bei angenehmen 23 bis 25 Grad. Über Nacht wird es dann wolkiger, bei Tiefstwerten um 14 Grad und morgen müssen wir uns eher mit einem Regenschutz ausstatten, denn es wird windiger mit Schauern bei höchstens knapp 20 Grad. Aber schon am Donnerstag haben wir wieder mehr Sonnenschein zwischen lockeren Wolken bei ganz ähnlichen Temperaturen.
0: Vielen Dank, Christian. Und wir haben aktuell Temperaturen um die 16 Grad schon im Schnitt. Aktuell auch gemessen in Treuchtlingen am Bahnhof. Und 15 Grad werden uns aus Dinkelsbühl gemeldet. Danke an Steffi hier, unsere Radio 8 Wettermelderin.
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0: Der Radio 8 Verkehrsservice jetzt für Sie. 5 nach halb 10 haben wir es. Mit noch der B2 Donaubad Weißenburg hier zwischen an der Südeinfahrt und B13 gab es noch einen schweren Unfall. Ja, wie berichtet, beide Fahrtrichtungen sind noch nach wie vor gesperrt. Bitte, wenn möglich, dieses Gebiet bei Dettenheim hier konkret umfahren, wenn Sie sich da auskennen. Wir halten Sie weiterhin auf dem Laufenden in diesem Fall. Blitzer momentan keiner gemeldet von Ihnen. Wenn Sie noch einen gesehen haben und unterwegs sind, dann schicken Sie doch eine schnelle WhatsApp durch. Kurz rechts ranfahren oder eine Sprachnachricht abschicken. Auch gerne anrufen bei uns im Hörerservice. Alles auf dieser Nummer hier 0981 63 und zweimal die 0. Gute Fahrt.
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0: Schwer immer zu lesen, diesen Song, also Bananarama. Wie viele N's und wie viele R's und wie viele M's sind da drin und N's, okay. Aber ich konnte es entziffern, Bananarama. Gleich zuvor gibt's Phil Collins hier bei Radio 8. Und wann warst du zuletzt an der Tanke, Irani?
1: Freitag.
0: Ah ja, ich auch. Eigentlich am Sonntag, ja.
1: Okay.
0: Und da waren es irgendwie, glaube ich, 2,42. Und als ich rauskam und fertig war, war er wieder bei 2,30.
1: Okay.
0: Ja, die Spritpreise ziemlich hoch derzeit. Was die ständige Rekordjagd angeht derzeit, ist Sprit quasi die Taylor Swift unter den Flüssigkeiten, kann man sagen. Schönen guten Morgen.

0: Das wird ein schöner Spätsommertag oder ja, schöner Herbsttag in Mittelfranken mit Temperaturen heute bis angenehmen 25 Grad, hat uns Radio 8 Wetterkönig Christian König heute Morgen schon gesagt. Und damit nochmal schon guten Morgen, hier ist Radio 8. Guten Morgen Mittelfranken um 9:45. Ja, es geht in Richtung Vormittag und bald werden die ersten Fahrgeschäfte wieder geöffnet. Am Nachmittag in Gunzenhausen zum Beispiel auf dem Schießwasen. Die Kirchweih läuft noch bis zum Sonntag. 625 Jahre werden da heuer gefeiert. Heute mit dem Seniorennachmittag. Und auf der Kirchweih in Gunzenhausen, auf dem Festplatz, da gibt's auch ein kleines Kirchenzelt. Und was es damit auf sich hat, das weiß der Kirchweih-Bürgermeister von Gunzenhausen, Wolfgang Eckerlein.
1: Es werden dort die Kerwa-Predigten gehalten. Letztes Jahr zur Kirchweih erstmals umgesetzt und dieses Jahr wieder. Die Kerwa-Predigt von zum Teil ja renommierten Geistlichen, aber auch von Laienpredigern. Wenn es geht, sogar in der fränkischen Mundart. Ganz kurz gehalten, ganz nah am Volk dran. Hier sind die unterschiedlichsten Glaubensrichtungen dieses Jahr vertreten. Das Ganze mündet dann auch noch quasi in einem Höhepunkt, wenn es um dieses kirchliche Geschehen am Festplatz geht. Am zweiten Sonntag unserer Kirchweih findet der Autoscooter-Gottesdienst statt.
0: Ja, das ist auch mal was ganz Besonderes und sehr beliebt und sehr begehrt. Also dann am kommenden Sonntag das Ganze, sagt der Kirchweih-Bürgermeister Wolfgang Eckerlein. Dann ganz viel Spaß. Also viele Möglichkeiten gibt es, sich da auch unterhalten zu lassen auf der Kirchweih Gunzenhausen. Fahrgeschäfte, Festzelt, Papert, alles da, können Sie sich verwöhnen lassen. Wir wünschen ganz viel Spaß noch. Bis Sonntag wird gefeiert. Das Programm steht im Netz gunzenhausen.info.

0: Eine wundervolle Ballade von Roxette. Hier bei Radio 8, das ist einfach gute Musik für Ihren Dienstag. Und wir schauen jetzt mal auf die Top-Themen dieses Morgens mit Irene van der Berg in Franken um halb, Radio 8 regional.
1: Ja, zum Schulstart will die Polizei Gunzenhausen heute verstärkt die Geschwindigkeit der Elterntaxis und natürlich auch die Einhaltung der Gurtpflicht. Und zwar vor allem im Bereich von Kindergärten und Schulen kontrollieren. Es geht natürlich dabei vor allem das umsichtige Verhalten und die Vorbildfunktion der Eltern im Straßenverkehr zu kontrollieren. Der Ticketfrust rund um das abgesagte Respectival in Wassertrüdingen geht anscheinend weiter. Die Nachfolgeveranstaltung für das beliebte Afrika-Karibik-Festival im Juli, die musste ja aus finanziellen Gründen abgesagt werden. Ja, und obwohl eine Rückerstattung der gekauften Tickets versprochen wurde, warten manche immer noch auf ihr Geld.
0: Ja, danke schön für die Infos, Irene. Alles zum Nachlesen gerne bei uns im Netz auf radio8.de und in der App. Und danke an Eugen, der hat sich gerade noch mal gemeldet hier per WhatsApp ins Studio. Gibt nämlich einen neuen Blitzer auf der B466, wenn Sie da unterwegs sind. Höhe Hüssingen, hier Richtung Oettingen das Ganze. Vielen Dank und Ihnen allen eine gute Fahrt rein in diesen Dienstag. Genießen Sie den Tag. Er wird schön mit Temperaturen bis 25 Grad. Wir hören uns dann morgen früh wieder frisch gestärkt ab 6 in Guten Morgen Mittelfranken hier auf Radio 8.
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1: Ich bin Helen Martin. Auch heute werden viele Autofahrerinnen und Fahrer beim Tanken wegen der hohen Spritpreise wieder schlechte Laune kriegen. Braucht es also wieder staatliche Maßnahmen? Genau davor warnt das Kiel-Institut für Weltwirtschaft. Wenn Steuergelder dazu eingesetzt würden, fehle das Geld für andere wichtige Sozialausgaben, so ein Sprecher im Deutschlandfunk. Wirtschaftsministerin Reiche hatte zum Beispiel eine vorübergehende Anhebung der Pendlerpauschale vorgeschlagen. US-Präsident Trump muss eine Gerichtsschlappe hinnehmen. Der Supreme Court, der oberste Gerichtshof, hat den Eilantrag der Regierung abgelehnt, die Briefwahl einzuschränken. Tina Eck berichtet aus den USA.
2: Trumps Masche ist es, kontinuierlich Misstrauen am fairen Ablauf der Wahlen in den USA zu säen. Nur noch bestimmte Personen, die auf einer bundesstaatlich geführten Liste stehen, sollten per Briefwahl abstimmen dürfen. Eine Bundesrichterin befand, dass Trumps Pläne wohl verfassungswidrig seien und sich so kurz vor den Wahlen eh nicht umsetzen ließen. Das oberste Gericht gab dem jetzt statt.
1: Jürgen Klopp startet seinen Neuaufbau der Fußballnationalmannschaft mit einem XXL-Kader. Statt der üblichen 23 Spieler will der neue Bundestrainer laut dpa-Informationen bis zu 30 Profis berufen. So kann er mehr Spieler checken und die Belastung durch 4 Länderspiele in 10 Tagen besser verteilen. Vorgestellt wird der Kader am Donnerstag. In Frankreich oder auch Großbritannien ist es ganz normal, dass man nur mit einem Zugticket auf den Bahnsteig kann. Und wenn es nach Verkehrsminister Bilger geht, könnte das auch bei uns in Deutschland eine Option sein, zumindest an den großen Bahnhöfen. Im Gespräch mit der Funke Mediengruppe hat Bilger das zum Beispiel mit mehr Sicherheit begründet. Wer in München mit der S-Bahn fährt, hat heute Morgen einmal mehr starke Nerven gebraucht. Wegen eines Schadens an einer Oberleitung konnten mitten im Berufsverkehr keine Züge fahren. Betroffen waren alle Linien außer der S7 und der S20. Wie die Oberleitung beschädigt wurde, ist noch unklar.
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3: Ich bin Irene van der Berg. Heute beginnt auch bei uns in Mittelfranken wieder die Schule. Gerade weil dann wieder Kinder, einige von ihnen zum ersten Mal auf dem Schulweg sind, will die Polizei genau hinschauen. Wie die Polizei Gunzenhausen schreibt, geht es nicht nur darum, dass alle im Straßenverkehr umsichtig unterwegs sind. Auch die Vorbildfunktion der Eltern soll unter die Lupe genommen werden. Im Bereich von Kindergärten und Schulen wird also besonders auf die Geschwindigkeit, aber auch auf die Einhaltung der Gurtpflicht geachtet. Das Wetter? Hoch Xanthos beschert uns heute viel Sonnenschein. Die Temperaturen, die erreichen zum Start ins neue Schuljahr angenehme 23 bis 25 Grad. In der Nacht auf Mittwoch wird's wolkig, bei Tiefstwerten um 14 Grad. Morgen gibt's einen recht windigen Schauermix bei maximal 20 Grad. Und am Donnerstag wechseln dann lockere Wolken und wieder mehr Sonnenschein bei ähnlichen Temperaturen.
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3: Und damit schauen wir auf die Straßen. Die B2 Donauwörth-Weißenburg zwischen Dettenheim und der B13 bei Weißenburg sind wegen Bergungsarbeiten beide Richtungen gesperrt. Wir empfehlen, weiträumig auszuweichen. Blitzer gibt's in Burg Oberbach in der Ortsdurchfahrt Richtung Sommersdorf in der 30er-Zone. Danke, Tom. Und vom Eugen haben wir auch noch einen auf der B466 Höhe Hüssingen in Richtung Oettingen. Falls Sie noch was unterwegs gesehen haben, melden Sie es doch einfach per Telefon oder auch per WhatsApp. Die Nummer ist die 0981 63 00. Ich wünsche gute und sichere Fahrt.

0: Januar.
1: Schon gewusst? Warum beginnt das neue Schuljahr nach den Sommerferien?
2: Grund dafür ist das Hamburger Abkommen. Und das ist schon über 60 Jahre alt. Das hatte in Sachen Schulsystem vor allem ein Ziel: Einheitlichkeit. Im Dritten Reich wurde der Schulstart auf den September gelegt. Vorher war immer Ostern Stichtag. Die westlichen Alliierten wollten die Herbstregelung nach dem Zweiten Weltkrieg zwar abschaffen, die DDR hingegen wollte sie behalten. Und weil daraufhin jedes Bundesland einen eigenen Zeitraum festlegte, entschied das Hamburger Abkommen Schulstart für alle im Spätsommer. Im selben Abkommen wurde auch die Staffelung der Sommerferien bestimmt, weswegen manche im August und andere im September loslegen.

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3: Ich bin Irene van der Berg. Zu einem schweren Verkehrsunfall kam es jetzt zwischen Winsbach und Abenberg. Auf regennasser Fahrbahn war dort am Abend ein Audi auf der Staatsstraße in Richtung Abenberg unterwegs. In einer Linkskurve kam der Audi dann aus bislang ungeklärter Ursache von der Fahrbahn ab, geriet ins Schleudern und kam schließlich quer mitten auf der Fahrbahn zum Stehen.
4: Ein entgegenkommender Transporter konnte dem nicht mehr rechtzeitig ausweichen und kollidierte frontal mit der Seite des stehenden Autos, so die Polizei. Der Audi-Fahrer wurde schwer verletzt in eine Klinik geflogen. Der Transporterfahrer und seine Beifahrerin kamen ebenfalls mit Verletzungen ins Krankenhaus. Den Gesamtschaden schätzt die Polizei auf etwa 13.000 Euro. Die Straße war während der Unfallaufnahme und der Rettungsmaßnahmen voll gesperrt. Bianca Albert, Radio 8 bei Abenberg.
3: Der Ticketfrust rund um das abgesagte Respectival in Wassertrüdingen geht anscheinend weiter. Wie berichtet, musste die Nachfolgerveranstaltung für das beliebte Afrika-Karibik-Festival im Juli aus finanziellen Gründen abgesagt werden. Obwohl eine Rückerstattung der gekauften Tickets versprochen wurde, warten manche immer noch auf ihr Geld, berichtet die FLZ. Viele wenden sich auch an die Stadt Wassertrüdingen oder die Touristinfo, doch weil das Respectival eine private Veranstaltung ist, gibt es von dieser Seite keine konkrete Hilfe. Veranstalter Luca Hartmann ließ entsprechende Anfragen der FLZ bislang unbeantwortet. Das Freilandmuseum Bad Windsheim hat nicht nur viele feststehende Gebäude, die die Gäste bestaunen können, sondern auch eine umherwandernde Attraktion auf zwei Beinen. Zwei junge Pfauen, ein Männchen und ein Weibchen. Für die beiden Freigänger zuständig ist die hauseigene Diplom-Ökologin des Freilandmuseums Renate Berndhol. Wo sind diese abenteuerlustigen Pfauen denn schon alles unterwegs gewesen?
5: Mittlerweile haben wir Nachricht von einer Zahnarztpraxis, von einer Tiefgarage und vom Altenheim. Also wir bekommen das ja auch nicht immer eins zu eins mit. Manche Leute, die auf die Pfauen treffen, bewundern sie einfach, freuen sich dran und melden das jetzt nicht groß weiter. Manche wollen natürlich dann auch wissen, ja, woher kommen sie denn? Und früher oder später kommt man dann eben auf uns und dass die eben hier auch ihr Zuhause haben.
3: Soweit Franken um halb, Radio 8 regional. 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Und jetzt zum Wetter. Hoch Xanthos beschert uns heute viel Sonnenschein. Die Temperaturen, die erreichen zum Start ins neue Schuljahr angenehme 23 bis 25 Grad. In der Nacht auf Mittwoch wird's wolkig bei Tiefstwerten um 14 Grad. Morgen gibt's einen recht windigen Schauermix bei maximal 20 Grad und am Donnerstag wechseln dann lockere Wolken und wieder mehr Sonnenschein bei ähnlichen Temperaturen. Und damit schauen wir auf die Straßen. Die B2 Donauwörth-Weißenburg zwischen Dettenheim und der B13 bei Weißenburg sind wegen Bergungsarbeiten beide Richtungen gesperrt. Wir empfehlen weiträumig auszuweichen. Blitzer gibt's in Burgoberbach in der Ortsdurchfahrt Richtung Sommersdorf in der 30er-Zone. Danke, Tom. Und vom Eugen haben wir auch noch einen auf der B466 Höhe Hüssingen in Richtung Oettingen. Falls Sie noch was unterwegs gesehen haben, melden Sie es doch einfach per Telefon oder auch per WhatsApp. Die Nummer ist die 0981 63 00. Ich wünsche gute und sichere Fahrt.
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0: Das ist einfach gute Musik für Ihren Dienstag hier auf Radio 8. Immer wieder erzählen Musiker, dass Songschreiben für sie sowas wie eine Therapie ist. Und das gilt ganz sicher auch für das Lied, von dem Markus Ullmann uns heute erzählt.
1: Mein Name ist Markus Ullmann und in unserem heutigen Song wird es sehr persönlich.
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1: Der Frontmann der Band, Anthony, ist in den 80ern ein Hardcore-Junkie. So hat er es selbst einmal ausgedrückt. Und ja, es waren harte Zeiten für ihn. 1988 stirbt sein bester Kumpel und Gitarrist der Band an einer Überdosis Heroin. 1989 scheitert seine zweijährige Beziehung. 1990 muss er sich vor Gericht wegen unanständiger Entblößung verantworten. Zu dieser Zeit schreibt Anthony Gedichte, um all das zu verarbeiten. Und eines dieser Gedichte bekommt der Manager in die Finger und sagt zu Anthony, dass die Band unbedingt diesen Text sehen muss. Der weigert sich erst, weil es sich ja um ein sehr persönliches Gedicht handelt. Und außerdem glaubt er, dass der Text zu weich für die Band ist. Als die Band den Text sieht, sind sich alle einig. Daraus müssen wir einen Song machen. Und es entsteht die erste echte Ballade der Band. Aber die Zweifel sind groß, dass der Song ein Hit wird. Erstens hat er keinen echten Refrain und zweitens gilt Anthony unter Fachleuten nicht als der beste Sänger, was natürlich bei einer Ballade mehr auffällt als bei den üblichen Rocksongs, die die Band sonst so raushaut. Aber wie so oft gilt auch hier, Authentizität zählt viel mehr als perfekter Gesang. Der Song schafft es in den USA auf Platz 2 und ist der rührendste und wohl persönlichste Song der Red Hot Chili Peppers. Hier ist Under the Bridge.
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3: Ich bin Helen Martin. Kriminelle Banden in Deutschland setzen ihre Opfer immer öfter mit Gewalt unter Druck. Das zeigt das neue Bundeslagebild organisierte Kriminalität. Demnach gab es letztes Jahr 20 Tötungsdelikte und 100 Körperverletzungen, deutlich mehr als noch 2024. Laut dem Bericht haben die kriminellen Banden sogar teilweise Minderjährige für Gewalttaten angeheuert. Die hohen Benzin- und Dieselpreise bringen die Bundesregierung unter Druck. Die SPD fordert einen staatlichen Spritpreisdeckel. Die Union warnt vor vorschnellen Eingriffen und setzt eher auf gezielte Entlastungen. Thomas Beskin berichtet.
4: Die SPD schlägt ein Modell nach belgischem Vorbild vor. Der Staat würde einen Höchstpreis festlegen, günstiger verkaufen dürften Tankstellen weiterhin. Zusätzlich bringt sie eine Steuer auf besonders hohe Krisengewinne der Mineralölkonzerne ins Spiel. Die CDU lehnt einen Preisdeckel bislang ab. Wirtschaftsministerin Reiche will stattdessen Haushalte mit niedrigen Einkommen direkt entlasten. Allerdings fehlen dafür derzeit noch bei vielen Steuerpflichtigen die nötigen Kontodaten.
3: Wenn Pflegebedürftige oder ihre Angehörigen Eigenanteile nicht mehr bezahlen können, springen die Kommunen ein. Doch genau das verschärfe die finanzielle Not vieler Kommunen, warnt der Städte- und Gemeindebund. Hauptgeschäftsführer Berghegger hat der Augsburger Allgemeinen gesagt, die Ausgaben für die sogenannte Hilfe zur Pflege seien zwischen 2023 und 2025 um ein Drittel angestiegen auf 6 Milliarden Euro. Wenn am Samstag das Münchner Oktoberfest startet, kommen viele Gäste aus aller Welt in die bayerische Landeshauptstadt. Die Hotels sind allerdings nicht ausgebucht, wie eine Auswertung von Booking.com ergeben hat. Bei vielen Hotels sind noch Zimmer frei, teilweise sogar über die gesamte Wiesn. Der Branchenverband DEHOGA begründet das zum Beispiel damit, dass es mittlerweile mehr Hotelbetten in München gibt und Airbnb Konkurrenz macht. Jürgen Klopp startet seinen Neuaufbau der Fußballnationalmannschaft mit einem XXL-Kader. Statt der üblichen 23 Spieler will der neue Bundestrainer laut dpa-Informationen bis zu 30 Profis berufen. So kann er mehr Spieler checken und die Belastung durch 4 Länderspiele in 10 Tagen besser verteilen. Vorgestellt wird der Kader am Donnerstag.
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5: Ich bin Irene van der Berg. Der Ticketfrust rund um das abgesagte Respectival in Wassertrüdingen geht anscheinend weiter. Wie berichtet, musste die Nachfolgerveranstaltung für das beliebte Afrika-Karibik-Festival im Juli aus finanziellen Gründen abgesagt werden. Obwohl eine Rückerstattung der gekauften Tickets versprochen wurde, warten manche immer noch auf ihr Geld, berichtet die FLZ. Viele wenden sich auch an die Stadt Wassertrüdingen oder die Touristinfo. Doch weil das Respectival eine private Veranstaltung ist, gibt es von dieser Seite keine konkrete Hilfe. Veranstalter Luca Hartmann ließ entsprechende Anfragen der FLZ bislang unbeantwortet. Das Wetter? Hoch Xanthos beschert uns heute viel Sonnenschein. Die Temperaturen, die erreichen zum Start ins neue Schuljahr angenehme 23 bis 25 Grad. In der Nacht auf Mittwoch wird's wolkig, bei Tiefstwerten um 14 Grad. Morgen gibt's einen recht windigen Schauermix bei maximal 20 Grad. Und am Donnerstag wechseln dann lockere Wolken und wieder mehr Sonnenschein bei ähnlichen Temperaturen. Ein kurzer Blick auf Frankens Straßen. Tabea und Patrick melden Stau auf der A6 Nürnberg Richtung Heilbronn auf Höhe von Crailsheim. Dann haben wir die B2 Donauwörth-Weißenburg zwischen Dettenheim und der B13 bei Weißenburg. Wegen Bergungsarbeiten sind beide Richtungen nach wie vor gesperrt. Wir empfehlen, weiträumig auszuweichen. Die B2 Weißenburg-Donauwörth zwischen Ausfahrt Weißenburg und an der Südeinfahrt in Weißenburg. In beiden Richtungen bitte Vorsicht, hier sind Hunde auf der Fahrbahn. Blitzer haben wir in Burgoberbach, Ortsdurchfahrt Richtung Sommersdorf in der 30er-Zone. Auf der B466 Höhe Hüssingen Richtung Oettingen. Am Ortseingang von Burg von Großohrenbronn kommend. Und Dankeschön an Tom, Eugen und Manfred für diese Meldungen. Vielleicht haben Sie ja auch noch was für uns. Dann können Sie sich auch rühren, telefonisch oder per WhatsApp unter 0981 63 00. Ich wünsche gute und sichere Fahrt.

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1: Wunderschönen Dienstag zusammen, Bianca Albert hier auf Radio 8 und ich habe jetzt wieder die Veranstaltungshinweise für Sie. Im Rahmen der am Samstag stattfindenden Veranstaltung Tag der Feuerwehr Ansbach, gibt es heute um 17 Uhr eine öffentliche Schauübung am Amtsgericht Ansbach. Dann Dr. Kalayi spricht zum Thema kleine Implantate, große Wirkung, neues Verfahren zur Behandlung chronischer Rückenschmerzen. Um 18.30 Uhr im Ansbacher Pfarrzentrum St. Ludwig. Der Eintritt ist frei, auch eine Online-Teilnahme via Zoom-Online-Meeting ist möglich. Die Zugangsdaten dazu gibt es unter anregiomed.de im Bereich Veranstaltungen. Dann heute Blutspendetermin des BRK in Gollhofen von 16.30 Uhr bis 20.30 Uhr im Gasthof Stern. Die Stadt Gunzenhausen feiert noch bis Sonntag ihre Kerwa auf dem Programm. Da steht heute der Seniorennachmittag mit dem Duo Frankenecho im Festzelt Papert und ab 18 Uhr Keep It Country mit der Band Little Roadhouse. Dann das Klassik-Abo bietet in der 6. Gunzenhäuser Konzertreihe 5 Konzerte mit größter Lebendigkeit und Vielfalt ab 11. Oktober in der Stadthalle Gunzenhausen. Alle Konzerte, Infos und Tickets, die gibt's unter gunzenhausen.info/Veranstaltungen, bei der Touristinformation Gunzenhausen sowie im Reservix-Ticketshop und bei den bekannten Reservix-Vorverkaufsstellen. Und im Senioren- und Pflegeheim Wassertrüdingen findet am Freitag von 14 bis 17 Uhr ein Infotag für Senioren statt. Die Betreuungsstelle Ansbach informiert zum Thema Vorsorgevollmacht, Betreuungsvollmacht, was ist wichtig? Und Barbara Straller von der Stadtapotheke Wassertrüdingen referiert über Demenzprävention. Zusätzlich gibt es Informationsstände und Beratungsangebote. Zudem werden von 10 bis 15 Uhr Demenzscreenings angeboten. Dafür ist im Voraus eine Anmeldung notwendig. Die Telefonnummer dazu gibt es bei uns im Netz.
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3: Ich bin Irene van der Berg. Zu einem schweren Verkehrsunfall kam es jetzt zwischen Winsbach und Abendberg. Auf regennasser Fahrbahn war dort am Abend ein Audi auf der Staatsstraße in Richtung Abendberg unterwegs. In einer Linkskurve kam der Audi dann aus bislang ungeklärter Ursache von der Fahrbahn ab, geriet ins Schleudern und kam schließlich quer mitten auf der Fahrbahn zum Stehen.
4: Ein entgegenkommender Transporter konnte dem nicht mehr rechtzeitig ausweichen und kollidierte frontal mit der Seite des stehenden Autos, so die Polizei. Der Audi-Fahrer wurde schwer verletzt in eine Klinik geflogen. Der Transporterfahrer und seine Beifahrerin kamen ebenfalls mit Verletzungen ins Krankenhaus. Den Gesamtschaden schätzt die Polizei auf etwa 13.000 Euro. Die Straße war während der Unfallaufnahme und der Rettungsmaßnahmen voll gesperrt. Bianca Albert, Radio 8 bei Abendberg.
3: Gute Nachrichten für alle, die regelmäßig auf der Kreisstraße AN11 in Dietenhofen unterwegs sind. Die Sanierungsarbeiten sind pünktlich abgeschlossen worden und die Straße ist ab sofort wieder für den Verkehr freigegeben. Seit Mitte August wurden rund 800 Meter saniert. Verdrückungen, Oberflächenrisse, Flickstellen und Fahrbahnrandabbrüche sind jetzt also von gestern, heißt es in der Mitteilung. Kostenpunkt rund 303.000 Euro. Im Zuge der Baumaßnahme wird in den nächsten Wochen auch noch eine neue Ampel am Zebrastreifen installiert. Gut, dass wieder die Schule beginnt, denn in Emskirchen hat die Polizei zwei Kinder beim Ladendiebstahl erwischt. Demnach wollten die beiden 12-Jährigen Feuerzeuge und Zigaretten in einem Verbrauchermarkt in der Nürnberger Straße mitgehen lassen. Ein Mitarbeiter bemerkte das aber und stoppte sie, bis die Polizei kam. Die Eltern und auch das Jugendamt wurden verständigt. Die Kinder haben sich bisher nicht dazu äußern wollen, betont die Polizei. Das waren die neuesten Meldungen in Franken um halb, Radio 8 regional. Wir haben natürlich alles zum Nachlesen für Sie auf radio8.de und in der Radio 8 App. Und damit zum Wetter. Hoch Xanthos beschert uns heute viel Sonnenschein. Die Temperaturen, die erreichen zum Start ins neue Schuljahr angenehme 23 bis 25 Grad. In der Nacht auf Mittwoch wird's wolkig, bei Tiefstwerten um 14 Grad. Morgen gibt's einen recht windigen Schauermix bei maximal 20 Grad. Und am Donnerstag wechseln dann lockere Wolken und wieder mehr Sonnenschein bei ähnlichen Temperaturen. Ein kurzer Blick auf Frankens Straßen. Tabea und Patrick melden Stau auf der A6 Nürnberg Richtung Heilbronn auf Höhe von Crailsheim. Dann haben wir die B2 Donauwörth-Weißenburg zwischen Dettenheim und der B13 bei Weißenburg. Wegen Bergungsarbeiten sind beide Richtungen nach wie vor gesperrt. Wir empfehlen, weiträumig auszuweichen. Die B2 Weißenburg-Donauwörth zwischen Ausfahrt Weißenburg und an der Südeinfahrt in Weißenburg. In beiden Richtungen bitte Vorsicht, hier sind Hunde auf der Fahrbahn. Blitzer haben wir in Burgoberbach, Ortsdurchfahrt Richtung Sommersdorf in der 30er-Zone. Auf der B466 Höhe Hüssingen Richtung Oettingen. Am Ortseingang von Burg von Großohrenbronn kommend. Und Dankeschön an Tom, Eugen und Manfred für diese Meldungen. Vielleicht haben Sie ja auch noch was für uns. Dann können Sie sich auch rühren, telefonisch oder per WhatsApp unter 0981 63 00. Ich wünsche gute und sichere Fahrt.
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1: Ich bin Helen Martin. Mehr Gewalt, Einschüchterungen und minderjährige Täter. Das steht im Lagebericht zur organisierten Kriminalität, den Innenminister Dobrindt vorgestellt hat.
2: Besonders perfide ist dabei, dass auch Minderjährige zunehmend für Verbrechen missbraucht werden, dass Minderjährige auch zunehmend als sogenannte Wegwerftäter eingesetzt werden.
1: Laut Dobrindt gingen letztes Jahr mindestens 20 Tötungsdelikte aufs Konto organisierter Banden. Die Spritpreise bewegen sich auf Rekordniveau und die SPD wird ungeduldig, wenn es um mögliche staatliche Maßnahmen geht. Generalsekretär Klüssendorf hat Wirtschaftsministerin Reicher Untätigkeit vorgeworfen. Im Gespräch mit dem Nachrichtenportal T-Online hat er unter anderem einen Spritpreisdeckel und eine Übergewinnsteuer für Ölkonzerne gefordert. Reicher setzt dagegen auf Direktzahlungen an Bürger mit niedrigem Einkommen und eine Senkung der Energiesteuer. Für Autofahrende heißt es ab sofort wieder besonders vorsichtig an Schulen vorbeifahren. Heute ist ja die Schule losgegangen, auch für rund 130.000 Erstklässler. Neu in diesem Schuljahr sind neue Prüfungsformate. Handys sind außerdem bis zur 7. Klasse tabu und junge Menschen sollen schon während der Schulzeit besser auf das Berufsleben vorbereitet werden. Wer regelmäßig mit der Münchner S-Bahn fährt, ist Einschränkungen und Verspätungen ja schon gewohnt. Seit heute Morgen geht auf der Stammstrecke nichts mehr wegen eines Schadens an der Oberleitung. Alle Linien sind betroffen, außer die S7 und die S20, weil die ohnehin nicht über die Stammstrecke fahren. Fahrgäste steigen am besten auf die U-Bahn, die Tram und den Bus um. München hat gleich zwei Zuschläge für sportliche Großereignisse bekommen. Einmal das Finale der Fußball-Champions League 2028, wie die UEFA bekannt gegeben hat, wobei es da auch keinen anderen Bewerber gab. Und auch die Leichtathletik-WM 2031 wird in München stattfinden. Das hat der Weltverband World Athletics mitgeteilt.
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3: Ich bin Irene van der Böck. Zu einem schweren Verkehrsunfall kam es jetzt zwischen Winsbach und Abenberg. Auf regennasser Fahrbahn war dort am Abend ein Audi auf der Staatsstraße in Richtung Abenberg unterwegs. In einer Linkskurve kam der Audi dann aus bislang ungeklärter Ursache von der Fahrbahn ab, geriet ins Schleudern und kam schließlich quer mitten auf der Fahrbahn zum Stehen. Ein entgegenkommender Transporter konnte dem nicht mehr rechtzeitig ausweichen und kollidierte frontal mit der Seite des Stehens. Autos. Der Audi-Fahrer wurde schwer und auch der Transporterfahrer und seine Beifahrerin wurden verletzt. Den Gesamtschaden schätzt die Polizei auf etwa 13.000 Euro.
4: Dankeschön, Irene, für die Infos und alles auch nochmal zum Nachlesen in der Radio 8 App oder auf radio8.de. Wir schauen aufs Wetter in der Region. 22 Grad haben wir da aktuell in Fürth und 21 Grad meldet uns die Ida aus Dombühl. Dankeschön fürs Reinmelden. Heute viel Sonne zum Schulstart in der Region. Heute Nacht dann um die 14 Grad. Morgen öfter Schauer bei Wind und rund 20 Grad. Und am Donnerstag, da haben wir dann auch so rund 20 Grad, allerdings bei Sonne und Wolken.
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4: 12.03 Uhr haben wir es. Hier ist Radio 8 mit dem Verkehrsservice. Da haben wir einmal die A6 Nürnberg Richtung Heilbronn. Und zwar zwischen dem Kreuz Feuchtwangen-Kreilsheim und Schnelldorf. Hier aktuell 4 Kilometer Stau. Hier dauert es rund 10 Minuten länger. Und die B2 Donauwörth-Weißenburg. Und zwar zwischen Dettenheim und der B13 bei Weißenburg. Da hat es heute früh einen schweren Unfall gegeben. Die Strecke ist jetzt aber wieder offen. Blitzer haben wir außerdem, und zwar in Burgoberbach in der Ortsdurchfahrt Richtung Sommersdorf, Vorsicht 30er-Zone, auf der B466 bei Hüssingen in Richtung Oettingen und am Ortseingang von Burg, und zwar von Großohren-Bronn kommend. Dankeschön an Tom, Eugen und Manfred fürs Melden. Und wenn Sie gerade auch unterwegs sind, was gesehen haben, Staus und Blitzer, dann auch gerne reinmelden an die 0981 63 00. Ich sag danke, wünsche weiterhin gute Fahrt.

erster Schultag schon geschafft. Das ist aber eine aufregende Geschichte. Aber ich hoffe, es hat heute Morgen alles geklappt und den Tag über. Und die Schultüte ist hoffentlich auch noch nicht komplett leer. Und was gibt's Besseres, als jetzt dann noch bei Sonne und bis zu 24 Grad heute nach Hause zu kommen? Das ist doch der perfekte Schulstart. Und wir hier auf Radio 8 schauen gleich noch zum Theater Ansbach. Ganz anderes Thema. Da gibt's jetzt endlich eine Ausweichspielstätte. Also wo wir in Ansbach jetzt das Theater dann finden und wann es schon die erste Premiere gibt, das klären wir gleich hier bei uns auf Radio 8. Dazu natürlich darf die einfach gute Musik nicht fehlen. Jetzt von George Michael und Aretha Franklin hier bei uns.

George Michael und Aretha Franklin hier. Nochmal Radio 8 mit dem Verkehrsservice. Da habe ich mich gerade getäuscht, wohl eine falsche Meldung gegeben. Und zwar B2 Donauwörth Weißenburg zwischen Dettenheim und der B13 bei Weißenburg. Da ist aktuell noch gesperrt. Dankeschön hier an Sebastian fürs Melden und Aktualisieren. Weiter eine gute Fahrt.

0: Curtis Tigers. Einfach gute Musik hier bei uns auf Radio 8. I wonder why. Das Theater in Ansbach muss ja aktuell groß saniert werden und das braucht Zeit. Erst in ein paar Jahren wird es fertig sein und damit die Kultur aber nicht so lange Pause machen muss, gibt's jetzt eine offizielle Ausweichspielstätte. Und zwar die neue Bühne Eiberstraße. Das Ganze zu finden in der Eiberstraße 89. Und wir von Radio 8 waren gestern Abend beim Rundgang mal dabei und haben mit Nadine Maurer gesprochen. Die Vorsitzende der Genossenschaft Theater Ansbach. Werden es denn jetzt drei lange oder drei tolle Jahre?
1: Also ich spüre das jetzt schon, dass es drei tolle Jahre werden. Es werden vielleicht mehr wie drei Jahre, aber da mache ich mir keine Sorgen, weil es fühlt sich gut an hier. Also wir sind hier herzlich aufgenommen worden, auch von den Mitmietern. Es ist natürlich nicht nur wichtig, dass man Raum hat, in dem man eine Bühne stellen kann und eine Beleuchtung einrichten und Publikum platzieren, sondern man braucht natürlich irgendwie auch einen Raum für die Infrastruktur, für den Kostümbereich. Schön ist, dass wir hier auch eine große gemeinsame Küche haben, wo man auch eine Ausgabe machen kann für Getränke und so weiter. Auch wenn es ein eher älterer Baustil ist, hat es durchaus Charme. Ja, und da freuen wir jetzt uns drauf.
0: Also die Ausweichspielstätte des Theaters Ansbach, also jetzt in der Eiberstraße 89. Die erste Premiere, die steht auch schon fest. Und zwar ist die am 17. Oktober. Da wird dann die Komödie 1,22 vor dem Ende gezeigt. Alle Infos gibt's aber auch nochmal ganz entspannt auf theater-ansbach.de.

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0: gleich gibt's unseren besonderen Song hier der Stunde. Und da geht's mit Altavox nach Wien. Der Song heißt Vienna, gleich hier bei uns auf Radio 8.
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0: Und bei mir im Studio Irani van der Berg. Hallo Irani.
3: Hallo Finn.
0: In Fürth ist jetzt ein Streit unter Männern völlig eskaliert.
3: Ja, am frühen Morgen gerieten in der Innenstadt zunächst ein 58-Jähriger mit einem 17- und einem 19-Jährigen in Streit. Laut Polizei schlugen die beiden Jüngeren den 58-Jährigen zu Boden. Dort trat dann der 19-Jährige ihm mehrfach gegen den Kopf. Eine Streife konnte die beiden kurze Zeit später antreffen und festnehmen. Der 17-Jährige wurde den Erziehungsberechtigten übergeben. Gegen den 19-Jährigen erließ der Ermittlungsrichter Haftbefehl wegen eines Verdachts des versuchten Totschlags. Die Fürther Mordkommission hat die Ermittlungen aufgenommen. Zu einem schweren Verkehrsunfall kam es jetzt zwischen Winsbach und Abenberg. Auf regennasser Fahrbahn war dort am Abend ein Audi auf der Schwarzstraße in Richtung Abenberg unterwegs. In einer Linkskurve kam der Audi dann aus bislang ungeklärter Ursache von der Fahrbahn ab, geriet ins Schleudern und kam schließlich quer mitten auf der Fahrbahn zum Stehen.
4: Ein entgegenkommender Transporter konnte dem nicht mehr rechtzeitig ausweichen und kollidierte frontal mit der Seite des stehenden Autos, so die Polizei. Der Audi-Fahrer wurde schwer verletzt in eine Klinik geflogen. Der Transporterfahrer und seine Beifahrerin kamen ebenfalls mit Verletzungen ins Krankenhaus. Den Gesamtschaden schätzt die Polizei auf etwa 13.000 Euro. Die Straße war während der Unfallaufnahme und der Rettungsmaßnahmen voll gesperrt. Bianca Albert, Radio 8 bei Abenberg.
3: Der Urlaub ist für die meisten vorüber, für die Schulkinder geht jetzt die Schule wieder los und der Sommer, der neigt sich langsam aber sicher dem Ende entgegen. Der Airport Nürnberg zieht nach den Sommerferien jetzt Bilanz, dazu Pressesprecher Christian Albrecht.
5: Ein Rekordsommer für den Airport Nürnberg. Über 800.000 Passagiere sind im Sommer geflogen, vor allem in den Süden, nach Mallorca, in die Türkei oder nach Ägypten. Das zeigt eines ganz klar, die Reiselust der Region ist ungebrochen und nach dem Sommer ist vor dem Winter. EasyJet zum Beispiel fliegt nach London, Mailand und Manchester und zudem gibt es ein sehr interessantes Marokko-Angebot, um Sonne im Winter tanken zu können.
3: Das war Franken um halb. Alle Meldungen können Sie jederzeit auf radio8.de und in der App nachlesen. Ja, und wie die Wetteraussichten sind, das erzählt uns jetzt Finn Hornung.
0: Dankeschön, Irani, für die Infos. Da haben wir 23 Grad aktuell in Rügland. Dankeschön an Tim. Und 22 Grad in Ansbach aktuell. Viel Sonne heute, perfekt zum Schulstart in Mittelfranken. Heute Nacht dann um die 14 Grad. Morgen öfter Schauer bei Wind und rund 20 Grad. Am Donnerstag auch um die 20 Grad mit Sonne und Wolken.
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0: 12.33 Uhr haben wir es. Hier ist Radio 8 mit dem Verkehrsservice und da haben wir noch die B2 dabei. Da habe ich mich vorhin getäuscht und zwar Donauwörth-Weißenburg. Zwischen Dettenheim und der B13 bei Weißenburg gab es heute früh einen schweren Unfall. Ich hatte vorhin gesagt, das ist schon wieder offen, aber es ist tatsächlich aktuell noch gesperrt. Die Bergungsarbeiten laufen hier beide Richtungen aktuell noch voll gesperrt hier auf der B2. Bei Weißenburg. Blitzer haben wir außerdem und zwar in Burg Oberbach in der Ortsdurchfahrt und zwar in Richtung Sommersdorf in der 30er-Zone. Dann auf der B466 Oettingen-Heinsfahrt und Wachfeld. Hier wird beidseitig geblitzt und am Ortseingang von Burg und zwar von Groß-Orrenbronn kommend. Dankeschön fürs Melden an Simone, Tom, Eugen und Manfred. Und wenn Sie noch mehr gesehen haben, Staus und Blitzer, können Sie es auch noch gerne reinmelden an die 0981 63 00. Danke und gute Fahrt.

0: so, ich weiß gar nicht mehr genau. Irani, ist ja bei dir jetzt schon die Heizung mal angesprungen im Haus?
1: Ja, ich glaube, irgendwann mal nachts ist es angegangen, Tatsache.
0: Weil bei uns auch irgendwie Montag oder Dienstag, als es dann so 7-6 Grad in der Nacht hatte, ist dann tatsächlich schon die Heizung angegangen. Und ich dachte mir so, huch, das war ganz schön früh jetzt. Und auch hier im Radio 8 Funkschlösschen wurde es in manchen Räumen etwas kühl, muss man sagen. Hier im Studio ist es Gott sei Dank noch recht warm. Aber es ist jetzt wirklich auch mal bei Ihnen zu Hause ein guter Zeitpunkt, um sich um die Heizung zu kümmern, damit, wenn es dann auch wirklich so richtig kalt wird, alles rund läuft. Entlüftest du deine Heizung ab und zu?
1: Ja, muss man machen.
0: Muss man
1: sonst
0: machen,
1: gluckert
0: ja.
1: das immer
0: ja,
1: so.
0: Genau.
1: Das ist
0: mega nervig. Vor allem, wenn man dann früh um 5 Uhr die Heizung angeht und es gluckert und man wird davon wach, das ist irgendwie nicht so schön. Also, wir wollen gleich mal drauf schauen, wie man entlüftet und was man ansonsten noch machen kann, ganz ohne Fachmann, wie man die Heizleistung quasi steigern kann, das klären wir gleich hier bei uns auf Radio 8. Dazu gibt es jetzt hier aber noch den besonderen Song der Stunde von Ultravox. Das ist Vienna hier bei uns auf Radio 8. Schön, dass Sie dabei sind.

0: Toms Diner, die einfach gute Musik hier bei uns auf Radio 8 an diesem Dienstagmittag. Ja, zwar ist es jetzt tagsüber ja noch recht angenehm draußen. Heute wird es ja nochmal richtig schön warm, aber nachts wird es teils ganz schön kalt in Mittelfranken. Wie sieht es so bei Ihnen daheim aus? Also bei uns ist tatsächlich Anfang der Woche schon mal die Heizung angesprungen und damit, wenn es dann so richtig kühl wird, alles klappt mit dem Heizen, sollten wir die Heizung auch mal warten. Finn Wiens ist jetzt bei mir hier im Studio. Brauche ich für die Wartung jetzt unbedingt Fachpersonal eigentlich?
1: Naja, es kommt drauf an. Viele Dinge kann man aber ganz einfach selbst machen, wie zum Beispiel das Entlüften. Denn die meisten modernen Heizungen, die haben so ein Entlüftungsventil. Mit einem kleinen Entlüftungsschlüssel oder einem Schraubenzieher lässt sich das dann öffnen und der Heizkörper entlüften. Wer sich da jetzt bei seinem Modell unsicher ist, findet dafür ganz viele Anleitungen im Internet. Wichtig ist aber, dass nach dem Entlüften der Wasserdruck und der Füllstand der Heizanlage überprüft werden. Das macht in Mehrfamilienhäusern normalerweise die Hausverwaltung. Wer in einem eigenen Haus wohnt und sich unsicher ist, der ruft besser Fachpersonal an.
0: Und außer Entlüften, was kann ich sonst noch so machen? Vielleicht auch ganz ohne Handwerker?
1: Über den Sommer sammelt sich zum Beispiel einiges an Staub in den Heizkörpern und die dann von Staub zu befreien, ist nicht nur gut fürs Raumklima, sondern hilft auch, dass es schön warm wird. Der Staub wirkt nämlich wie eine Art Isolierschicht und die Wärme wird schlechter übertragen. Das kann die Heizleistung dann sogar bis zu 30% verringern.
0: Okay.
1: Am einfachsten geht es in Stauben mit einem feuchten Lappen und einer Heizkörperbürste vom Baumarkt. Die kommt nämlich innen auch zwischen die Lamellen und kostet nur ein paar Euro.
0: Also wissen wir Bescheid. Übrigens sollte jemand auf die verrückte Idee kommen, wenn es kalt ist, erstmal gar nicht zu heizen. Darauf achten bitte, dass es nicht eine längere Zeit unter 16 Grad in einem Raum hat. Dann kann nämlich ganz schnell auch mal Schimmel entstehen. Aber bei 16 Grad macht es auch kaum Spaß zu wohnen.

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3: Ich bin Helen Martin. Dass München sportliche Großereignisse kann, hat die bayerische Landeshauptstadt ja schon öfter bewiesen. Jetzt gab es den Zuschlag für direkt zwei große Sportevents. Einmal ist jetzt klar, dass die Leichtathletik-WM 2031 in München stattfinden wird. Das hat der Weltverband World Athletics mitgeteilt. Zuletzt gab es eine Leichtathletik-WM in Deutschland vor 20 Jahren in Berlin. Außerdem hat die UEFA bekannt gegeben, dass München das Finale der Fußball-Champions League 2028 austragen wird. Kriminelle Banden in Deutschland werben immer öfter Minderjährige für Gewalttaten an. Das zeigt ein neues Lagebild, das Innenminister Dobrindt und das Bundeskriminalamt vorgestellt haben. Demnach sind die Täter teilweise erst 13 Jahre alt. Mehr dazu von Thomas Bleskin.
4: Gewalttaten werden dabei teils wie eine Dienstleistung online organisiert. Gleichzeitig nutzen vor allem jüngere Kriminelle soziale Netzwerke, um mit Macht, Status und Gewalt zu protzen. Das BKA spricht von einer sogenannten Gen-Z-Mafia. Insgesamt beobachtet die Behörde im Bereich der organisierten Kriminalität außerdem eine zunehmende Gewaltbereitschaft.
3: Wenn Pflegebedürftige oder ihre Angehörigen Eigenanteile nicht mehr bezahlen können, springen die Kommunen ein. Doch genau das verschärfe die finanzielle Not vieler Kommunen, warnt der Städte- und Gemeindebund. Hauptgeschäftsführer Berghegger hat der Augsburger Allgemeinen gesagt, die Ausgaben für die sogenannte Hilfe zur Pflege seien zwischen 2023 und 2025 um ein Drittel angestiegen auf 6 Milliarden Euro. Der Flughafen von Catania auf Sizilien ist wegen einer neuen Aschewolke des Ätna weiter dicht. Die Behörden haben alle Starts und Landungen bis 14.30 Uhr abgesagt. Seit gestern sind zahlreiche Flüge ausgefallen, auch viele internationale Verbindungen. Europas aktivster Vulkan stößt seit Sonntag wieder Asche aus. Vielleicht kommt das manchen aus der eigenen Jugend bekannt vor, man feiert heimlich eine Hausparty, wenn die Eltern nicht da sind. Das hat auch ein 15-Jähriger in Freising gemacht. Allerdings haben seine Gäste die Wohnung dermaßen verwüstet, dass der Teenager Angst vor der Reaktion seiner Eltern bekommen hat. Deshalb ist er aus dem ersten Stock gesprungen und weggelaufen. Die Polizei hat ihn stundenlang gesucht, schließlich kam er wohlbehalten selbst zurück.
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5: Ich bin Irene van der Berg. In Fürth ist jetzt ein Streit unter Männern eskaliert. Am frühen Sonntagmorgen gerieten in der Innenstadt zunächst ein 58-Jähriger mit einem 17- und einem 19-Jährigen in Streit. Laut Polizei schlugen die beiden Jüngeren den 58-Jährigen zu Boden. Dort trat der 19-Jährige ihm mehrfach gegen den Kopf. Eine Streife konnte die beiden kurze Zeit später antreffen und festnehmen. Der 17-Jährige wurde den Erziehungsberechtigten übergeben. Gegen den 19-Jährigen erließ der Ermittlungsrichter Haftbefehl wegen des Verdachts des versuchten Totschlags. Die Fürther Mordkommission hat die Ermittlungen aufgenommen.
6: Dankeschön, Irene, für die Infos. Noch mehr aus Mittelfranken auch wieder in Franken halb in einer knappen halben Stunde. Und wir schauen aufs Wetter. 24 Grad in Roßtal. Zoe meldet 22 Grad aus Greding. Dankeschön. Heute viel Sonne in der Region. Nachts dann um die 14 Grad. Morgen öfter Schauer bei Wind und rund 20 Grad. Und dieselben Temperaturen dann auch am Donnerstag. 20 Grad mit Sonne, Wolken. 13.03 Uhr haben wir es, Radio 8 hier mit dem Verkehrsservice. Da haben wir die B2 immer noch dabei, Donauwörth-Weißenburg. Und zwar zwischen Dettenheim und der B13 bei Weißenburg. Da gab es heute früh schon einen schweren Unfall. Aktuell ist hier immer noch gesperrt. Die Bergungsarbeiten laufen, also auf beiden Seiten hier voll gesperrt. Blitz haben wir außerdem, und zwar in Burg Oberbach, Ortsdurchfahrt Richtung Sommersdorf in der 30er-Zone. Auf der B466 Oettingen-Heinsfahrt und Wachfeld hier beidseitig und am Ortseingang von Burg von Großohrnbronn kommend. Danke an Tom, Eugen, Manfred und Simone. Wenn Sie noch was gesehen haben, Staus und Blitzer, auch noch gerne reinmelden an die 0981 63 00.

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1: Ich bin Lisa Immendörfer, guten Tag. In Fürth ist jetzt ein Streit unter Männern eskaliert. Am frühen Sonntagmorgen gerieten in der Innenstadt zunächst ein 58-Jähriger mit einem 17- und einem 19-Jährigen in Streit. Laut Polizei schlugen die beiden Jüngeren den 58-Jährigen zu Boden. Dort trat der 19-Jährige ihm dann mehrfach gegen den Kopf. Eine Streife konnte die beiden kurze Zeit später antreffen und festnehmen. Der 17-Jährige wurde den Erziehungsberechtigten übergeben. Gegen den 19-Jährigen erließ der Ermittlungsrichter Haftbefehl wegen des Verdachts des versuchten Totschlags. Die Fürther Mordkommission hat die Ermittlungen aufgenommen. Mit einem solchen Alkoholpegel hätten sich die meisten wohl nicht mehr auf dem Fahrrad halten können. Die Heilsbronner Polizei hat in Neuendettelsau einen 26-jährigen Fahrradfahrer kontrolliert. Der Mann war den Beamten gleich aufgrund seiner Fahrweise aufgefallen. Ein erster Test ergab bei ihm gleich 2,58 Promille. Als nächstes ging es für ihn zum Bluttest. Weiterfahren durfte er natürlich nicht mehr. Dafür läuft gegen ihn jetzt ein Strafverfahren wegen Trunkenheit im Verkehr. Im Notfall kommen sie und helfen, zu jeder Tages- und Nachtzeit. Die haupt- und ehrenamtlichen Einsatzkräfte beim Bayerischen Roten Kreuz. Wie der BRK-Kreisverband Ansbach mitteilt, sind jetzt wieder Studentinnen und Studenten in der Region unterwegs und werben für Fördermitgliedschaften. Wer sich finanziell beim BRK engagiert, unterstützt dabei zum Beispiel Schulungen, Ausstattung, Material und Fahrzeugbeschaffungen, heißt es in der Pressemitteilung. Die Aktion geht bis Mitte Oktober. Um Betrug vorzubeugen, haben alle Werberinnen und Werber Dienstausweise des BRK dabei. Soweit Franken um halb, Radio 8 regional. 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Heute viel Sonne mit ein paar vereinzelten Wolken. Das Ganze bei angenehmen 23 bis 25 Grad. In der Nacht wird es dann wolkiger bei Frühwerten um 14 Grad und morgen dann wechselhafter mit Wind, Regen und ein paar Gewittern. Das Ganze bei 20 Grad. Der Blick auf die Straßen. Einmal die B2 Donauwörth-Weißenburg zwischen Dettenheim und der B3 bei Weißenburg. Da gab es einen schweren Unfall. Da ist aktuell die Straße noch gesperrt und die Bergungsarbeiten laufen. Und ein Blitzer steht am Ortseingang von Burg, von Großornbronn kommend. Danke an Manfred fürs Melden. Wenn Sie auch noch was gesehen haben, dann gerne reinmelden per Telefon oder WhatsApp. Beides auf der 0981 63 00. Ich wünsche weiterhin gute und vor allem sichere Fahrt.

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1: Wunderschönen Dienstag zusammen, Bianca Albert hier auf Radio 8 und ich habe jetzt wieder die Veranstaltungshinweise für Sie. Im Rahmen der am Samstag stattfindenden Veranstaltung Tag der Feuerwehr Ansbach gibt es heute um 17 Uhr eine öffentliche Schauübung am Amtsgericht Ansbach. Dann Dr. Kalayi spricht zum Thema kleine Implantate, große Wirkung, neues Verfahren zur Behandlung chronischer Rückenschmerzen. Um 18.30 Uhr im Ansbacher Pfarrzentrum St. Ludwig. Der Eintritt ist frei, auch eine Online-Teilnahme via Zoom-Online-Meeting ist möglich. Die Zugangsdaten dazu gibt es unter anregiomed.de im Bereich Veranstaltungen. Dann heute Blutspendetermin des BRK in Gollhofen von 16.30 Uhr bis 20.30 Uhr im Gasthof Stern. Die Stadt Gunzenhausen feiert noch bis Sonntag ihre Kerwa auf dem Programm. Da steht heute der Seniorennachmittag mit dem Duo Frankenecho im Festzelt Papert und ab 18 Uhr Keep It Country mit der Band Little Roadhouse. Dann das Klassik-Abo bietet in der 6. Gunzenhäuser Konzertreihe 5 Konzerte mit größter Lebendigkeit und Vielfalt ab 11. Oktober in der Stadthalle Gunzenhausen. Alle Konzerte, Infos und Tickets, die gibt's unter gunzenhausen.info/Veranstaltungen, bei der Touristinformation Gunzenhausen sowie im Reservix Ticketshop und bei den bekannten Reservix Vorverkaufsstellen. Und im Senioren- und Pflegeheim Wassertrüdingen findet am Freitag von 14 bis 17 Uhr ein Infotag für Senioren statt. Die Betreuungsstelle Ansbach informiert zum Thema Vorsorgevollmacht, Betreuungsvollmacht, was ist wichtig? Und Barbara Straller von der Stadtapotheke Wassertrüdingen referiert über Demenzprävention. Zusätzlich gibt es Informationsstände und Beratungsangebote. Zudem werden von 10 bis 15 Uhr Demenzscreenings angeboten. Dafür ist im Voraus eine Anmeldung notwendig. Die Telefonnummer dazu gibt es bei uns im Netz.
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1: Ich bin Gregor Jusse Moser. Der Bundesdrogenbeauftragte Streeck warnt davor, den Konsum von Kokain zu verharmlosen. Inzwischen werde es in Teilen der Gesellschaft als ganz normal angesehen, die Droge zu nehmen. Sogar der Preis sei wegen der steigenden konsumierten Menge gesunken. Die Versorgung wird durch die organisierte Kriminalität gesichert und die geht laut Lagebericht immer brutaler vor. Und wieder hat der Benzinpreis einen neuen Rekord geknackt. Gestern hat ein Liter Super E10 im Schnitt 2,29 Euro gekostet, wie der ADAC mitgeteilt hat. Diesel hat nach wie vor 2,41 Euro den Liter gekostet. Die SPD macht Druck. Generalsekretär Klüssendorf hat Wirtschaftsministerin Reiche Untätigkeit vorgeworfen. Im Gespräch mit T-Online hat er unter anderem einen Spritpreisdeckel und eine Übergewinnsteuer für Ölkonzerne gefordert. Beim Abendessen gibt's heute bestimmt viel zu erzählen. Immerhin ist ja jetzt auch in Bayern die Schule wieder losgegangen. Für rund 130.000 Kinder hat heute ein ganz neuer Lebensabschnitt begonnen. So viele wurden nämlich eingeschult. In diesem Schuljahr gibt's ein paar Neuheiten, zum Beispiel zusätzliche Prüfungsformen wie etwa Debatten und Projekte. Außerdem sind Handys bis zur 7. Klasse tabu. Die Nachricht hatte gestern für großen Jubel bei Oasis-Fans gesorgt. Die Band kommt nächstes Jahr im Juli für 2 Konzerte nach München. Um ihre Unterkunft in der bayerischen Landeshauptstadt müssen sich die Brüder Liam und Noel Gallagher schon mal keine Sorgen machen. Das Luxushotel Bayerischer Hof sagt mit einem Augenzwinkern, die beiden haben kein Hausverbot, trotz einer legendären Prügelei von Liam Gallagher im Jahr 2002. Damals hatte er eine Nacht im Gefängnis verbracht. Über Olympia wird erst noch entschieden, aber große Sportevents kommen auf jeden Fall nach München. 2028 gibt es ein Fußball-Highlight mit dem Finale der Champions League und 2031 kommt die Leichtathletik-WM in die bayerische Hauptstadt. Pia Wegner berichtet.
2: In der nächsten Saison hat der FC Bayern wieder die Chance auf ein Finale daheim. Die Entscheidung in der Fußball-Königsklasse fällt 2028 in der Arena in Fröttmanning. Lange mussten die Bayern nicht auf die neue Gelegenheit warten. Das letzte Champions-League-Finale gab es dort erst im vergangenen Jahr. 2031 steht dann die Leichtathletik im Mittelpunkt. Im modernisierten Olympiastadion findet die WM statt.
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3: Mit Lisa Immendörfer. Was nicht passt, wird passend gemacht. Das muss sich ein Sattelzugfahrer in Treuchtlingen gedacht haben. Der 53-Jährige fuhr am Mittag durch die Oettinger Straße in Fahrtrichtung Wettelsheimer Straße durch die dortige Bahnunterführung und blieb darin stecken. Laut Zeugen gab er dann richtig Gas und quetschte sich durch. Danach fuhr er einfach davon, so die Polizei. Kurze Zeit später fand eine Streife das stark beschädigte Gespann. Jetzt wird gegen den Sattelzugfahrer ermittelt. Er musste zudem eine Sicherheitsleistung von 1.000 Euro bezahlen. Wie hoch der Schaden an der Bahnüberführung ist, ist noch offen. Der Schaden am Sattelzug liegt bei etwa 20.000 Euro.
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3: Der Blick auf die Straßen, einmal die B13 Gunzenhausen Richtung Ansbach, Unfall in Höhe der Abzweigung Büchelberg und die B2 Donauwörth-Weißenburg zwischen Dettenheim und der B13 bei Weißenburg. Da gab es einen schweren Unfall. Hier ist aktuell noch gesperrt, die Bergungsarbeiten laufen. Und Blitzer stehen, einmal am Ortseingang von Burg, von Großornbronn kommend und ein Blitzer zwischen St. Veit und Ramsberg im Wald. Wenn Sie auch noch was gesehen haben, dann gerne reinmelden per Telefon oder WhatsApp, beides auf der 0981 63. Ich wünsche weiterhin gute und vor allem sichere Fahrt.
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4: Ich bin Lisa Immendörfer, guten Tag. Was nicht passt, wird passend gemacht. Das muss sich jetzt auch ein Sattelzugfahrer in Treuchtlingen gedacht haben. Der 53-Jährige fuhr Mittag durch die Oettinger Straße in Fahrtrichtung Wettelsheimer Straße durch die dortige Bahnunterführung und blieb dann darin stecken.
5: Laut Zeugen gab er dann richtig Gas und quetschte sich durch. Danach fuhr er einfach davon, so die Polizei. Kurze Zeit später fand eine Streife das stark beschädigte Gespann. Jetzt wird gegen den Sattelzugfahrer ermittelt. Er musste zudem eine Sicherheitsleistung von 1.000 Euro bezahlen. Wie hoch der Schaden an der Bahnüberführung ist, ist noch offen. Der Schaden am Sattelzug liegt bei etwa 20.000 Euro. Irene Vanderberg, Radio 8 in Treuchtlingen.
4: In Fürth ist jetzt ein Streit unter Männern eskaliert. Am frühen Sonntagmorgen gerieten in der Innenstadt zunächst ein 58-Jähriger mit einem 17- und einem 19-Jährigen in Streit. Laut Polizei schlugen die beiden Jüngeren den 58-Jährigen zu Boden. Dort trat der 19-Jährige ihm mehrfach gegen den Kopf. Eine Streife konnte die beiden kurze Zeit später antreffen und festnehmen. Der 17-Jährige wurde den Erziehungsberechtigten übergeben. Gegen den 19-Jährigen erließ der Ermittlungsrichter Haftbefehl wegen des Verdachts des versuchten Totschlags. Die Fürther Mordkommission hat die Ermittlungen aufgenommen. Auf der Gunzenhäuser Kirchweih findet sich zwischen Fahrgeschäften, Buden und Bierzelt eine Besonderheit. Am Haupteingang des Festplatzes steht ein kleines Zelt. Dort gibt es aber weder Bier noch Hähnchen. In diesem Zelt werden jeden Abend um 19 Uhr Predigten zur Kirchweih angeboten. Kirchweih-Bürgermeister Wolfgang Eckerlein.
6: Die Kerwa-Predigt von zum Teil ja, renommierten Geistlichen, aber auch von Laienpredigern, wenn es geht sogar in der fränkischen Mundart, ganz kurz gehalten, ganz nah am Volk dran. Hier sind die unterschiedlichsten Glaubensrichtungen dieses Jahr vertreten. Das Ganze mündet dann auch noch quasi in einem Höhepunkt, wenn es um dieses kirchliche Geschehen am Festplatz geht. Am zweiten Sonntag unserer Kirchweih findet der Autoscooter-Gottesdienst statt.
4: Soweit Franken um halb, Radio 8 regional. 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Heute viel Sonne mit ein paar vereinzelten Wolken. Das Ganze bei angenehmen 23 bis 25 Grad. In der Nacht wird es dann wolkiger bei Frühwerten um 14 Grad und morgen dann wechselhafter mit Wind, Regen und ein paar Gewittern. Das Ganze bei 20 Grad. Der Blick auf die Straßen. Einmal die B13 Gunzenhausen Richtung Ansbach. Unfall in Höhe der Abzweigung Büchelberg und die B2 Donauwörth-Weißenburg zwischen Dettenheim und der B13 bei Weißenburg. Da gab es einen schweren Unfall. Hier ist aktuell noch gesperrt. Die Bergungsarbeiten laufen. Und Blitzer stehen einmal am Ortseingang von Burg, von Großornbronn kommend und ein Blitzer zwischen St. Veit und Ramsberg im Wald. Wenn Sie auch noch was gesehen haben, dann gerne reinmelden per Telefon oder WhatsApp, beides auf der 0981 63 00. Ich wünsche weiterhin gute und vor allem sichere Fahrt.

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1: Ich bin Gregor Jusse Moser. Die hohen Spritpreise sorgen für Ärger an der Zapfsäule und für immer mehr Druck auf die Politik. Jetzt hat Bundeskanzler Merz Entlastungen angekündigt. Beim Unternehmertag des Handelsverbands sagte er, er sei der Meinung, dass seine Regierung handeln müsse.
2: Das genaue Instrumentarium steht noch nicht fest. Sie können aber davon ausgehen, dass wir sehr bald einen Vorschlag dazu vorlegen werden.
1: Konkreter wurde der CDU-Chef dabei nicht. CSU-Chef Söder geht davon aus, dass Kanzler Merz noch genügend Rückendeckung in den eigenen Reihen hat. Dabei rechnet er fest mit der Unterstützung des CDU-Präsidiums, das Merz am Sonntag eingeladen hat. Dort soll dann das Ergebnis der anstehenden Landtagswahl in Mecklenburg-Vorpommern beraten werden. Spätestens seit der Wahlniederlage der CDU in Sachsen-Anhalt steht Merz im Kreuzfeuer der Kritik. Bundesverkehrsminister Bilger möchte die Sicherheit an Bahnhöfen erhöhen. Denkbar sei für ihn, dass zumindest an den großen Bahnhöfen der Zutritt künftig nur noch mit Ticket erlaubt ist. Diana Kramer berichtet.
3: In anderen Ländern wie Frankreich oder Großbritannien sind Zugangskontrollen längst üblich. Wie an Flughäfen kommen Reisende dort erst nach elektronischer Ticketprüfung, zum Beispiel durch Zugangsschleusen zum Bahnsteig. Es brauche mehr Schutz für Bahnhöfe, aber auch für die gesamte Verkehrsinfrastruktur und auch die Energieversorgung. Die Angriffe auf verletzliche Bereiche seien eine neue Realität.
1: Filme, Serien, Sport. Wer alles streamen will, für den kann es richtig ins Geld gehen, zumal Streamingdienste gerne auch mal ihre Preise erhöhen. Verbraucherschützer gehen jetzt mit 3 Verbandsklagen gegen Netflix, Apple TV und Wow vor. Sie wollen für Kunden in Deutschland Rückzahlungen in Höhe von 200 bis 700 Euro durchsetzen. Ihre Argumentation, die Anbieter hätten die Preise laufender Abonnements wiederholt angehoben, ohne dafür die Zustimmung ihrer Kunden einzuholen. Dass München sportliche Großereignisse ausrichten kann, hat die bayerische Landeshauptstadt schon öfter bewiesen. Jetzt gab es den Zuschlag für 2 große Sportevents. Die Leichtathletik-WM 2031 wird in München stattfinden, so der zuständige Weltverband. Außerdem gab die UEFA bekannt, dass München das Finale der Fußball-Champions League 2028 austragen wird.
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4: Mit Lisa Immendörfer. Aufgrund eines schweren Unfalls auf der B2 war die Strecke zwischen Dettenheim und der B13 bei Weißenburg heute Morgen stundenlang gesperrt. Gegen 5.30 Uhr geriet ein 23-Jähriger mit seinem Hybrid aus unbekannten Gründen plötzlich auf die Gegenfahrbahn und stieß frontal mit einem LKW zusammen. Der Mann war durch den Aufprall im Auto eingeschlossen. Laut Polizei fing sein Auto sofort Feuer, sodass jede Hilfe zu spät kam und er noch an der Unfallstelle verstarb. Der 63-jährige LKW Fahrer wurde leicht verletzt ins Krankenhaus gebracht und steht unter Schock. Die Freiwillige Feuerwehr Weißenburg war mit einem kompletten Löschzug zur Brandbekämpfung im Einsatz und regelte den Verkehr gemeinsam mit der Straßenmeisterei Weißenburg. Wie es zu dem Unfall kommen konnte, soll jetzt ein Gutachter klären. Der Gesamtschaden wird auf mindestens 100.000 Euro geschätzt.
5: Dankeschön, Lisa, für die Infos. Und diese Sperrung wegen des Unfalls zieht sich übrigens bis jetzt immer noch. Da ist immer noch gesperrt. Aber gleich noch mehr dazu im Verkehrsservice. Wir schauen jetzt erstmal aufs Wetter. Da haben wir 25 Grad in Stein. Ute meldet 24 Grad aus Absberg. Dankeschön fürs Reinmelden. Heute viel Sonne in Mittelfranken. Heute Nacht dann um die 14 Grad mit ein paar Wolken. Morgen öfter Schauer bei Wind und rund 20 Grad. Donnerstag dann ein Sonne-Wolken-Mix, auch hier bei rund 20 Grad. 15.03 Uhr haben wir es. Hier ist Radio 8 mit dem Verkehrsservice. Wie gerade schon angesprochen, die B2 Donauwörth-Weißenburg. Und zwar zwischen Dettenheim und der B13 bei Weißenburg. Hier gab es heute früh schon einen schweren Unfall. Aktuell ist immer noch die Fahrbahn hier gesperrt und zwar in beide Richtungen. Also da bitte großräumig drum rumfahren um die B2 hier bei Weißenburg. Ansonsten haben wir noch einen Blitzer und zwar zwischen St. Veit und Ramsberg im Wald in der 100er-Zone. Dankeschön hier fürs Melden an Daniel und wenn Sie noch mehr gesehen haben, Staus und Blitzer auch noch gerne reinmelden an die 0981 63 00. Danke und gute Fahrt.

erster Schultag ist geschafft. Ich hoffe, die Kids haben es gut überstanden, den ersten Tag in der neuen Schule. Vielleicht geht es aber auch in die gleiche wieder zurück. Jetzt am besten noch ein bisschen nach draußen bei dem schönen Wetter heute hier in Mittelfranken. Sonne genießen. Morgen wird es ja nicht mehr so schön. Und jetzt gibt es hier noch einfach gute Musik dazu auf Radio 8. Die Climax Blues Band Couldn't Get It Right. Einfach gute Musik. Mein Name ist Finn Hornung. Schön, dass Sie dabei sind am Dienstagnachmittag.

0: einfach gute Musik hier bei uns auf Radio 8. Ja, jetzt ist es ja heute noch richtig warm und die nächsten Tage bleibt es auch tagsüber noch recht warm draußen. Aber die Nächte, die werden in den nächsten Tagen und Wochen immer kühler. Und ich weiß nicht, wie es so bei Ihnen daheim aussieht, aber bei uns ist wirklich schon mal die Heizung jetzt angesprungen. Gestern oder ich weiß es nicht mehr, am Wochenende. Und damit, wenn es jetzt dann so richtig kühl wird, alles klappt mit dem Heizen, sollten wir die Heizung auch mal noch warten. Finn Wiens bei mir im Studio. Finn, brauche ich dafür jetzt unbedingt Fachpersonal, um so eine Wartung durchzuführen?
1: Naja, es kommt drauf an. Viele Dinge kann man aber ganz einfach selbst machen, wie zum Beispiel das Entlüften. Denn die meisten modernen Heizungen, die haben so ein Entlüftungsventil. Mit einem kleinen Entlüftungsschlüssel oder einem Schraubenzieher lässt sich das dann öffnen und der Heizkörper entlüften. Wer sich da jetzt bei seinem Modell unsicher ist, findet dafür ganz viele Anleitungen im Internet. Wichtig ist aber, dass nach dem Entlüften der Wasserdruck und der Füllstand der Heizanlage überprüft werden. Das macht in Mehrfamilienhäusern normalerweise die Hausverwaltung. Wer in einem eigenen Haus wohnt und sich unsicher ist, der ruft besser Fachpersonal an.
0: Ja, okay. Entlüften ist eine Sache. Und was kann ich sonst noch so machen, auch ganz ohne Handwerker?
1: Über den Sommer sammelt sich zum Beispiel einiges an Staub in den Heizkörpern und die dann von Staub zu befreien, ist nicht nur gut fürs Raumklima, sondern hilft auch, dass es schön warm wird. Der Staub wirkt nämlich wie eine Art Isolierschicht und die Wärme wird schlechter übertragen. Das kann die Heizleistung dann sogar bis zu 30% verringern. Am einfachsten geht es Entstauben mit einem feuchten Lappen und einer Heizkörperbürste vom Baumarkt. Die kommt nämlich innen auch zwischen die Lamellen und kostet nur ein paar Euro.
0: Ja, übrigens, sollte jemand auf die ganz verrückte Idee kommen, wenn es dann kühler wird, trotzdem nicht zu heizen, dann einfach mal darauf achten, dass es nicht eine längere Zeit unter 16 Grad in einem Raum hat. Dann kann nämlich auch ganz schnell mal Schimmel entstehen.

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Reuchlingen. Da ist ein LKW-Fahrer stecken geblieben. Wo genau und was er dann gemacht hat, das sagt uns gleich Lisa Immendörfer in Franken um 9:30.

0: Ronan Keating, Life is a Rollercoaster. Einfach gute Musik hier bei uns auf Radio 8. Und gleich gibt's natürlich den besonderen Song der Stunde. Der kommt dieses Mal von The Cure. Und heißt Lullaby, gleich in voller Länge hier bei uns auf Radio 8.
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0: Und bei mir im Studio Lisa Immendörfer. Hallo Lisa.
2: Hallo Finn.
0: Was nicht passt, wird passend gemacht.
2: Das muss sich jetzt auch ein Sattelzugfahrer in Treuchtlingen gedacht haben. Der 53-Jährige fuhr am Mittag durch die Oettinger Straße in Richtung Wettelsheimer Straße durch die dortige Bahnunterführung und blieb darin stecken.
3: Laut Zeugen gab er dann richtig Gas und quetschte sich durch. Danach fuhr er einfach davon, so die Polizei. Kurze Zeit später fand eine Streife das stark beschädigte Gespann. Jetzt wird gegen den Sattelzugfahrer ermittelt. Er musste zudem eine Sicherheitsleistung von 1.000 Euro bezahlen. Wie hoch der Schaden an der Bahnüberführung ist, ist noch offen. Der Schaden am Sattelzug liegt bei etwa 20.000 Euro. Irene van der Berg, Radio 8 in Treuchtlingen.
2: Mit einem solchen Alkoholpegel hätten sich die meisten wohl nicht mehr auf dem Fahrrad halten können. Die Heilsbronner Polizei hat in Neudettelsau einen 26-jährigen Fahrradfahrer kontrolliert. Der Mann war den Beamten gleich aufgrund seiner Fahrweise aufgefallen. Ein erster Test ergab bei ihm gleich 2,58 Promille. Als nächstes ging es für ihn zum Bluttest. Weiterfahren durfte er natürlich nicht mehr. Dafür läuft gegen ihn jetzt ein Strafverfahren wegen Trunkenheit im Verkehr. Das Freilandmuseum Bad Windsheim hat nicht nur viele feststehende Gebäude, die die Gäste bestaunen können, sondern auch eine umherwandernde Attraktion auf zwei Beinen. Zwei junge Pfauen, ein Männchen und ein Weibchen. Für die beiden Freigänger zuständig ist die hauseigene Diplom-Ökologin des Freilandmuseums, Renate Berntol. Wo sind diese abenteuerlustigen Pfauen denn schon alles unterwegs gewesen?
4: Mittlerweile haben wir Nachricht von einer Zahnarztpraxis, von einer Tiefgarage und vom Altenheim. Also wir bekommen das ja auch nicht immer eins zu eins mit. Manche Leute, die auf die Pfauen treffen, bewundern sie einfach, freuen sich dran und melden das jetzt nicht groß weiter. Manche wollen natürlich dann auch wissen, ja, woher kommen sie denn? Und früher oder später kommt man dann eben auf uns und dass die eben hier auch ihr Zuhause haben.
2: Soweit Franken um halb, Radio 8 regional. 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
5: Sonne und Quellwolken gibt es bis zum Abend in unserer Region bei angenehmen 23 bis 25 Grad. Über Nacht wird es dann bewölkter mit Tiefstwerten um 14 Grad und morgen bringt uns der auffrischende Wind schauerartigen Regen. Können anfangs auch mal Gewitter mit Böen dabei sein. Die Temperaturen erreichen so um die 20 Grad. Ab Donnerstag bis ins Wochenende ist es aber schon wieder freundlicher. Mit Sonne und mal mehr, mal weniger Wolken und das Ganze bei 18 bis 20 Grad.
0: Dankeschön, Christian König. Dazu schauen wir mal auf die Temperaturen heute in der Region. 25 Grad haben wir da in Aurach und auch Tom meldet 25 Grad aus Wörnitz. Dankeschön fürs Reinmelden.
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0: 15.33 Uhr haben wir es, Radio 8 hier mit dem Verkehrsservice. Hallo an alle Autofahrer. Auf den Straßen soweit alles ruhig, aber wir haben immer noch die B2 Donauwörth-Weißenburg zwischen Dettenheim und der B13 bei Weißenburg. Da gab es heute früh schon einen schweren Unfall. Aktuell ist da immer noch gesperrt. Die Bergungsarbeiten laufen hier laut der Polizei noch. Blitze haben wir außerdem einen und zwar zwischen St. Veit und Ramsberg. Hier wird im Wald geblitzt in der 100er Zone. Danke an Daniel fürs Melden. Und wenn Sie noch mehr gesehen haben, Staus und Blitzer auch immer gerne reinmelden an die 0981 63 00. Danke und gute Fahrt.
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0: Und die nächste halbe Stunde ist hier wirklich vollgepackt mit einfach guter Musik auf Radio 8. Wir fangen direkt an mit unserem besonderen Song der Stunde von The Cure für einen sehr entspannten Nachmittag. Und dann gibt's ja auch gleich noch die Radio 8 Songstory bei uns. Also schön, dass Sie dabei sind am Dienstagnachmittag.

0: Lennox, Walking on Broken Glass. Einfach gute Musik hier auf Radio 8. Ich würde jetzt einfach mal vorsichtig behaupten, die wenigsten von uns haben schon mal einen Song geschrieben. Aber vielleicht sollten wir das mal öfter machen. Viele Musiker beschreiben Songwriting nämlich als eine Art Therapie. Ja, und das trifft laut meinem Kollegen Markus Ullmann auch auf den Song zu in der heutigen Radio 8 Song Story.
1: Mein Name ist Markus Ullmann und in unserem heutigen Song wird es sehr persönlich.
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1: Der Frontmann der Band Anthony ist in den 80ern ein Hardcore-Junkie. So hat er es selbst einmal ausgedrückt. Und ja, es waren harte Zeiten für ihn. 1988 stirbt sein bester Kumpel und Gitarrist der Band an einer Überdosis Heroin. 1989 scheitert seine zweijährige Beziehung. 1990 muss er sich vor Gericht wegen unanständiger Entblößung verantworten. Zu dieser Zeit schreibt Anthony Gedichte, um all das zu verarbeiten. Und eines dieser Gedichte bekommt der Manager in die Finger und sagt zu Anthony, dass die Band unbedingt diesen Text sehen muss. Der weigert sich erst, weil es sich ja um ein sehr persönliches Gedicht handelt. Und außerdem glaubt er, dass der Text zu weich für die Band ist. Als die Band den Text sieht, sind sich alle einig. Daraus müssen wir einen Song machen. Und es entsteht die erste echte Ballade der Band. Aber die Zweifel sind groß, dass der Song ein Hit wird. Erstens hat er keinen echten Refrain und zweitens gilt Anthony unter Fachleuten nicht als der beste Sänger, was natürlich bei einer Ballade mehr auffällt als bei den üblichen Rocksongs, die die Band sonst so raushaut. Aber wie so oft gilt auch hier, Authentizität zählt viel mehr als perfekter Gesang. Der Song schafft es in den USA auf Platz 2 und ist der rührendste und wohl persönlichste Song der Red Hot Chili Peppers. Hier ist Under the Bridge.
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1: Ich bin Gregor Jusse Moser. Kriminelle Banden in Deutschland werben immer öfter Minderjährige für Gewalttaten an. Das zeigt ein neues Lagebild, das Innenminister Dobrindt und das Bundeskriminalamt vorgestellt haben. Demnach sind die Täter teilweise erst 13 Jahre alt. Mehr dazu von Thomas Bleskin.
2: Gewalttaten werden dabei teils wie eine Dienstleistung online organisiert. Gleichzeitig nutzen vor allem jüngere Kriminelle soziale Netzwerke, um mit Macht, Status und Gewalt zu protzen. Das BKA spricht von einer sogenannten Gen Z-Mafia. Insgesamt beobachtet die Behörde im Bereich der organisierten Kriminalität außerdem eine zunehmende Gewaltbereitschaft.
1: Handlungsbedarf sieht Kanzler Merz beim Thema Spritpreise. Beim Unternehmertag des Handelsverbands BGA hat Merz versichert, dass seine Regierung bald einen Vorschlag vorlegen werde, um die hohen Preise in den Griff zu bekommen. Dafür stehe man auch im engen Austausch mit den Ländern. Ideen kursieren schon viele. Die SPD spricht sich etwa für einen Preisdeckel und eine Übergewinnsteuer aus. Wirtschaftsministerin Reiche von der CDU bevorzugt dagegen Direktzahlungen an Menschen mit wenig Einkommen. Der neue Bundesgesundheitsminister Lindemann will strengere Regeln für medizinisches Cannabis durchsetzen. Die Importe von Cannabisblüten sollen laut Prognose seines Ministeriums in diesem Jahr auf 300 Tonnen steigen. Eine Verzehnfachung binnen 3 Jahren. Das habe mit Medizin nichts mehr zu tun, sondern mit Drogenkonsum, sagte der CDU-Politiker beim Apothekertag in München. Es klingt nach Science Fiction. Die USA haben laut US-Medien erstmals offiziell die Stationierung von Waffen im Weltraum bestätigt. Luftwaffenstaatssekretär Meink nannte keine Details, betonte aber die Bedeutung für die Abschreckung. Möglich sei laut einem Regierungsvertreter etwa die Fähigkeit, feindliche Satelliten zu zerstören. Die USA sehen im All China und Russland als Bedrohungen. Wenige Tage vor Beginn des Oktoberfests in München beklagt ein Souvenirhersteller einen Millionenschaden. Entstanden ist er bei dem Brand zweier Lagerhallen in Vilgertshofen im Landkreis Landsberg am Lech. Die Polizei beziffert den Schaden auf mindestens 2,5 Millionen Euro. Den Angaben nach entdeckte der Geschädigte den Brand selbst, verletzt wurde niemand.
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3: Mit Lisa Immendörfer. Eiberstraße 89. So lautet die neue Adresse für das Theater Ansbach. Am Abend wurde die Bühne Eiberstraße bei einem Rundgang der Öffentlichkeit vorgestellt. Gut 3 Jahre dürfte sie das neue Zuhause des Theaters sein. Währenddessen laufen im eigentlichen Theatergebäude an der Promenade umfangreiche Umbau- und Sanierungsarbeiten. Ansbachs Oberbürgermeister Thomas Deffner sieht in dieser Interimslösung auch ein klares Bekenntnis für den Theaterstandort Ansbach.
4: Dankeschön, Lisa, für die Infos und noch mehr aus Mittelfranken. Auch wieder in einer knappen halben Stunde und wir schauen aufs Wetter. 24 Grad haben wir da in Spalt. Ben meldet 25 Grad aus Dinkelsbühl. Dankeschön fürs Reinmelden. Heute viel Sonne in der Region, nachts dann um die 14 Grad. Morgen öfter Schauer bei Wind und rund 20 Grad und auch am Donnerstag rund 20 Grad, allerdings bei Sonne und Wolken.
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4: 16.03 Uhr haben wir es. Radio 8 hier mit dem Verkehrsservice. Und da schauen wir nochmal auf die B2. Donauwörth-Weißenburg, ja, immer noch gesperrt hier. Und zwar zwischen Dettenheim und der Kreuzung von der B13 bei Weißenburg. Da hat es heute früh einen schweren Unfall gegeben. Dazu auch gleich noch mehr im Programm hier auf Radio 8. Aktuell sind hier beide Fahrbahnen noch gesperrt bei Weißenburg auf der B2. Blitzer haben wir außerdem noch einen. Und zwar zwischen St. Veit und Ramsberg im Wald in der 100er Zone. Danke hier an Daniel. Und wenn Sie auch gerade noch unterwegs sind, was sehen, Staus, Blitzer oder eine andere Verkehrsmeldung, dann können Sie es gerne reinmelden, ganz entspannt per Text oder Sprachnachricht über WhatsApp oder Sie rufen an unter der 0981 63 00.
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4: 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So, gute Laune gibt es bei uns natürlich für Sie, alleine mit unserem nächsten Song hier. Trotzdem, ich habe es gerade schon kurz angesprochen, müssen wir gleich mal auf die B2 schauen. Heute früh ein schwerer Unfall passiert und meine Kollegin Irene Vandenberg ist dann gleich hier und hat die Infos, was da genau los war. Umso mehr hoffe ich, dass Sie jetzt dann gut nach Hause kommen von der Arbeit. Und wie gesagt, es gibt jetzt hier trotzdem einfach gute Musik für den Feierabend oder zumindest in Richtung Feierabend für Sie. Das ist Jimmy Cliff hier auf Radio 8. 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

0: Einfach gute Musik hier auf Radio 8. Heute Vormittag einiges los gewesen auf den mittelfränkischen Straßen. Ja, Grund war unter anderem natürlich auch der Start ins neue Schuljahr. Doch leider haben die Pendler, die heute Morgen gegen 5.30 Uhr auf der B2 zwischen Dettenheim und der B13 bei Weißenberg unterwegs waren, starke Nerven gebraucht. Grund war ein schwerer Unfall, der bis jetzt noch eine Vollsperrung auslöst, genau auf dieser Strecke auf der B2. Irene van der Berg aus der Radio 8 Nachrichtenredaktion hier bei mir. Irene, was ist passiert auf der Strecke?
1: Ein 23-Jähriger ist mit seinem Hybrid aus unbekannten Gründen nach links in den Gegenverkehr geraten und frontal mit einem ihm entgegenkommenden LKW zusammengestoßen. Sein Auto fing sofort Feuer. Der Mann war durch den Aufprall im Auto eingeklemmt, sodass jede Hilfe zu spät kam. Der 63-jährige LKW-Fahrer wurde leicht verletzt, steht unter Schock und wurde ins Krankenhaus gebracht. Wie es zu dem tragischen Unfall kommen konnte, soll jetzt ein Gutachter klären. Der Gesamtschaden wird auf mindestens 100.000 Euro geschätzt.
0: Dankeschön, Irene. Und ja, wie gesagt, die Strecke bei Weißenburg auf der B2 nach wie vor auf beiden Seiten gesperrt, zwischen der Südeinfahrt von Weißenburg und der Kreuzung zur B13. Dankeschön trotzdem an alle Einsatzkräfte, die da heute vor Ort waren und immer noch sind.

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Gut, dass die Schule wieder losgeht. Das kann man zumindest sagen nach Franken um halb gleich mit Lisa Immendörfer. Was da zwei 12-Jährige nämlich gemacht haben bei Emskirchen, das erfahren wir dann gleich um 16.30 Uhr.

0: Und gleich der besondere Song der Stunde bei uns. Von Depeche Mode, Personal Jesus. Gleich bei uns in voller Länge auf Radio 8.
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0: Und bei mir im Studio Lisa Emmendorfer. Hallo Lisa.
4: Hallo Finn.
0: Aufgrund eines schweren Unfalls auf der B2 heute früh ist die Strecke zwischen Dettenheim und Weißenburg immer noch gesperrt.
4: Gegen 5.30 Uhr geriet ein 23-Jähriger mit seinem Hybrid aus unbekannten Gründen plötzlich auf die Gegenfahrbahn und stieß frontal mit einem LKW zusammen.
5: Der Mann war durch den Aufprall im Auto eingeschlossen. Laut Polizei fing das Auto sofort Feuer, sodass jede Hilfe zu spät kam und er noch an der Unfallstelle verstarb. Der 63-jährige LKW-Fahrer wurde leicht verletzt ins Krankenhaus gebracht und steht unter Schock. Die Freiwillige Feuerwehr Weißenburg war mit einem kompletten Löschzug zur Brandbekämpfung im Einsatz und regelte den Verkehr gemeinsam mit der Straßenmeisterei Weißenburg. Wie es zu dem Unfall kommen konnte, soll jetzt ein Gutachter klären. Der Gesamtschaden wird auf mindestens 100.000 Euro geschätzt. Bianca Albert, Radio 8 bei Weißenburg.
4: Was nicht passt, wird passend gemacht. Das muss sich jetzt ein Sattelzugfahrer in Treuchtlingen gedacht haben. Der 53-Jährige fuhr am Mittag durch die Oettinger Straße in Fahrtrichtung Wettelsheimer Straße durch die dortige Bahnunterführung und blieb darin stecken.
6: Laut Zeugen gab er dann richtig Gas und quetschte sich durch. Danach fuhr er einfach davon, so die Polizei. Kurze Zeit später fand eine Streife das stark beschädigte Gespann. Jetzt wird gegen den Sattelzugfahrer ermittelt. Er musste zudem eine Sicherheitsleistung von 1.000 Euro bezahlen. Wie hoch der Schaden an der Bahnüberführung ist, ist noch offen. Der Schaden am Sattelzug liegt bei etwa 20.000 Euro. Irene van der Berg, Radio 8 in Treuchtlingen.
4: Gut, dass wieder Schule ist. In Emskirchen hat die Polizei zwei Kinder beim Ladendiebstahl erwischt. Demnach wollten die beiden 12-Jährigen Feuerzeuge und Zigaretten in einem Verbrauchermarkt in der Nürnberger Straße mitgehen lassen. Ein Mitarbeiter bemerkte das aber und stoppte sie, bis die Polizei kam. Die Eltern und auch das Jugendamt wurden verständigt. Die Kinder haben sich bisher nicht dazu äußern wollen, betont die Polizei. Soweit Franken um halb, Radio 8 regional. 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
7: Sonne und Quellwolken gibt's bis zum Abend in unserer Region bei angenehmen 23 bis 25 Grad. Über Nacht wird's dann bewölkter mit Tiefstwerten um 14 Grad und morgen bringt uns der auffrischende Wind schauerartigen Regen. Können anfangs auch mal Gewitter mit Böen dabei sein. Die Temperaturen erreichen so um die 20 Grad. Ab Donnerstag bis ins Wochenende ist es aber schon wieder freundlicher. Mit Sonne und mal mehr, mal weniger Wolken und das Ganze bei 18 bis 20 Grad.
0: Dankeschön, Christian König. 26 Grad haben wir aktuell außerdem in Ipsheim und der Janik hat sich gerade per WhatsApp gemeldet. 27 Grad in Wettringen. Dankeschön fürs Reinmelden. 16.33 Uhr haben wir es, Radio 8 hier mit dem Verkehrsservice auf den Straßen hier in Mittelfranken. Soweit alles ruhig, aber wir haben die B2 natürlich noch dabei. Gerade schon gehört in Franken um halb. Donauwörth-Weißenburg zwischen Dettenheim und der B13-Kreuzung bei Weißenburg. Hier gab es heute früh schon einen schweren Unfall und die Bergungsarbeiten laufen bis jetzt. Beide Fahrstreifen sind hier laut der Polizei noch gesperrt. Blitzer haben wir außerdem und zwar einen zwischen St. Veit und Ramsberg. Hier wird im Wald geblitzt in der 100er-Zone. Dankeschön an Daniel fürs Melden. Wenn Sie noch was gesehen haben, Staus und Blitzer auch immer noch gerne reinmelden. Das Ganze geht per Telefon oder WhatsApp unter der 0981 63 00. Ich sag danke, wünsche weiterhin gute Fahrt.
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0: Der Song, der jetzt kommt, steht in der Liste der besten Alben aller Zeiten. Darin steckt unter anderem also in diesem Album Enjoy the Silence und auch jetzt unser besonderer Song der Stunde von Depeche Mode. Hier ist Personal Jesus auf Radio 8.

0: Nachricht.
1: Callum Scott hier auf Radio 8. Das Theater in Ansbach muss ja aktuell groß saniert werden und das braucht Zeit. Erst in ein paar Jahren wird es fertig sein und damit die Kultur aber nicht so eine lange Pause machen muss, gibt's jetzt eine Ausweichspielstätte. Und zwar heißt die neue Bühne Eiberstraße. Passenderweise in der Eiberstraße 89 zu finden. Gestern Abend waren wir von Radio 8 beim Rundgang dabei und haben mal mit Nadine Maurer gesprochen, die Vorsitzende der Genossenschaft Theater Ansbach. Werden es jetzt 3 lange oder 3 tolle Jahre?
2: Also ich spüre das jetzt schon, dass es 3 tolle Jahre werden. Es werden vielleicht mehr wie 3 Jahre, aber da mache ich mir keine Sorgen, weil es fühlt sich gut an hier. Also wir sind hier herzlich aufgenommen worden, auch von den Mitmietern. Es ist natürlich nicht nur wichtig, dass man Raum hat, in dem man eine Bühne stellen kann und eine Beleuchtung einrichten und Publikum platzieren, sondern man braucht natürlich irgendwie auch einen Raum für die Infrastruktur, für den Kostümbereich. Schön ist, dass wir hier auch eine große gemeinsame Küche haben, wo man auch eine Ausgabe machen kann für Getränke und so weiter. Auch wenn es ein eher älterer Baustil ist, hat es durchaus Charme. Ja, und da freuen wir jetzt uns drauf.
1: Die Ausweichspielstätte des Theaters Ansbach, also jetzt in der Eiberstraße 89. Und die erste Premiere steht auch schon fest im Theater Ansbach in der Bühne Eiberstraße. Und zwar am 17. Oktober ist das Ganze und da wird die Komödie 1,22 vor dem Ende gezeigt. Die Infos gibt's aber auch nochmal auf theater-ansbach.de.

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happy. Einfach gute Musik hier bei uns auf Radio 8. Ja, und wie die Benzin- und allgemein Spritpreise wieder ein bisschen nach unten gehen sollen, das erfahren wir gleich bei Gregor Jose Moser, meinem Kollege in den Nachrichten hier bei uns auf Radio 8, um 17 Uhr.

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1: Ich bin Gregor Jose Moser. Preisdeckel und eine Übergewinnsteuer für Mineralölkonzerne oder lieber Direktzahlungen an Menschen mit niedrigem Einkommen. Diese Maßnahmen sind gerade unter anderem im Gespräch, um die hohen Spritpreise abzufedern. Dass überhaupt etwas unternommen wird, das hat Bundeskanzler Merz versichert. Beim Unternehmertag des Handelsverbands BGA kündigte er Entlastungen an. Schon bald werde man dazu einen Vorschlag vorlegen, versprach der Kanzler. Mehr Sicherheit an großen Bahnhöfen, wenn der Zutritt nur noch mit einem Fahrschein möglich ist. Mit diesem Vorschlag hat Bundesverkehrsminister Bilger nicht nur positive Reaktionen hervorgerufen. Grünen-Politiker Al-Wazir hat hier online gesagt, wegen der engen Zugtaktung vom selben Gleis sei das faktisch unmöglich. Weitere kritische Stimmen geben zu bedenken, dass so ein Sicherheitssystem viel Geld kosten würde. Weltraumwaffen waren lange Science-Fiction, doch diese Zeiten scheinen vorbei. Die USA haben jetzt nach US-Medienberichten erstmals die Stationierung von Waffen im Weltraum offiziell bestätigt. Aus den USA berichtet Tina Eck.
2: Trumps Space Force wird Wahrheit, aber Details über die Weltraumwaffen gibt es noch nicht. Sie sind als Warnung an China und Russland gedacht, zum Schutz der Urstreitkräfte und als Antwort auf wachsende und wandelnde Bedrohungen, wie es heißt. Und Weltraumwaffen könnten zum Beispiel feindliche Satelliten zerstören. China will keine Militarisierung des Weltalls, sondern friedliche Nutzung.
1: Großer Ärger zum Schulstart. Ein Kurzschluss in einer Oberleitung hat dafür gesorgt, dass heute Vormittag keine S-Bahnen auf der Münchner Stammstrecke fahren konnten. Auch viele Regionalzüge waren betroffen. Die Bahn spricht von einer Verkettung mehrerer Umstände. Die Stammstrecke ist eine der meistbefahrenen Bahnstrecken Europas. Fast alle S-Bahn-Linien führen hindurch. Die Toten Hosen und die britische Band Bring Me The Horizon spielen nächstes Jahr bei Rock im Park und dem Schwesternfestival Rock am Ring. Zusammen mit Blink 182 stehen damit alle drei Headliner für 2027 fest. Weitere Acts sind laut den Veranstaltern unter anderem Billy Talent, Parkway Drive oder auch der deutsche Rapper Chiago.
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3: Mit Lisa Immendörfer. Was nicht passt, wird passend gemacht. Das muss sich ein Sattelzugfahrer in Treuchtlingen gedacht haben. Der 53-Jährige fuhr am Mittag durch die Oettinger Straße in Fahrtrichtung Wettelsheimer Straße durch die dortige Bahnunterführung und blieb darin stecken. Laut Zeugen gab er dann richtig Gas und quetschte sich durch. Danach fuhr er einfach davon, so die Polizei. Kurze Zeit später fand eine Streife das stark beschädigte Gespann. Jetzt wird gegen den Sattelzugfahrer ermittelt. Er musste zudem eine Sicherheitsleistung von 1.000 Euro bezahlen. Wie hoch der Schaden an der Bahnüberführung ist, ist noch offen. Der Schaden am Sattelzug liegt bei etwa 20.000 Euro.
4: Dankeschön, Lisa, für die Infos und noch mehr aus Mittelfranken auch wieder in der knappen halben Stunde. Wir schauen aufs Wetter im Feierabend hier in Mittelfranken. 24 Grad in Heideck haben wir da. Uwe meldet 25 Grad aus Ornbau. Dankeschön. Heute viel Sonne noch in der Region bis in die Nacht rein. Da dann um die 14 Grad. Außerdem kommen dann so langsam Wolken. Morgen öfter nämlich Schauer bei Wind und rund 20 Grad. Am Donnerstag dann bei 20 Grad ein Sonne-Wolken-Mix. 17.03 Uhr haben wir es. Radio 8 hier mit dem Verkehrsservice. Und da habe ich die A6 Nürnberg Richtung Heilbronn. Zwischen dem Kreuz Nürnberg Süd und Rot. Vorsicht, hier ist wegen einem kaputten LKW der Standstreifen gesperrt. Und wir haben nach wie vor die B2 Donauwörth-Weißenburg und zwar zwischen Dettenheim und der B13-Kreuzung bei Weißenburg. Da gab es heute früh schon einen schweren Unfall und nach wie vor ist da noch gesperrt. Die Bergungsarbeiten ziehen sich schon über den ganzen Tag hier. Blitzer haben wir außerdem noch einen und zwar von Daniel gemeldet zwischen St. Veit und Ramsberg im Wald in der 100er-Zone. Und wenn Sie gerade auch unterwegs sind, was gesehen haben, Staus, Blitzer oder eine andere Verkehrsmeldung, wo Sie sagen, das sollte man den anderen Autofahrern mal durchgeben, dann einfach gerne reinmelden. Das Ganze geht ganz kostenlos per Telefon oder WhatsApp unter der 0981 63 00. Die Nummer steht auch nochmal bei uns im Netz oder in der App.
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4: 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Und es geht rein in den Feierabend hier auf Radio 8 mit einem Power 80s Song. Hier ist Ultravox mit Dancing with Tears in My Eyes. Einfach gute Musik hier auf Radio 8. Schön, dass Sie dabei sind.

0: Einfach gute Musik im Feierabend auf Radio 8. Schön, dass Sie dabei sind. Demenz ist je nach Auswirkung eine schwere Krankheit, die nicht nur diejenigen, die es haben, betrifft, sondern auch die Angehörigen extrem beeinträchtigt. Umso wichtiger ist es, über das Thema zu sprechen. Und das macht jetzt der Seniorenbeirat in Ansbach mit einer Demenz-Wanderausstellung ab diesem Samstag. Fritzi Bubi Heubeck, der ist der Vorsitzende des Seniorenbeirats. Und mit ihm haben wir uns mal bei einem Telefoninterview über das Thema unterhalten.
1: Diese Demenzsache, das ist ein wenig eine heidene Geschichte. Solche Themen immer anzufassen. Früher hat man einfach gesagt, der ist ein wenig gaga, den steckt man weg. Jetzt sieht man das ganz anders. Darum hast du Demenz Neues Sehen. Das kann man sich da unten anschauen. Und zwar am Theater Vorplatz. Auf riesen Leinwänden und über QR-Codes kann man sich jede einzelne Tafel dann vorlesen lassen. Da gibt es dann eine entsprechende Geschichte dazu.
0: Ja, die AOK Ansbach und die Sparkasse Ansbach unterstützen das Projekt, aber nicht nur die.
1: Aber dann haben wir natürlich mit ins Boot geholt. Die Stadt Ansbach ist Theater Ansbach und vor allen Dingen auch den Pflegestützpunkt. Dass wir die alle da in einem Topf haben, die man dazu braucht. Und deshalb haben wir um diese Ausstellung rum noch jeden Tag von 14 bis 16 Uhr einen Infostand, wo sich jeder entsprechend informieren kann.
0: Also tolle Sache. Bei der Ausstellung auf dem Vorplatz des Theaters Ansbach können wir uns also mit dem Thema Demenz beschäftigen und mit anderen auch darüber sprechen. Demenz neu sehen. Ab diesem Samstag zu finden auf dem Vorplatz des Theaters Ansbach.

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Die B2 bei Weißenburg ist aktuell immer noch voll gesperrt. Der Grund: heute fuhr ein schwerer Unfall. Was da genau passiert ist, das sagt uns gleich meine Kollegin Lisa Immendörfer in Franken um 9:30.

0: kommt gleich der besondere Song. Das ist Texas, I Don't Want a Lover, gleich hier auf Radio 8 in voller Länge.
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0: Und bei mir im Studio Lisa Emmendörfer. Hallo Lisa.
2: Hallo Finn.
0: Aufgrund eines schweren Unfalls auf der B2 heute früh ist die Strecke zwischen Dettenheim und Weißenburg immer noch gesperrt.
2: Gegen 5.30 Uhr geriet ein 23-Jähriger mit seinem Hybrid aus unbekannten Gründen plötzlich auf die Gegenfahrbahn und stieß frontal mit einem LKW zusammen.
3: Der Mann war durch den Aufprall im Auto eingeschlossen. Laut Polizei fing das Auto sofort Feuer, sodass jede Hilfe zu spät kam und er noch an der Unfallstelle verstarb. Der 63-jährige LKW-Fahrer wurde leicht verletzt ins Krankenhaus gebracht und steht unter Schock. Die Freiwillige Feuerwehr Weißenburg war mit einem kompletten Löschzug zur Brandbekämpfung im Einsatz und regelte den Verkehr gemeinsam mit der Straßenmeisterei Weißenburg. Wie es zu dem Unfall kommen konnte, soll jetzt ein Gutachter klären. Der Gesamtschaden wird auf mindestens 100.000 Euro geschätzt. Bianca Albert, Radio 8 bei Weißenburg.
2: Wasserratten aufgepasst. Das Ansbacher Freizeitbad inklusive Saunalandschaft bleiben bis zum 26. September geschlossen. Grund sind die jährlichen Reinigungs- und Wartungsarbeiten, so eine Pressemitteilung. Das Freibad hat ab jetzt auch nur noch bis 19 Uhr geöffnet. Damit soll weiterhin ausreichend Licht und gute Sichtverhältnisse für die Beckenaufsicht gewährleistet werden. Frühaufsteher haben die Möglichkeit, ab 7 Uhr im Freibad ihre Runden zu ziehen. Ausnahme ist der Montag. Hier öffnet das Bad erst um 9.30 Uhr. Der letzte Badetag im Freibad ist dann der 27. September. Auf der Gunzenhäuser Kirchweih findet sich zwischen Fahrgeschäften, Buden und Bierzelt eine Besonderheit. Am Haupteingang des Festplatzes steht ein kleines Zelt. Dort gibt es aber weder Bier noch Hähnchen. In diesem Zelt werden jeden Abend um 19 Uhr Predigten zur Kirchweih angeboten. Kirchweih-Bürgermeister Wolfgang Eckerlein.
4: Die Kerwa-Predigt von zum Teil ja renommierten Geistlichen, aber auch von Laienpredigern, wenn es geht sogar in der fränkischen Mundart, ganz kurz gehalten, ganz nah am Volk dran. Hier sind die unterschiedlichsten Glaubensrichtungen dieses Jahr vertreten. Das Ganze mündet dann auch noch quasi in einem Höhepunkt, wenn es um dieses kirchliche Geschehen am Festplatz geht. Am zweiten Sonntag unserer Kirchweih findet der Autoskoter-Gottesdienst statt.
2: Soweit Franken um halb, Radio 8 regional. Diese und alle weiteren Meldungen finden Sie auch nochmal zum Nachlesen auf radio8.de und in der Radio 8 App. Und das Wetter hat jetzt Ihr Radio 8 Wetterkönig Christian König für Sie.
5: Sonne und Quellwolken gibt es bis zum Abend in unserer Region bei angenehmen 23 bis 25 Grad. Über Nacht wird es dann bewölkter mit Tiefstwerten um 14 Grad und morgen bringt uns der auffrischende Wind schauerartigen Regen. Können anfangs auch mal Gewitter mit Böen dabei sein. Die Temperaturen erreichen so um die 20 Grad. Ab Donnerstag bis ins Wochenende ist es aber schon wieder freundlicher. Mit Sonne und mal mehr, mal weniger Wolken und das Ganze bei 18 bis 20 Grad.
0: Dankeschön, Christian König. Und wir schauen auch auf die Temperaturen der Region. 25 Grad haben wir da in Geslau und 26 Grad meldet uns die Lea aus Diebach. Dankeschön. 17.33 haben wir es, Radio 8 hier mit dem Verkehrsservice. Und da haben wir nach wie vor die B2 Donauwörth-Weißenburg. Wir haben es gerade schon in den Nachrichten gehört. Zwischen Dettenheim und der B13 bei Weißenburg. Da gab es schon heute Morgen einen schweren Unfall und es ist nach wie vor gesperrt. Es begleitet uns heute schon den ganzen Tag. Bergungsarbeiten laufen laut dem ADAC hier noch. Ansonsten war es das von den Straßen. Wenn Sie gerade unterwegs sind, was entdecken, Staus, Blitzer oder eine andere Verkehrsmeldung, immer gerne reinmelden. Das geht per Telefon oder WhatsApp. Einfach eine Sprachnachricht schicken oder auch gerne eine Textnachricht unter der 0981 63 00. Danke und gute Fahrt.
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0: So, und wir starten rein in den besonderen Song der Stunde und feiern gleich noch ein bisschen Geburtstag. Tja, wer heute 70 Jahre alt wird, das erfahren wir gleich in wenigen Minuten hier auf Radio 8. Davor jetzt, wie gesagt, Texas hier bei uns. I don't want a lover. Schön, dass Sie dabei sind und einen schönen Feierabend.

0: Einfach gute Musik hier bei uns auf Radio 8. Mike Oldfield, den kennen wir von den Songs hier. Shadow on the Wall oder auch der hier. Moonlight Shadow. Und hier hören wir die Frau, die heute hoffentlich eine große Geburtstagstorte von Mike Oldfield bekommen hat. Maggie Reilly sorgte für die größten Hits von Mike und wird heute 70 Jahre alt. Ganz interessante Geschichte. In den 80ern, da wohnte sie tatsächlich direkt unter Mike Oldfield. Ja, und jetzt raten Sie mal, was er gemacht hat, um sie zu rufen, wenn er sie für eine Aufnahme brauchte.
1: Mike would be in the studio and he'd think, ah, right, I've got this idea. And he would just bang on the floor and then I would go up and we'd start to record stuff.
0: Also Maggie erzählt hier, wie Mike Oldfield einfach immer, wenn er sie brauchte, mit seinem Fuß auf den Boden stampfte und dann kam sie nach oben. Also irgendwie unglaublich, was da abging. Aber es hat sich gelohnt, was dabei rausgekommen ist, wenn Mike Oldfield auf den Boden gestampft hat, waren absolute Hits. Unter anderem mit der Stimme von Maggie Reilly, die heute 70 Jahre alt wird. Und die beiden zusammen hören wir jetzt hier nochmal auf Radio 8. Das ist Two Friends. Einen schönen Dienstagabend.

0: Und eine kleine Serviceinformation. Der ADAC hat sich gerade gemeldet und da haben wir von der B2 gute Nachrichten. Nach einer stundenlangen Sperrung seit heute früh ist die B2 bei Weißenburg jetzt wieder in beiden Richtungen offen.
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1: Ich bin Gregor Jusse Moser. Strengere Regeln für die Abgabe von medizinischem Cannabis. Dafür hat sich Bundesgesundheitsminister Linnemann ausgesprochen. Einer Prognose seines Ministeriums zufolge würden die Importe von Cannabisblüten in diesem Jahr auf 300 Tonnen steigen, sagte der CDU-Politiker beim Deutschen Apothekertag in München. Das sei eine Verzehnfachung innerhalb von 3 Jahren. Die Regierung plant unter anderem, dass medizinisches Cannabis nur noch in Apotheken und nicht mehr online verkauft werden darf. Bundesfinanzminister Klingbeil findet es gut, dass Bundeskanzler Merz bei den hohen Spritpreisen finanzielle Entlastungen angekündigt hat. Er sei dankbar dafür, dass es jetzt Bewegung gebe. Der SPD-Chef fügte hinzu, dass seine Vorschläge schon seit Wochen auf dem Tisch lägen. Merz hat heute bei einer Wirtschaftstagung versprochen, dass die Regierung bald Vorschläge vorstellen werde. Unter anderem im Kultfilm Das Boot war er zu sehen, Schauspieler Ralf Richter, der jetzt mit 69 Jahren gestorben ist. Das gab sein Sohn in den sozialen Medien bekannt. Zu sehen war Richter, der in Essen geboren und in Bochum aufgewachsen ist, auch regelmäßig in der Krimiserie Tatort, im Großstadtrevier oder in Ein Fall für zwei. Ein Chemieunfall in einem Schulschwimmbad hat in Würzburg für Aufregung gesorgt. Rund 2000 Schülerinnen und Schüler der Fachoberschule und Berufsschule mussten in Sicherheit gebracht werden. Im Schwimmbad sei eine chemische Flüssigkeit ausgelaufen, so die Polizei. Auch Gas soll ausgetreten sein. 9 Schüler sowie ein Mitarbeiter, der 2 Flüssigkeiten mischen wollte, wurden leicht verletzt. Über Olympia wird erst noch entschieden, aber große Sportevents kommen auf jeden Fall nach München. 2028 gibt es ein Fußball-Highlight mit dem Finale der Champions League und 2031 kommt die Leichtathletik-WM. Pia Wegner berichtet.
2: In der nächsten Saison hat der FC Bayern wieder die Chance auf ein Finale daheim. Die Entscheidung in der Fußball-Königsklasse fällt 2028 in der Arena in Fröttmanning. Lange mussten die Bayern nicht auf die neue Gelegenheit warten. Das letzte Champions-League-Finale gab es dort erst im vergangenen Jahr. 2031 steht dann die Leichtathletik im Mittelpunkt. Im modernisierten Olympiastadion findet die WM statt.
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3: Mit Lisa Immendörfer. Aufgrund eines schweren Unfalls auf der B2 war die Strecke zwischen Dettenheim und der B13 bei Weißenburg heute Morgen stundenlang gesperrt. Gegen 5.30 Uhr geriet ein 23-Jähriger mit seinem Hybrid aus unbekannten Gründen plötzlich auf die Gegenfahrbahn und stieß frontal mit einem LKW zusammen. Der Mann war durch den Aufprall im Auto eingeschlossen. Laut Polizei fing sein Auto sofort Feuer, sodass jede Hilfe zu spät kam und er noch an der Unfallstelle verstarb. Der 63-jährige LKW Fahrer wurde leicht verletzt ins Krankenhaus gebracht und steht unter Schock. Die Freiwillige Feuerwehr Weißenburg war mit einem kompletten Löschzug zur Brandbekämpfung im Einsatz und regelte den Verkehr gemeinsam mit der Straßenmeisterei Weißenburg. Wie es zu dem Unfall kommen konnte, soll jetzt ein Gutachter klären. Der Gesamtschaden wird auf mindestens 100.000 Euro geschätzt.
4: Dankeschön, Lisa, für die Infos und noch mehr aus Mittelfranken auch wieder. In einer knappen halben Stunde. Wir schauen aufs Wetter in der Region. In Ansbach haben wir da aktuell 24 Grad. Offenheim sogar 26 Grad. Dankeschön an Mia fürs Melden. Heute Nacht dann um die 14 Grad. Morgen öfter Schauer bei Wind und rund 20 Grad. Und 20 Grad haben wir auch am Donnerstag dann bei Sonne und Wolken.
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4: 18 Uhr und 3 Minuten haben wir's. Radio 8 hier mit dem Verkehrsservice. Da habe ich gute Nachrichten, und zwar nach der stundenlangen Sperrung seit heute früh, als es dann einen schweren Unfall gab, ist die B2, und zwar Donauwörth-Weißenburg bei Weißenburg zwischen an der Südeinfahrt und der Kreuzung von der B13 in Weißenburg, wieder offen. Also da ist wieder freie Fahrt auf der B2 bei Weißenburg. Ansonsten war es das von den Straßen. Ich wünsche Ihnen weiter eine gute Fahrt. Wenn Sie noch was gesehen haben, können Sie es aber noch reinmelden an die 0981 63 00.
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0: Mit wem kann ich eigentlich reden, wenn zu Hause etwas nicht stimmt? Sie hören Radio 8 am Dienstagabend. Für Kinder kann das ganz schön schwer sein, sich Hilfe zu holen oder konnte es. Und genau deswegen gibt es jetzt eine neue Anlaufstelle. Eine kostenlose Kinderschutz-Hotline vom Bayerischen Landesjugendamt. Bisher war es nämlich immer so, es rufen eher Eltern oder nahestehende Personen an. Die dürfen sich natürlich auch weiterhin melden, aber Kinder und Jugendliche sollen sich, wenn sie in einer schwierigen Situation sind, in erster Linie hier selber Hilfe holen können. Gemacht ist diese Kinderschutz-Hotline, wie gesagt, vom Bayerischen Landesjugendamt und das leitet Harald Britze.
1: Sich Hilfe zu holen, sich beraten zu lassen, ist ja eine Stärke. Das wird häufig erstmal als Schwäche verstanden. Aus meiner Sicht auf gar keinen Fall, sondern ich nehme meine Situation in die Hand und ich möchte damit umgehen und ich möchte etwas klären. Und das ist, glaube ich, was ganz, ganz Wichtiges. Und damit schützt es hoffentlich, so hoffen wir auch, die Kinder dann vor zukünftigen weiteren möglichen Schädigungen.
0: Gründe für Anrufe waren bislang häufig Gewalt in der Familie, aber auch Stress in der Schule, Mobbing, Einsamkeit oder Sucht können Themen sein. Ganz egal, was es ist, die kostenlose Kinderschutz-Hotline steht zur Verfügung für alle Jugendlichen und Kinder, die Hilfe brauchen. Die Nummer der Kinderschutz-Hotline ist entweder verfügbar im Internet, da mal nach Kinderschutz-Hotline googeln oder jetzt hier die 0800 88 88 004.

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3: Ich bin Lisa Immendörfer, guten Abend. Alberstraße 89, so lautet die neue Adresse für das Theater Ansbach. Am Abend wurde die Bühne Alberstraße bei einem Rundgang der Öffentlichkeit vorgestellt. Gut 3 Jahre dürfte sie das neue Zuhause des Theaters sein. Währenddessen laufen im eigentlichen Theatergebäude an der Promenade umfangreiche Umbau- und Sanierungsarbeiten. Ansbachs Oberbürgermeister Thomas Deffner sieht in dieser Interimslösung auch ein klares Bekenntnis für den Theaterstandort Ansbach.
4: Ohne Frage, weil auch die Sanierung des Hauses, aber auch hier die Interimsspielstätte, wo die Stadt maßgeblich mitgewirkt hat, dass sie entstehen konnte, auch finanzieller Art, ist in diesen Zeiten, wo die Kommunen vor allergrößten Herausforderungen stehen, wo wir eigentlich nicht mehr wissen, wo wir das Geld noch fürs tägliche Geschäft herbekommen, dann schon ein Kraftakt, den wir gerne machen. Aber wie gesagt, mehr Bekenntnis geht dann deswegen auch nicht, weil wir könnten das Geld auch an anderer Stelle gut gebrauchen. Aber hier ist es eben auch sehr gut angelegt.
3: Aufgrund eines schweren Unfalls auf der B2 war die Strecke zwischen Dettenheim und der B13 bei Weißenburg heute Morgen stundenlang gesperrt. Gegen 5.30 Uhr geriet ein 23-Jähriger mit seinem Hybrid aus unbekannten Gründen plötzlich auf die Gegenfahrbahn und stieß frontal mit einem LKW zusammen.
5: Der Mann war durch den Aufprall im Auto eingeschlossen. Laut Polizei fing das Auto sofort Feuer, sodass jede Hilfe zu spät kam und er noch an der Unfallstelle verstarb. Der 63-jährige LKW-Fahrer wurde leicht verletzt ins Krankenhaus gebracht und steht unter Schock. Die Freiwillige Feuerwehr Weißenburg war mit einem kompletten Löschzug zur Brandbekämpfung im Einsatz und regelte den Verkehr gemeinsam mit der Straßenmeisterei Weißenburg. Wie es zu dem Unfall kommen konnte, soll jetzt ein Gutachter klären. Der Gesamtschaden wird auf mindestens 100.000 Euro geschätzt. Bianca Albert, Radio 8 bei Weißenburg.
3: Blaue Aufkleber mit Wassertropfen könnten demnächst an vielen Feuchtwangergeschäften zu sehen sein. Die Botschaft ist einfach. Wer Durst hat, kann hier kostenlos die Wasserflasche mit Leitungswasser auffüllen. Die Stadt Feuchtwangen sucht Geschäfte, Cafés, Arztpraxen oder auch öffentliche Einrichtungen, die sich daran beteiligen wollen. Letztlich gehe es damit um Umwelt- und Ressourcenschutz, heißt es in einer Pressemitteilung. Wer Leitungswasser aus der Trinkflasche trinkt, könne auf Einwegflaschen verzichten und so den Plastikmüll reduzieren. Wer sich daran beteiligen möchte, findet den Link bei uns im Netz. Soweit Franken um halb, Radio 8 regional. 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Nach einem recht sonnigen Tag geht es in eine wolkige Nacht bei Frühwerten um 14 Grad. Morgen dann wechselhafter mit Wind, Regen und ein paar Gewittern. Das Ganze bei 20 Grad. Der Blick auf die Straßen, und da sieht's gut aus soweit, aber ein Blitzer steht im Waldstück von St. Veit Richtung Ramsberg. Danke an Fabian fürs Melden, und wenn auch Sie noch was gesehen haben, dann gerne reinmelden per Telefon oder WhatsApp, beides auf der 0981 63 00. Ich wünsche weiterhin gute und vor allem sichere Fahrt.

0: 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Jedes Jahr aufs Neue geht's im September wieder los für zehntausende Schülerinnen und Schüler hier in Mittelfranken. Die Schule beginnt, aber warum ist das eigentlich genau im September? Wir wollen's wissen von meiner Kollegin Pia Wegner.
1: Schon gewusst? Warum beginnt das neue Schuljahr nach den Sommerferien?
2: Grund dafür ist das Hamburger Abkommen. Und das ist schon über 60 Jahre alt. Das hatte in Sachen Schulsystem vor allem ein Ziel: Einheitlichkeit. Im Dritten Reich wurde der Schulstart auf den September gelegt. Vorher war immer Ostern Stichtag. Die westlichen Alliierten wollten die Herbstregelung nach dem Zweiten Weltkrieg zwar abschaffen, die DDR hingegen wollte sie behalten. Und weil daraufhin jedes Bundesland einen eigenen Zeitraum festlegte, entschied das Hamburger Abkommen Schulstart für alle im Spätsommer. Im selben Abkommen wurde auch die Staffelung der Sommerferien bestimmt, weswegen manche im August und andere im September loslegen.

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1: Ich bin Gregor Jose Moser. Arbeiten im europäischen Ausland soll einfacher werden, das plant die EU-Kommission. So sollen Arbeitnehmer ihre Ansprüche auf Sozial- und Gesundheitsversorgung leichter nachweisen können, wie Kommissionspräsidentin von der Leyen angekündigt hat. Zudem ist geplant, dass Berufsqualifikationen von unter anderem Ärztinnen, Krankenpflegern, Ingenieurinnen und Lehrern länderübergreifend schneller anerkannt werden, innerhalb von 5 Wochen statt 3 Monaten. Handlungsbedarf sieht Kanzler Merz beim Thema Spritpreise. Beim Unternehmertag des Handelsverbands BGA hat Merz versichert, dass seine Regierung bald einen Vorschlag vorlegen werde, um die hohen Preise in den Griff zu bekommen. Dafür stehe man auch im engen Austausch mit den Ländern. Ideen kursieren schon viele. Die SPD spricht sich etwa für einen Preisdeckel und eine Übergewinnsteuer aus, die jedoch Merz ablehnt. CDU-Parteikollegin und Wirtschaftsministerin Reiche bevorzugt Direktzahlungen an Menschen mit wenig Einkommen. Kunden von Netflix, Apple TV und Wow könnten Geld zurückbekommen. Verbraucherschützer haben gegen Preiserhöhungen der 3 Streamingdienste geklagt und fordern je nach Vertrag Rückzahlungen von 200 bis 700 Euro. Mehr von Claudia Wächter.
2: Konkret heißt der Vorwurf, die Anbieter haben die Preise mehrmals erhöht, ohne dafür eine neue Zustimmung der Kunden einzuholen. Stattdessen gab es nur den Hinweis auf Preisanpassungsklauseln in den Geschäftsbedingungen. Und die, sagen die Verbraucherschützer, sind unwirksam. Betroffene können sich der Klage anschließen, kostenlos.
1: Bei der Münchner S-Bahn-Stammstrecke kommt es nach einem Kurzschluss in einer Oberleitung am Vormittag teils noch immer zu Verspätungen und Teilausfällen. Wie die Bahn mitgeteilt hat, ist der Oberleitungsschaden auf dem Abschnitt zwischen Pasing und Leim mittlerweile zwar repariert, der Verkehr werde jetzt nach und nach auf allen Linien wieder aufgenommen, das brauche aber Zeit. Die Toten Hosen und die britische Band Bring Me The Horizon spielen nächstes Jahr bei Rock im Park und dem Schwesterfestival Rock am Ring. Zusammen mit Blink 182 stehen damit alle 3 Headliner für 2027 fest. Weitere Acts sind laut den Veranstaltern unter anderem Billy Talent, Parkway Drive oder auch der deutsche Rapper Shi'Agu.
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3: Mit Lisa Immendörfer. Eiberstraße 89. So lautet die neue Adresse für das Theater Ansbach. Am Abend wurde die Bühne Eiberstraße bei einem Rundgang der Öffentlichkeit vorgestellt. Gut 3 Jahre dürfte sie das neue Zuhause des Theaters sein. Währenddessen laufen im eigentlichen Theatergebäude an der Promenade umfangreiche Umbau- und Sanierungsarbeiten. Ansbachs Oberbürgermeister Thomas Deffner sieht in dieser Interimslösung auch ein klares Bekenntnis für den Theaterstandort Ansbach. Der Blick aufs Frankenwetter. Nach einem recht sonnigen Tag geht es in eine wolkige Nacht bei Frühwerten um 14 Grad. Morgen dann wechselhafter mit Wind, Regen und ein paar Gewittern. Das Ganze bei 20 Grad. Der Blick auf die Straßen und da ist alles ruhig soweit, aber ein Blitzer steht im Waldstück von St. Veit Richtung Ramsberg. Danke an Fabian fürs Melden und wenn Sie auch noch was gesehen haben, dann gerne reinmelden per Telefon oder WhatsApp. Beides auf einer Nummer der 0981 63 00. Weiterhin gute und sichere Fahrt.

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1: Ich bin Lisa Immendörfer, guten Abend. Eiberstraße 89, so lautet die neue Adresse für das Theater Ansbach. Am Abend wurde die Bühne Eiberstraße bei einem Rundgang der Öffentlichkeit vorgestellt. Gut 3 Jahre dürfte sie das neue Zuhause des Theaters sein. Währenddessen laufen im eigentlichen Theatergebäude an der Promenade umfangreiche Umbau- und Sanierungsarbeiten. Ansbachs Oberbürgermeister Thomas Deffner sieht in dieser Interimslösung auch ein klares Bekenntnis für den Theaterstandort Ansbach.
2: Ohne Frage, weil auch die Sanierung des Hauses, aber auch hier die Interimsspielstätte, wo die Stadt maßgeblich mitgewirkt hat, dass sie entstehen konnte, auch finanzieller Art, ist in diesen Zeiten, wo die Kommunen vor allergrößten Herausforderungen stehen, wo wir eigentlich nicht mehr wissen, wo wir das Geld noch fürs tägliche Geschäft herbekommen, dann schon ein Kraftakt, den wir gerne machen. Aber wie gesagt, mehr Bekenntnis geht dann deswegen auch nicht, weil wir könnten das Geld auch an anderer Stelle gut gebrauchen. Aber hier ist es eben auch sehr gut angelegt.
1: Wasserratten aufgepasst. Das Ansbacher Freizeitbad inklusive Saunalandschaft bleiben bis zum 26. September geschlossen. Grund sind die jährlichen Reinigungs- und Wartungsarbeiten, so eine Pressemitteilung. Außerdem wird das Freibad ab jetzt nur noch bis 19 Uhr geöffnet haben. Damit soll weiterhin ausreichend Licht und gute Sichtverhältnisse für die Beckenaufsicht gewährleistet werden. Frühaufsteher haben die Möglichkeit, ab 7 Uhr im Freibad ihre Runden zu ziehen. Ausnahme ist der Montag. Hier öffnet das Bad erst um 9:30 Uhr. Der letzte Badetag im Freibad ist dann der 27. September. Auf der Gunzenhäuser Kirchweih finden sich zwischen Fahrgeschäften, Buden und Bierzelt eine Besonderheit. Am Haupteingang des Festplatzes steht ein kleines Zelt. Dort gibt es aber weder Bier noch Hähnchen. In diesem Zelt werden jeden Abend um 19 Uhr Predigten zur Kirchweih angeboten. Kirchweih-Bürgermeister Wolfgang Eckerlein.
3: Die Kerwa-Predigt von zum Teil renommierten Geistlichen, aber auch von Laienpredigern, wenn es geht sogar in der fränkischen Mundart, ganz kurz gehalten, ganz nah am Volk dran. Hier sind die unterschiedlichsten Glaubensrichtungen dieses Jahr vertreten. Das Ganze mündet dann auch noch quasi in einem Höhepunkt, wenn es um dieses kirchliche Geschehen am Festplatz geht. Am zweiten Sonntag unserer Kirchweih findet der Autoscooter-Gottesdienst statt.
1: Soweit Franken um halb, Radio 8 regional. 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Nach einem recht sonnigen Tag geht es in eine wolkige Nacht bei Frühwerten um 14 Grad. Morgen dann wechselhafter mit Wind, Regen und ein paar Gewittern. Das Ganze bei 20 Grad. Alles ruhig auf Frankenstraßen. Weiterhin gute und sichere Fahrt. Kommen Sie gut durch Ihren Dienstagabend.
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2: Hören und gehört werden. Egal, ob beim kurzen Plausch mit den Nachbarn, beim ausgiebigen Telefonat mit der Freundin, beim Austausch in der Selbsthilfegruppe. Da geschieht Begegnung und es entsteht Beziehung. Vielleicht nur für einen Moment, vielleicht wird auch mehr daraus. Und es entwickelt sich Vertrauen, Verbundenheit und Gemeinschaft. Vielleicht finde ich Freunde oder sogar einen Lebenspartner. Das Ohr verbindet mit Menschen. Es ist ein Beziehungsorgan. Hören und gehört werden, das ist auch im Glauben, in der Beziehung zu Gott wichtig. In der Bibel heißt es immer wieder, wer Ohren hat zu hören, der höre. Oder höre Israel. Die Menschen in der Bibel erinnern daran, auf Gottes Wort und auf Gott zu hören. Gleichzeitig flehen sie zu Gott, dass auch er hört, uns zuhört. Herr, höre meine Stimme, wende dein Ohr mir zu, wird da zum Beispiel gebetet. Aber ob Gott diese Bitte wirklich hört? Oft sind wir da nicht so sicher, aber darauf hoffen und daran glauben dürfen wir schon. Auch dann, wenn unsere Bitten nicht erhört werden. Aber das ist eine andere Frage.

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1: Mit Lisa Immendörfer. Der Ticketfrust rund um das abgesagte Respectival in Wassertrüdingen geht weiter. Obwohl eine Rückerstattung der gekauften Tickets versprochen wurde, warten manche immer noch auf ihr Geld. Zu einem tödlichen Verkehrsunfall kam es heute Morgen auf der B2 zwischen Weißenburg und Dettenheim. Ein 23-Jähriger geriet mit seinem Hybrid aus unbekannten Gründen plötzlich auf die Gegenfahrbahn und stieß frontal mit einem LKW zusammen. Sein Auto fing sofort Feuer, sodass jede Hilfe zu spät kam und er noch an der Unfallstelle verstarb. Eiberstraße 89, so lautet die neue Adresse für das Theater Ansbach. Gut 3 Jahre dürfte sie das neue Zuhause des Theaters sein. Währenddessen laufen im eigentlichen Theatergebäude an der Promenade umfangreiche Umbau- und Sanierungsarbeiten. Und ein Sattelzugfahrer in Treuchtlingen fuhr am Mittag durch eine Bahnunterführung und blieb darin stecken. Laut Zeugen gab er dann richtig Gas und quetschte sich durch. Danach fuhr er einfach davon.

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1: Ich bin Gregor Jose Moser. Entlastungen für Autofahrer hat Kanzler Merz wegen der hohen Spritpreise versprochen. Eine Übergewinnsteuer auf Extraprofite der Mineralölkonzerne lehnt er jedoch ab. Für die setzt sich Finanzminister Klingbeil ein. Claudia Wächter berichtet.
2: Immerhin einig ist man sich, dass viele Autofahrer an der Schmerzgrenze sind. Wir werden etwas gegen die Preistreiberei tun, verspricht der Kanzler. Aber eine Übergewinnsteuer hält er für rechtlich nicht durchsetzbar. SPD-Finanzminister Klingbeil will allerdings damit Entlastungen für Autofahrer gegenfinanzieren. Dennoch sagt Merz, wir werden schnell Vorschläge auf den Tisch legen.
1: Kriminelle Banden in Deutschland greifen immer häufiger zu Gewalt, um Opfer einzuschüchtern und Machtansprüche durchzusetzen. Das geht aus dem aktuellen Bundeslagebild organisierte Kriminalität hervor. Darin werden für das vergangene Jahr 20 Tötungsdelikte aufgeführt, 7 mehr als 2024. Immer häufiger werden für Gewalttaten auch Minderjährige über soziale Medien angeworben, zeigt der Bericht. Nach dem Kurzschluss in einer Oberleitung am Vormittag kommt es auf der Stammstrecke der Münchner S-Bahnen teilweise noch zu Verspätungen und Teilausfällen. Der Oberleitungsschaden auf dem Abschnitt zwischen Pasing und Leim, der zwischenzeitlich den gesamten S-Bahn-Verkehr zum Erliegen gebracht hatte, ist laut Bahn mittlerweile repariert. Der Verkehr werde jetzt nach und nach auf allen Linien aufgenommen, was etwas dauern könne. Strengere Regeln für die Abgabe von medizinischem Cannabis. Dafür hat sich Bundesgesundheitsminister Linnemann ausgesprochen. Einer Prognose seines Ministeriums zufolge würden die Importe von Cannabisblüten in diesem Jahr auf 300 Tonnen steigen, sagte der CDU-Politiker beim Deutschen Apothekertag in München. Das sei eine Verzehnfachung innerhalb von 3 Jahren. Die Regierung plant unter anderem, dass medizinisches Cannabis nur noch in Apotheken und nicht mehr online verkauft werden darf. Unter anderem im Kultfilm Das Boot war er zu sehen, Schauspieler Ralf Richter, der jetzt mit 69 Jahren gestorben ist. Das gab sein Sohn in den sozialen Medien bekannt. Zu sehen war Richter, der in Essen geboren und in Bochum aufgewachsen ist, auch regelmäßig in der Krimiserie Tatort, im Großstadtrevier oder in Ein Fall für zwei. Es ist jetzt 8:15. Mit einem Hauch von Spätsommer geht der Tag zu Ende. In der Nacht ist es in Bayern locker bewölkt oder klar. Die Temperaturen sinken auf 16 bis 8 Grad. Morgen schaut es dann schon deutlich herbstlicher aus. Da kommen dann immer mehr Schauer und Gewitter und es wird auch kühler. Die Nachmittagswerte liegen in den nächsten Tagen bei um die 20 Grad. Die Straßen und wir schauen auf die B2 Nürnberg-Bayreuth zwischen Abzweigung nach Ödenberg und Heroldsberg. In beiden Richtungen ist die Richtungsfahrbahn blockiert. Nach einem Unfall es laufen Bergungsarbeiten. Die Feuerwehr regelt den Verkehr. Außerdem ist eine Umleitung eingerichtet. Und dann noch die A3 Nürnberg Richtung Würzburg zwischen Erlangen-West und Höchstadt-Ost. Vorsicht, hier liegen möglicherweise noch Reifenteile auf der Fahrbahn. Allen unterwegs eine gute und vor allem sichere Fahrt.

Die Fine Young Cannibals habe ich jetzt gleich für euch an diesem Dienstag. Schönen guten Abend um kurz nach 8. Mit wem kann man reden, wenn man Sorgen hat oder Hilfe braucht? Klar, natürlich mit guten Freunden. Manche versuchen es auch mit künstlicher Intelligenz. Finde ich fast schon so ein bisschen absurd. Aber gerade eine neue Anlaufstelle für Kinder gibt es, die sogenannte Kinderschutz-Hotline. Hier bei uns in Bayern ist neu eingerichtet. Was es genau damit auf sich hat, hört ihr gleich bei mir.

0: Aus den 90ern Musik von Lionel Richie und You Are My Destiny. Am Dienstagabend. Mit wem kann ich eigentlich sprechen, wenn ich Sorgen habe? Ein Thema, das ja vor allen Dingen häufig auch Kinder betrifft, wenn beispielsweise zu Hause mal was nicht so rund läuft. Dafür gibt es jetzt eine neue Kinderschutz-Hotline. Die gehört zum Bayerischen Landesjugendamt. Und da ist verantwortlich Harald Britze.
1: Wir haben hier ein Team aus geschulten Fachkräften. Das sind Sozialpädagogen, Erziehungswissenschaftler, Psychologen. Und ich meine, als erstes geht es immer mal um Zuhören, Sortieren, den Anrufenden, die Anrufenden ernst nehmen, Situationsklärung vornehmen und dann gemeinsam einen Weg entwickeln, wie man mit der Situation umgehen kann.
0: Bislang rufen meist eher Eltern oder nahestehende Personen an. Die können natürlich auch Hilfe bekommen, aber in erster Linie ist diese Hotline natürlich für Kinder und Jugendliche. Traut euch!
1: Sich Hilfe zu holen, sich beraten zu lassen, ist ja eine Stärke. Das wird häufig erstmal als Schwäche verstanden. Aus meiner Sicht auf gar keinen Fall, sondern ich nehme meine Situation in die Hand und ich möchte damit umgehen und ich möchte etwas klären. Und das ist, glaube ich, was ganz, ganz Wichtiges. Und damit schützt es hoffentlich, so hoffen wir auch, die Kinder dann vor zukünftigen weiteren möglichen Schädigungen.
0: Bei den Anrufern ging es meistens um Stress in der Familie, es ging aber auch um Mobbing oder auch Sucht und Probleme in der Schule. Wichtig ist zu wissen, ihr seid mit euren Problemen nicht alleine.
1: Wenn man da alleine bleibt, dass man einen realistischen Blick verliert, die Gefahr besteht. Also dass man sich so selber in so eine Negativspirale hineinmanövriert, wo man nicht mehr raussieht. Und dann nochmal einen Blick von außen drauf zu werfen und diese vermeintliche Ausweglosigkeit, dass man der begegnen kann, das ist, glaube ich, sehr, sehr wichtig und bedeutsam.
0: Die Nummer der neuen Kinderschutz-Hotline lautet 0800 88 88 004. Ja, und so ein Anruf kann oft schon der erste Schritt zum Lösen eines Problems sein.

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1: Ich bin Gregor Jose Moser. Entlastungen für Autofahrer hat Kanzler Merz wegen der hohen Spritpreise versprochen. Eine Übergewinnsteuer auf Extraprofite der Mineralölkonzerne lehnt er jedoch ab. Für die setzt sich Finanzminister Klingbeil ein. Claudia Wächter berichtet.
2: Immerhin einig ist man sich, dass viele Autofahrer an der Schmerzgrenze sind. Wir werden etwas gegen die Preistreiberei tun, verspricht der Kanzler. Aber eine Übergewinnsteuer hält er für rechtlich nicht durchsetzbar. SPD-Finanzminister Klingbeil will allerdings damit Entlastungen für Autofahrer gegenfinanzieren. Dennoch sagt Merz, wir werden schnell Vorschläge auf den Tisch legen.
1: Kriminelle Banden in Deutschland greifen immer häufiger zu Gewalt, um Opfer einzuschüchtern und Machtansprüche durchzusetzen. Das geht aus dem aktuellen Bundeslagebild organisierte Kriminalität hervor. Darin werden für das vergangene Jahr 20 Tötungsdelikte aufgeführt, 7 mehr als 2024. Immer häufiger werden für Gewalttaten auch Minderjährige über soziale Medien angeworben, zeigt der Bericht. Das waren die Nachrichten um 5:30. Mit einem Hauch von Spätsommer geht der Tag zu Ende. In der Nacht ist es in Bayern locker bewölkt oder klar. Die Temperaturen sinken auf 16 bis 8 Grad. Morgen schaut es dann schon deutlich herbstlicher aus. Da kommen dann immer mehr Schauer und Gewitter und es wird auch kühler. Die Nachmittagswerte liegen in den nächsten Tagen bei um die 20 Grad.
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3: One Republic hören wir gleich mit All the Right Moves. Und den Anfang in dieser halben Stunde macht Kenny Loggins mit einem Stück aus den erfolgreichen Tanzfilmen, die wir in den 80ern hatten. Allem voran gab es ja Dirty Dancing, dann gab es Flashdance. Und der hier, würde ich sagen, ist, was den Erfolg angeht, durchaus auf Platz 3 anzusiedeln. Musik aus dem Film Footloose, der Titelsong von Kenny Loggins. Ich bin Ralf Hohn. Hallo.

0: Entspannt die Füße hochlegen und den Feierabend genießen. Bei uns geht das mit Rod Stewart und Every Beat of My Heart. Es gibt einen Film, der ist Hollywood-Schauspieler Will Smith echt peinlich. Der Film Wild Wild West. Da hat er nämlich die Hauptrolle gespielt und hat dafür ein Engagement im Film Matrix abgelehnt.
1: Viele Männer haben versucht, den Westen zu zähmen. Aber nur einer tut es mit Stil.
2: West.
1: Er ist ein Mann des Gesetzes mit einem echt coolen Outfit und einer mächtigen Kanone. Wild Wild West.
0: Das Publikum hat den Film auch ziemlich verrissen, genauso auch wie Will Smith selber. Wesentlich erfolgreicher und sympathischer war ihm dann doch der Film Man in Black Teil 1. Und da hat er auch den Titelsong beigesteuert und mit dem war er heute, vor genau 29 Jahren, auf Platz 1 der deutschen Singlecharts. Hier ist Will Smith und The Man in Black.

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1: Ich bin Gregor Jose Moser. Der diesjährige Sommer ist jetzt offiziell der heißeste in Bayern seit dem Jahrhundertsommer 2003, in manchen Regionen sogar heißer. Laut dem Landesamt für Umwelt sind in allen 7 Regierungsbezirken neue Hitzerekorde gemessen worden. Außerdem gab es im bayernweiten Schnitt 26 Hitzetage, so viele wie nie seit Beginn der systematischen Erfassung 1951. Bundesfinanzminister Klingbeil findet es gut, dass Bundeskanzler Merz bei den hohen Spritpreisen finanzielle Entlastungen angekündigt hat. Er sei dankbar dafür, dass es jetzt Bewegung gebe. Der SPD-Chef fügte hinzu, dass seine Vorschläge schon seit Wochen auf dem Tisch lägen. Merz hat heute bei einer Wirtschaftstagung versprochen, dass die Regierung bald Vorschläge vorstellen werde. Eine Übergewinnsteuer für Mineralölkonzerne will Merz anders als Klingbeil aber nicht. Kunden von Netflix, Apple TV und Wow könnten Geld zurückbekommen. Verbraucherschützer haben gegen Preiserhöhungen der 3 Streamingdienste geklagt und fordern je nach Vertrag Rückzahlungen von 200 bis 700 Euro. Mehr von Claudia Wächter.
2: Konkret heißt der Vorwurf, die Anbieter haben die Preise mehrmals erhöht, ohne dafür eine neue Zustimmung der Kunden einzuholen. Stattdessen gab es nur den Hinweis auf Preisanpassungsklauseln in den Geschäftsbedingungen. Und die, sagen die Verbraucherschützer, sind unwirksam. Betroffene können sich der Klage anschließen, kostenlos.
1: Arbeiten im europäischen Ausland soll einfacher werden, das plant die EU-Kommission. So sollen Arbeitnehmer ihre Ansprüche auf Sozial- und Gesundheitsversorgung leichter nachweisen können, wie Kommissionspräsidentin von der Leyen angekündigt hat. Zudem ist geplant, dass Berufsqualifikationen von unter anderem Ärztinnen, Krankenpflegern, Ingenieurinnen und Lehrern länderübergreifend schneller anerkannt werden, innerhalb von 5 Wochen statt 3 Monaten. Kurz vor der Entscheidung über den deutschen Olympiabewerber hat München 2 internationale Prestige-Events zugesprochen bekommen. Die bayerische Landeshauptstadt darf 2031 die Leichtathletik-Weltmeisterschaft austragen. 3 Jahre zuvor findet bereits das Finale der Fußball-Champions League im Stadion des FC Bayern statt. Es ist jetzt 9:15. Ist es in Bayern locker bewölkt oder klar? Die Temperaturen sinken auf 16 bis 8 Grad. Morgen schaut es dann schon deutlich herbstlicher aus. Da kommen dann immer mehr Schauer und Gewitter und es wird auch kühler. Die Nachmittagswerte liegen in den nächsten Tagen bei die 20 Grad. Auf die Straßen und wir schauen auf die A3 Nürnberg Richtung Würzburg. Zwischen Erlangen-West und Höchstadt-Ost ist die rechte Spur gesperrt und auch der Standstreifen ist blockiert. Und dann noch die A8 Salzburg Richtung München. 4 Kilometer Stau zwischen Rosenheim und Bad Aibling. Es dauert hier etwa eine Viertelstunde länger. Allen unterwegs eine gute Fahrt.
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3: Falls ihr heute Morgen eure Kinder zur Schule gebracht habt oder eure Kinder vielleicht auch heute eingeschult worden sind, dann kommen natürlich auch ganz besondere Erinnerungen hoch, vielleicht auch an den ersten Lehrer oder die erste Lehrerin. Alec Völke von The Boss House hat jetzt auch nach vielen Jahren seine Lehrerin wieder getroffen und hat ganz besondere Erinnerungen geteilt. Die hören wir uns gleich mal an. Ich bin Ralf Hohn, schönen Dienstagabend.

0: Schönen Dienstagabend. Ich hoffe, der erste Schultag ist bei euren Kindern heute gut verlaufen nach den Sommerferien. Und ich glaube, so ziemlich jeder von uns hat mit Sicherheit auch Erinnerungen an seine erste Lehrerin oder seinen ersten Lehrer. Und es ist schon manchmal ein komisches Gefühl, wenn man den dann so nach vielen Jahren irgendwann mal wieder trifft. Alec von The Boss House, der hatte nämlich gerade so ein Erlebnis. Der hat seine erste Lehrerin Sabine Bause nach über 40 Jahren wieder getroffen.
1: In der ersten und zweiten Klasse war Sabine meine Klassenlehrerin.
2: Ja.
1: Da war ich noch so ganz klein. Und da wusste noch keiner, dass ich auf die schiefe Bahn komme.
2: Und ich weiß noch genau, wo du gesessen hast. Dritte Reihe in der Mitte. Und er war ganz schüchtern und hatte rehbraune Augen, so wie heute.
1: Habe ich immer noch. Schüchtern ist vorbei.
0: Und laut Sabine Bause war Alec Völkel von The Boss House ein sehr wissbegieriger Junge. Und sein Lieblingsfach war natürlich die Musik. Musik von The Boss House jetzt hier bei uns mit Don't Give Me That.
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0: bin Gregor Jose Moser. Der diesjährige Sommer ist jetzt offiziell der heißeste in Bayern seit dem Jahrhundertsommer 2003, in manchen Regionen sogar heißer. Laut dem Landesamt für Umwelt sind in allen 7 Regierungsbezirken neue Hitzerekorde gemessen worden. Außerdem gab es im bayernweiten Schnitt 26 Hitzetage, so viele wie nie seit Beginn der systematischen Erfassung 1951. Bundesfinanzminister Klingbeil findet es gut, dass Bundeskanzler Merz bei den hohen Spritpreisen finanzielle Entlastungen angekündigt hat. Er sei dankbar dafür, dass es jetzt Bewegung gebe. Der SPD-Chef fügte hinzu, dass seine Vorschläge schon seit Wochen auf dem Tisch lägen. Merz hat heute bei einer Wirtschaftstagung versprochen, dass die Regierung bald Vorschläge vorstellen werde. Eine Übergewinnsteuer für Mineralölkonzerne will Merz anders als Klingbeil aber nicht. Das waren die Nachrichten um 5:30. Ist es in Bayern locker bewölkt oder klar? Die Temperaturen sinken auf 16 bis 8 Grad. Morgen schaut es dann schon deutlich herbstlicher aus. Da kommen dann immer mehr Schauer und Gewitter und es wird auch kühler. Die Nachmittagswerte liegen in den nächsten Tagen bei um die 20 Grad.
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2: Gleich hört ihr eine weitere Episode aus unserer Rubrik Songs und Stories und es geht um diesen Titel hier. I don't ever wanna absoluter Kulthit aus den 90ern, die Red Hot Chili Peppers und Under the Bridge. Den Titel hören wir natürlich gleich in voller Länge und die Geschichte dazu gibt's vorher von Markus Ullmann in gut 10 Minuten.

0: Mein Name ist Markus Ullmann und in unserem heutigen Song wird es sehr persönlich.
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0: Der Frontmann der Band, Anthony, ist in den 80ern ein Hardcore-Junkie. So hat er es selbst einmal ausgedrückt. Und ja, es waren harte Zeiten für ihn. 1988 stirbt sein bester Kumpel und Gitarrist der Band an einer Überdosis Heroin. 1989 scheitert seine zweijährige Beziehung. 1990 muss er sich vor Gericht wegen unanständiger Entblößung verantworten. Zu dieser Zeit schreibt Anthony Gedichte, um all das zu verarbeiten. Und eines dieser Gedichte bekommt der Manager in die Finger und sagt zu Anthony, dass die Band unbedingt diesen Text sehen muss. Der weigert sich erst, weil es sich ja um ein sehr persönliches Gedicht handelt. Und außerdem glaubt er, dass der Text zu weich für die Band ist. Als die Band den Text sieht, sind sich alle einig. Daraus müssen wir einen Song machen. Und es entsteht die erste echte Ballade der Band. Aber die Zweifel sind groß, dass der Song ein Hit wird. Erstens hat er keinen echten Refrain und zweitens gilt Anthony unter Fachleuten nicht als der beste Sänger. Was natürlich bei einer Ballade mehr auffällt als bei den üblichen Rocksongs, die die Band sonst so raushaut. Aber wie so oft gilt auch hier, Authentizität zählt viel mehr als perfekter Gesang. Der Song schafft es in den USA auf Platz 2 und ist der rührendste und wohl persönlichste Song der Red Hot Chili Peppers. Hier ist Under the Bridge.
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1: Ich bin Christian Lang. Entlastungen für die Autofahrer hat Kanzler Merz wegen der hohen Spritpreise versprochen. Eine Übergewinnsteuer auf Extraprofite der Mineralölkonzerne lehnt er jedoch ab. Für die setzt sich Finanzminister Klingbeil ein. Claudia Wächter berichtet.
2: Immerhin einig ist man sich, dass viele Autofahrer an der Schmerzgrenze sind. Wir werden etwas gegen die Preistreiberei tun, verspricht der Kanzler. Aber eine Übergewinnsteuer hält er für rechtlich nicht durchsetzbar. SPD-Finanzminister Klingbeil will allerdings damit Entlastungen für Autofahrer gegenfinanzieren. Dennoch sagt Merz, wir werden schnell Vorschläge auf den Tisch legen.
1: In diesem Sommer sind in Bayern gleich einige Hitzerekorde aufgestellt worden. Die bayernweite Durchschnittstemperatur lag laut dem Deutschen Wetterdienst von Juni bis August bei rund 20 Grad. Das sind mehr als 3 Grad über dem Mittel der Jahre 1971 bis 2000 und so warm wie seit dem Jahrhundertsommer 2003 nicht mehr. In allen 7 Regierungsbezirken wurden neue Höchsttemperaturen aufgestellt, teilte das Landesamt für Umwelt mit. Kriminelle Banden in Deutschland greifen immer häufiger zu Gewalt, um Opfer einzuschüchtern und Machtansprüche durchzusetzen. Das geht aus dem aktuellen Bundeslagebild organisierte Kriminalität hervor. Darin werden für das letzte Jahr 20 Tötungsdelikte aufgeführt, 7 mehr als 2024. Auch bei Körperverletzung gab es deutlich mehr Fälle. Immer häufiger werden für Gewalttaten auch Minderjährige über soziale Medien angeworben, zeigt der Bericht. Filme, Serien, Sport. Wer alles streamen möchte, für den kann es richtig ins Geld gehen, zumal Streamingdienste gerne auch mal ihre Preise erhöhen. Verbraucherschützer gehen jetzt mit 3 Verbandsklagen gegen Netflix, Apple TV und Wow vor. Sie wollen für Kunden in Deutschland Rückzahlungen in Höhe von 200 bis 700 Euro durchsetzen. Ihre Argumentation, die Anbieter hätten die Preise laufender Abonnements wiederholt angehoben, ohne dafür die Zustimmung ihrer Kunden einzuholen. Die Toten Hosen und die britische Band Bring Me the Horizon spielen nächstes Jahr bei Rock im Park und dem Schwesterfestival Rock am Ring. Zusammen mit Blink 182 stehen damit alle 3 Headliner für 2027 fest. Weitere Acts sind laut den Veranstaltern unter anderem Billy Talent, Parkway Drive oder der deutsche Rapper Chiago. Es ist jetzt kurz nach 10. Jetzt in der Nacht ist es in Bayern erstmal locker bewölkt und klar. Die Temperaturen gehen runter auf 16 bis 8 Grad. Morgen schaut es dann schon deutlich herbstlicher aus. Da gibt es immer wieder Regen und auch Gewitter. Es wird kühler. Die Temperaturen am Nachmittag liegen dann bei um die 20 Grad. Die A3 Richtung Würzburg zwischen Bessenbach-Walderschaff und Weibersbrunn, eine Unfallaufnahme. A8 Richtung München zwischen Friedberg und Dasing, da ist ebenfalls ein Unfall passiert. Ein Pannen-LKW auf der A8 Richtung München zwischen Bad Aibling und Irschenberg. 193 Richtung Holledau zwischen Regenstauf und Regensburg Nord liegen Holzteile auf der Straße.
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3: Die Sängerin Maggie Reilly hat heute Geburtstag, wird heute 70 an diesem Dienstag. Wir gratulieren ihr gleich in dieser halben Stunde. Der Boss Bruce Springsteen macht den Anfang. Hier ist er mit Born in the USA. Um kurz nach 10, ich bin Ralf Hohn.

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0: Oops. Happy Birthday, Maggie Riley. Die schottische Sängerin hat heute einen runden Geburtstag. Sie wird heute an diesem Dienstag 70 und ich hoffe, dass auch der Mann ihr gratuliert, der ihr nämlich einige seiner größten Hits zu verdanken hat, Mike Oldfield. Maggie Riley hat nämlich früher unter dem Studio von Mike Oldfield gewohnt und wenn er eine Frauenstimme brauchte, hat er nochmal kurz auf den Boden geklopft und sie kam nach oben ins Studio.
1: Mike would be in the studio and he'd think, ah, right, I've got this idea. And he would just bang on the floor and then I would go up and we'd start to record stuff.
0: Und die Gesangssessions mit Mike Oldfield waren teilweise relativ anstrengend. Maggie Riley musste zum Teil sehr lange singen, fast schon bis ihr die Stimme weggegangen ist, weil Mike Oldfield hatte immer ganz besondere Vorstellungen im Kopf, wie ein Song zu klingen hat.
1: When we worked together, we worked really intensely to the point where you almost lost your voice because you were always trying to find what it was he wanted.
0: Wir gratulieren Maggie Riley zum Geburtstag. Sie war ja nicht nur mit Mike Oldfield erfolgreich, sondern auch später in den 90ern als Solokünstlerin. Einer ihrer größten Hits war da der Titel Every Time We Touch. Jetzt hören wir aber den Titel aus dem Jahr 1983, der die erste Zusammenarbeit war der beiden, die sehr erfolgreich geworden ist, nämlich aus dem Album Crisis. Hier ist Mike Oldfield zusammen mit Maggie Riley und Moonlight Shadow.

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1: Ich bin Christian Lang. Entlastungen für die Autofahrer hat Kanzler Merz wegen der hohen Spritpreise versprochen. Eine Übergewinnsteuer auf Extraprofite der Mineralölkonzerne lehnt er jedoch ab. Für die setzt sich Finanzminister Klingbeil ein. Claudia Wächter berichtet.
2: Immerhin einig ist man sich, dass viele Autofahrer an der Schmerzgrenze sind. Wir werden etwas gegen die Preistreiberei tun, verspricht der Kanzler. Aber eine Übergewinnsteuer hält er für rechtlich nicht durchsetzbar. SPD-Finanzminister Klingbeil will allerdings damit Entlastungen für Autofahrer gegenfinanzieren. Dennoch sagt Merz, wir werden schnell Vorschläge auf den Tisch legen.
1: Kriminelle Banden in Deutschland greifen immer häufiger zu Gewalt, um Opfer einzuschüchtern und Machtansprüche durchzusetzen. Das geht aus dem aktuellen Bundeslagebild organisierte Kriminalität hervor. Darin werden für das letzte Jahr 20 Tötungsdelikte aufgeführt, 7 mehr als 2024. Auch bei Körperverletzung gab es deutlich mehr Fälle. Immer häufiger werden für Gewalttaten auch Minderjährige über soziale Medien angeworben, zeigt der Bericht. Das waren die Nachrichten um 5:30. Jetzt in der Nacht ist es in Bayern erstmal locker bewölkt und klar. Die Temperaturen gehen runter auf 16 bis 8 Grad. Morgen schaut es dann schon deutlich herbstlicher aus. Da gibt es immer wieder Regen und auch Gewitter. Es wird kühler. Die Temperaturen am Nachmittag liegen dann bei um die 20 Grad.
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3: Heute zu Schulbeginn gab es für die Erstklässler natürlich die obligatorische Schultüte. Aber frei nach dem Motto andere Länder, andere Sitten, so wie wir das hier feiern, ist das nicht überall. Da schauen wir gleich mal drauf in unserer Rubrik Wissen in 60 Sekunden in dieser halben Stunde.

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1: Könnt ihr euch noch an eure Schultüte erinnern? Prall gefüllt mit Süßkram, vielleicht auch mit dem ersten Füller. Bei mir waren damals noch Pokémon-Karten mit drin. Tolle Tradition. Aber was hat eine Tüte mit der Einschulung zu tun? Na, der Brauch, der kommt aus dem frühen 19. Jahrhundert aus Thüringen und Sachsen.
2: Na freilich, mein Gutster!
1: Die damals sogenannten Zuckertüten wurden von den Eltern an den Klassenlehrer übergeben. Der wiederum hat die Tüten dann an einen Zuckertütenbaum im Klassenzimmer aufgehangen. Sinn der Sache war, den Kids den Einstieg in den vor allem damals sehr, sehr strengen Schulalltag so ein kleines bisschen zu versüßen. Heute wird die Schultüte oft von den Kids selber gebastelt, soll Vorfreude auf den neuen Lebensabschnitt erzeugen, aber auch zeigen, du bist jetzt ein großes Kind. In anderen Ländern läuft der erste Schultag übrigens ganz anders ab. In Russland laufen die Schüler mit Uniform auf und müssen den Lehrern Blume schenken. In den USA gibt's einfach nur ein Foto vor dem Schulbus und in Brasilien ist die neue Schuluniform selbst das große Highlight. Also ja, bei uns ist es definitiv cooler.
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1: Ich bin Christian Lang. Bundesfinanzminister Klingbeil findet es gut, dass Kanzler Merz bei den hohen Spritpreisen finanzielle Entlastungen angekündigt hat. Er sei dankbar dafür, dass es jetzt Bewegung gebe. Der SPD-Chef fügte hinzu, dass seine Vorschläge schon seit Wochen auf dem Tisch lägen. Merz hat heute bei einer Wirtschaftstagung versprochen, dass die Regierung bald Vorschläge vorstellen werde. Eine Übergewinnsteuer für Mineralölkonzerne will Merz, anders als Klingbeil, aber nicht. Filme, Serien, Sport. Wer alles bei verschiedenen Anbietern gerne streamt, muss tief in den Geldbeutel langen. Auch weil die Anbieter ihre Preise immer wieder erhöhen. Verbraucherschützer ziehen jetzt mit 3 Sammelklagen gegen Netflix, Apple TV und Wow vor Gericht. Sie wollen für Kundinnen und Kunden in Deutschland Rückzahlungen zwischen 200 und 700 Euro pro Person durchsetzen. Ihr Vorwurf, die Dienste haben Preise für laufende Abos mehrfach angehoben, ohne vorher die Zustimmung der Kundinnen und Kunden einzuholen. Deutschland will bei der Rüstung stärker mit den USA zusammenarbeiten. Verteidigungsminister Pistorius sagte zum Start einer mehrtägigen US-Reise, gemeinsam könnten Waffensysteme für Abschreckung und Verteidigung schneller und in größerer Zahl produziert werden. Deutschland bietet dafür technologische Spitzenkompetenz. Am Freitag nimmt Pistorius in Texas den ersten von Deutschland bestellten F-35 Tarnkappenjet in Empfang. Er soll bei uns die überalterten Tornados ablösen. Der Schauspieler Ralf Richter ist tot. Das hat seine Familie auf Facebook mitgeteilt. Er ist im Alter von 69 Jahren gestorben. Richter ist durch das Weltkriegsdrama Das Boot berühmt geworden. Außerdem hat er in den Fernsehserien Der Alte, Alarm für Cobra 11 und Großstadtrevier mitgespielt. Verkehrschaos heute früh in München, ausgerechnet am ersten Schultag nach den Sommerferien. Ein Oberleitungsschaden legte die S-Bahn-Stammstrecke für einige Stunden komplett lahm. Tausende Pendlerinnen und Pendler mussten auf U-Bahn, Bus und Tram umsteigen. Grund für die Störung war laut Bahn ein Kurzschluss in einer Oberleitung zwischen Pasing und Leim. Sabotage schließe man aus. Möglicherweise habe eine Verkettung einiger Umstände dazu geführt, dass eine S-Bahn die Oberleitung beschädigt hat. Seit dem frühen Abend läuft der Verkehr wieder weitgehend normal. Es ist jetzt kurz nach 11. Jetzt in der Nacht ist es in Bayern erstmal locker bewölkt und klar. Die Temperaturen gehen runter auf 16 bis 8 Grad. Morgen schaut es dann schon deutlich herbstlicher aus. Da gibt es immer wieder Regen und auch Gewitter. Es wird kühler. Die Temperaturen am Nachmittag liegen dann bei um die 20 Grad. Die A7 Richtung Würzburg zwischen Rothenburg ob der Tauber und der Raststätte Ohrenbach-Ost ein Pannen-LKW. A8 Richtung München zwischen Friedberg und Dasing ist ein Unfall passiert. Nochmal die A8 Richtung Salzburg, diesmal zwischen Übersee und der Raststätte Hochfällen Süd. Auch da ein Unfall, Unfallstelle ist noch ungesichert. Und Reifenteile auf der A9 Richtung Nürnberg zwischen Münchberg Süd und Gefries, die Reifenteile auf der Straße.

Alec Benjamin habe ich gleich für euch mit Let Me Down Slowly und vorher den Klassiker von Christopher Cross und Ride Like the Wind. Ja, wir sind ja noch mittendrin in der Volksfestsaison und das größte Volksfest der Welt, nämlich die Wiesn in München, startet jetzt am kommenden Samstag. Wie sieht's eigentlich aus? Dirndl, Trachten, was ist dieses Jahr in Mode? Da fragen wir gleich mal nach. Ich bin Ralf Hohn, hallo!

0: 1991 war das, die Rembrandts und That's Just the Way It Is am späten Dienstagabend. Das Dirndl hängt schon bereit, die Lederhose wird aus dem Schrank geholt. Aus ganz Bayern, ganz Deutschland, ja, aus der ganzen Welt kommen die Menschen in den nächsten Tagen nach München zum Oktoberfest, zur Wiesn. Und da will man natürlich auch perfekt aussehen. Helen Martin, was ist denn gerade in Sachen Dirndl absolut im Trend?
1: Also da ist das Stichwort auf jeden Fall traditionell. Heißt, das Dirndl geht übers Knie und die Blusen dürfen gerne hochgeschlossen sein. Bei den Farben sind gedeckte, erdige Töne angesagt, also rot, grün oder braun. Und was auch richtig cool ist, Ton in Ton. Also Dirndl, Schürze und Bluse sind farblich aufeinander abgestimmt. Und bei Stoffen würde ich auf jeden Fall was Hochwertiges nehmen, also Leinen, Samt, Kord oder Seide. Und als kleiner Twist in die Schürzenschleife ein Seidentuch einbinden.
0: Wie sieht es bei den Männern aus?
1: Auch da sind klassische Looks ein Ding, also eine gut sitzende Lederhose, ein ordentliches Hemd und dazu traditionelle Schuhe. Auch so richtig historische Trachten und traditionelle Stücke sind wieder beliebt. Aber wichtig ist halt, dass die Lederhose wirklich gut sitzt. Ich meine, ist auch null schlimm, wenn die Lederhose schon so ein paar Gebrauchsspuren hat. Das ist ja total normal, beziehungsweise so soll es ja auch sein.
0: Gibt es eigentlich auch absolute No-Gos?
1: Also, klar, sie sind bequem, aber so rein vom Look her muss ich sagen, Sneaker. Sowohl zum Dirndl als auch zur Lederhose. Und bei Männern speziell sind so hohe Tennissocken ein Tabu und Kurzarmhemden. Generell sind natürlich so billige Plastiktrachten ein No-Go, aber, und das ist auch ganz wichtig, man muss keine Niere verkaufen, um sich jetzt eine neue Tracht leisten zu können. Man kann auch ganz normal in Alltagskleidung auf die Wiesn oder einfach in was, in dem man sich halt wohlfühlt.
0: Also, am Samstag startet sie. Die Wiesn dauert dann bis Anfang Oktober. Was in Sachen Tracht angesagt ist, haben wir gerade gehört. Das ist Musik von Shakira.

0: Ich bin Christian Lang. Bundesfinanzminister Klingbeil findet es gut, dass Kanzler Merz bei den hohen Spritpreisen finanzielle Entlastungen angekündigt hat. Er sei dankbar dafür, dass es jetzt Bewegung gebe. Der SPD-Chef fügte hinzu, dass seine Vorschläge schon seit Wochen auf dem Tisch lägen. Merz hat heute bei einer Wirtschaftstagung versprochen, dass die Regierung bald Vorschläge vorstellen werde. Eine Übergewinnsteuer für Mineralölkonzerne will Merz, anders als Klingbeil, aber nicht. Filme, Serien, Sport. Wer alles bei verschiedenen Anbietern gerne streamt, muss tief in den Geldbeutel langen. Auch weil die Anbieter ihre Preise immer wieder erhöhen. Verbraucherschützer ziehen jetzt mit 3 Sammelklagen gegen Netflix, Apple TV und Wow vor Gericht. Sie wollen für Kundinnen und Kunden in Deutschland Rückzahlungen zwischen 200 und 700 Euro pro Person durchsetzen. Ihr Vorwurf, die Dienste haben Preise für laufende Abos mehrfach angehoben, ohne vorher die Zustimmung der Kundinnen und Kunden einzuholen. Das waren die Nachrichten um 5:30. Jetzt in der Nacht ist es in Bayern erstmal locker bewölkt und klar. Die Temperaturen gehen runter auf 16 bis 8 Grad. Morgen schaut es dann schon deutlich herbstlicher aus. Da gibt es immer wieder Regen und auch Gewitter. Es wird kühler. Die Temperaturen am Nachmittag liegen dann bei um die 20 Grad.
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2: Das ist das Schönchen, bin ich noch bei euch. Ich bin Ralf Hohn. Schönen späten Dienstagabend jetzt mit Donna Summer und She Works Hard for the Money.

0: Cock Robin und When Your Heart Is Weak. Spätestens seit heute hat uns der Ernst des Lebens wieder. Das heißt, die Schule hat wieder begonnen. Und für die Erstklässler war es natürlich ein ganz besonderer Tag mit der Einschulung. Aber die Frage, die sich der eine oder andere manchmal stellt, warum beginnt eigentlich das neue Schuljahr nach den Sommerferien und nicht beispielsweise zum Jahresanfang?
1: So schaut's aus.
2: Warum beginnt das neue Schuljahr nach den Sommerferien?
1: Gute Frage. Klare Antwort.
3: Grund dafür ist das Hamburger Abkommen. Und das ist schon über 60 Jahre alt. Das hatte in Sachen Schulsystem vor allem ein Ziel: Einheitlichkeit. Im Dritten Reich wurde der Schulstart auf den September gelegt. Vorher war immer Ostern Stichtag. Die westlichen Alliierten wollten die Herbstregelung nach dem Zweiten Weltkrieg zwar abschaffen, die DDR hingegen wollte sie behalten. Und weil daraufhin jedes Bundesland einen eigenen Zeitraum festlegte, entschied das Hamburger Abkommen Schulstart für alle im Spätsommer. Im selben Abkommen wurde auch die Staffelung der Sommerferien bestimmt, weswegen manche im August und andere im September loslegen.
0: Dann haben wir doch in diesem späten Dienstagabend von Pia Wegner noch was gelernt. Also schuld ist das Hamburger Abkommen, dass das neue Schuljahr nach den Sommerferien beginnt. Also, dass es heute begonnen hat. Florian Künstler begleitet euch gleich ab 0 Uhr durch die Nacht. Ich bin Ralf Hohn und sage tschüss, bis morgen.

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1: Ich bin Christian Lang. Kanzler Merz hat seine Reise zur UN-Generalversammlung in New York für nächste Woche abgesagt. Merz werde nicht nach New York reisen, da seine Präsenz in Berlin erforderlich sei, hieß es aus Regierungskreisen. Ronny Thorau berichtet.
2: Kanzler Merz hatte schon letztes Jahr nicht an der UN-Generaldebatte teilgenommen und die deutsche Rede dort Außenminister Wadefuhl überlassen. So wird es nun wohl auch dieses Jahr kommen. Merz' kurzfristige Absage dürfte dem innenpolitischen Druck geschuldet sein. Kurz vor zwei weiteren Landtagswahlen mit drohenden Wahlschlappen wird in der Union mehr oder weniger offen über einen möglichen Austausch des Kanzlers diskutiert. Merz will noch am Sonntagabend mit der CDU-Spitze über die Wahlergebnisse beraten und dabei wohl vor allem fragen, wie viel Rückendeckung er in den eigenen Reihen noch hat.
1: Bundesgesundheitsminister Linnemann fordert strengere Regeln für medizinisches Cannabis. Laut dem Ministerium könnte der Cannabisimport in diesem Jahr auf 300 Tonnen steigen, 10-mal so viel wie vor 3 Jahren. Mit reiner medizinischer Nutzung hat das nichts mehr zu tun, sagte Linnemann beim Deutschen Apothekertag in München. Die Regierung plant deswegen, dass medizinisches Cannabis in Zukunft nur noch in Apotheken und nicht mehr online verkauft werden darf. Kriminelle Banden in Deutschland greifen immer häufiger zu Gewalt, um Opfer einzuschüchtern und Machtansprüche durchzusetzen. Das geht aus dem aktuellen Bundeslagebild Organisierte Kriminalität hervor. Darin werden für das vergangene Jahr 20 Tötungsdelikte aufgeführt, 7 mehr als 2024. Auch bei Körperverletzung gab es deutlich mehr Fälle. Immer häufiger werden für Gewalttaten auch Minderjährige über soziale Medien angeworben, zeigt der Bericht. Arbeiten im europäischen Ausland soll einfacher werden. Die EU-Kommission plant, dass Beschäftigte ihre Ansprüche auf Sozial- und Gesundheitsversorgung leichter nachweisen können. Außerdem sollen Abschlüsse von Ärzten, Pflegekräften, Ingenieuren und Lehrern schneller anerkannt werden. In 5 Wochen statt in 3 Monaten. Das ist Festivalvorfreude. Das Line-up für Rock im Park und Rock am Ring 2027 steht. Neben den Headlinern Blink-182 sind jetzt auch die Toten Hosen und Bring Me the Horizon mit dabei. Ebenfalls bestätigt sind auch Billy Talent, Evanescence, The Prodigy und viele weitere Top-Acts. Die Rock-Community feiert das. Schon mehr als 40.000 Tickets sind zum Beispiel allein schon für Rock im Park in Nürnberg verkauft worden. Das Festival findet am 1. Juni-Wochenende statt. Es ist jetzt 12:15. Einige Wolken ziehen heute Nacht durch Bayern. Die Temperaturen liegen zwischen 14 und 11 Grad. In Alpennähe sind die Werte einstellig. Heute gibt es in Franken viele Wolken, immer wieder regnet es. Auch Gewitter sind mit dabei. Ansonsten wechseln sich im restlichen Bayern Sonne und Wolken ab. Die Höchstwerte schaffen es auf 20 bis 26 Grad. Die A7 Füssenreuth-Ulm zwischen Föhringen und Dreikittistetten sind Tiere an und auf der Autobahn. A8 Richtung Salzburg zwischen Übersee und der Raststätte Hochfällen Süd ist ein Unfall passiert. A9 Richtung München zwischen Allershausen und Kreuzneufahren ebenfalls ein Unfall, das Ganze im Baustellenbereich. Kaputter Laster auf der A9 Richtung Nürnberg zwischen Münchberg Süd und Gefries, der kaputte Laster auf der rechten Spur. Und Vorsicht, Personen an und auf der Autobahn A99, Autobahnring München, München Südwest, München Nord, da sind beidseitig Personen an und auf der Autobahn.

So, das war eher der erste Schultag im neuen Schuljahr für die Schülerinnen und Schüler in Bayern. War ja vor allem für die Erstklässler super aufregend und spannend. Ja, die jetzt hoffentlich alle tief schlafen und vielleicht von der Schultüte und den Erlebnissen am ersten Schultag träumen. Und für alle, die in der Nachtschicht sind und wach bleiben müssen, gibt's jetzt die beste Musik. Ich bin Florian Künstler. Schöne Nacht zusammen.

0: Das sind die Klassiker in der Mittwochnacht für euch. Wir kommen zu Sänger Max Giesinger, der hat seiner Mutter richtig viel zu verdanken. Unter anderem einen seiner größten Hits. Heute vor genau 10 Jahren hat Max nämlich die Single Wenn sie tanzt veröffentlicht. Inspiriert ist der Song von seiner Mutter, die ihn allein großgezogen hat und für die Musik immer ein Ausgleich für den stressigen Alltag war. Und die Liebe zur Musik hat sie auch an Max weitergegeben, wie er mal bei Sing meinen Song erzählt hat.
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0: gehört. Und das sind so für mich so wirklich die schönsten Erinnerungen in meinem Leben.
1: Wenn sie tanzt, war also auch eine Art Dankeschön für seine Mutter und für Giesinger der zweitgrößte Hit nach 80 Millionen. Wenn sie tanzt, war ein Top-10-Hit und ist mit Platin ausgezeichnet worden. Und wir hören ihn jetzt. Hier ist Max Giesinger für euch.

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1: Ich bin Christian Lang. Kanzler Merz hat seine Reise zur UN-Generalversammlung in New York für nächste Woche abgesagt. Merz werde nicht nach New York reisen, da seine Präsenz in Berlin erforderlich sei, hieß es aus Regierungskreisen. Ronny Thorau berichtet.
2: Kanzler Merz hatte schon letztes Jahr nicht an der UN-Generaldebatte teilgenommen und die deutsche Rede dort Außenminister Wadephul überlassen. So wird es nun wohl auch dieses Jahr kommen. Merz

0: Kurzfristige Absage dürfte dem innenpolitischen Druck geschuldet sein. Kurz vor zwei weiteren Landtagswahlen mit drohenden Wahlschlappen wird in der Union mehr oder weniger offen über einen möglichen Austausch des Kanzlers diskutiert. Merz will noch am Sonntagabend mit der CDU-Spitze über die Wahlergebnisse beraten und dabei wohl vor allem fragen, wie viel Rückendeckung er in den eigenen Reihen noch hat.
1: Bundesgesundheitsminister Linnemann fordert strengere Regeln für medizinisches Cannabis. Laut dem Ministerium könnte der Cannabisimport in diesem Jahr auf 300 Tonnen steigen, 10-mal so viel wie vor 3 Jahren. Mit reiner medizinischer Nutzung hat das nichts mehr zu tun, sagte Linnemann beim Deutschen Apothekertag in München. Die Regierung plant deswegen, dass medizinisches Cannabis in Zukunft nur noch in Apotheken und nicht mehr online verkauft werden darf. Das waren die Nachrichten um 5:30. Einige Wolken ziehen heute Nacht durch Bayern. Die Temperaturen liegen zwischen 14 und 11 Grad. In der Alpennähe sind die Werte einstellig. Heute gibt es in Franken viele Wolken, immer wieder regnet es, auch Gewitter sind mit dabei. Ansonsten wechseln sich im restlichen Bayern Sonne und Wolken ab. Die Höchstwerte schaffen es auf 20 bis 26 Grad.
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3: Servus, schöne Mittwochnacht. Und für alle, die es ein bisschen ruhiger mögen in der Nachtschicht oder gerade ins Bett gehen, gibt's gleich ein bisschen Romantik mit Sucro und Paul Young. Vorher aber noch einer, der uns wach hält. Katy Perry, California Girls. Und los geht's mit diesem klasse 80er Duran Duran und The Wild Boys. Ich bin Florian Künstler. Schöne Nacht.

0: Schön gemütlich geht's durch die Mittwochnacht für euch. Nach dem Urlaub ist vor dem Urlaub. Ja, die Sommerferien sind jetzt endgültig vorbei, aber vielleicht plant ihr schon euren Urlaub für das nächste Jahr. Und da können wir ganz viel mit wenig rausholen. Kollegin Julia Wasselkopf, wie gut meint's denn 2027 insgesamt mit uns Urlaubern in puncto Brückentagen?
1: Ja, da hat's wirklich schon bessere Jahre gegeben. Gleich 4 Feiertage liegen für Beschäftigte mit klassischer Montag- bis Freitagwoche ziemlich ungünstig am Wochenende. Der 1. Mai, der Tag der deutschen Einheit und beide Weihnachtsfeiertage. Aber mit geschickter Planung lässt sich trotzdem einiges rausholen. Wer die besten Brückentage kombiniert, kann aus 26 Urlaubstagen insgesamt bis zu 53 freie Tage machen.
0: Wann lohnt es sich, einen besonders Urlaubstage einzusetzen?
1: Ja, besonders lohnt es sich rund ums Osterwochenende. Wer vom 22. bis 25. März und vom 30. März bis 2. April 8 Tage Urlaub nimmt, hat insgesamt 16 Tage am Stück frei. Noch besser wird der Mai. Christi Himmelfahrt ist am Donnerstag, 6. Mai, Pfingstmontag am 17. Mai. Wer die Arbeitstage geschickt kombiniert, kann mit 13 Urlaubstagen vom 1. bis 23. Mai ganze 23 Tage frei machen. Für einen Kurztrip reicht rund um Christi Himmelfahrt sogar ein einziger Urlaubstag für 4 freie Tage.
0: Und wann können wir uns die große Brückenplanung eher sparen?
1: Ja, vor allem an Weihnachten 2027. Da fällt der erste Weihnachtsfeiertag auf einen Samstag, der zweite auf einen Sonntag, also sehr ungünstig. Ähnlich ärgerlich sind der 1. Mai am Samstag und der 3. Oktober am Sonntag. Wer also schon jetzt den Urlaubskalender zückt, sollte seine wertvollen Urlaubstage lieber rund um Ostern, Christi Himmelfahrt oder Pfingsten einplanen.
0: So, also Sommerurlaub abhaken, Kalender 2027 aufschlagen und Vorfreude kostet schließlich noch keinen Urlaubstag. Danke dir, Julia.

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1: Ich bin Christian Lang. Bundesfinanzminister Klingbeil findet es gut, dass Kanzler Merz bei den hohen Spritpreisen finanzielle Entlastungen angekündigt hat. Er sei dankbar dafür, dass es jetzt Bewegung gebe. Der SPD-Chef fügte hinzu, dass seine Vorschläge schon seit Wochen auf dem Tisch lägen. Merz hat heute bei einer Wirtschaftstagung versprochen, dass die Regierung bald Vorschläge vorstellen werde. Eine Übergewinnsteuer für Mineralölkonzerne will Merz, anders als Klingbeil, aber nicht. Verkehrschaos am Dienstagmorgen in München, ausgerechnet am ersten Schultag nach den Sommerferien. Ein Oberleitungsschaden legte die S-Bahn-Stammstrecke für einige Stunden komplett lahm. Tausende Pendlerinnen und Pendler mussten auf U-Bahn, Bus und Tram umsteigen. Grund für die Störung war laut Bahn ein Kurzschluss in einer Oberleitung zwischen Pasing und Laim. Sabotage schließe man aus, möglicherweise habe eine Verkettung einiger Umstände dazu geführt, dass eine S-Bahn die Oberleitung beschädigt hat. Seit dem Abend läuft der Verkehr wieder weitgehend normal. Am Anfang der Corona-Pandemie wurden händeringend Schutzmasken gesucht. Der Bund hatte damals viel Geld geboten. Händler haben weit mehr als gedacht besorgt. Der Rechtsstreit liegt jetzt in Karlsruhe. Ob heute schon ein Urteil fällt, ist unklar. Jacqueline Melcher berichtet.
2: Das Bundesgesundheitsministerium hatte im Frühjahr 2020 ein sogenanntes Open-House-Verfahren durchgeführt, bei dem jeder, der wollte, dem Bund für 4,50 € das Stück FFP2-Masken verkaufen konnte. Doch es machten viel mehr Firmen mit als erwartet. Bei vielen verweigerte der Bund später die Annahme wegen angeblicher Mängel oder vermeintlich versäumter Fristen. Zahlreiche Händler zogen dagegen vor Gericht. Rund 90 Verfahren laufen heute noch dazu. Über 4 wird nun am BGH verhandelt.
1: Filme, Serien, Sport. Wer alles bei verschiedenen Anbietern gerne streamt, muss tief in den Geldbeutel langen. Auch weil die Anbieter ihre Preise immer wieder erhöhen. Verbraucherschützer ziehen jetzt mit 3 Sammelklagen gegen Netflix, Apple TV und Wow vor Gericht. Sie wollen für Kundinnen und Kunden in Deutschland Rückzahlungen zwischen 200 und 700 Euro pro Person durchsetzen. Ihr Vorwurf, die Dienste haben Preise für laufende Abos mehrfach angehoben, ohne vorher die Zustimmung der Kundinnen und Kunden einzuholen. Der Schauspieler Ralf Richter ist tot. Das hat seine Familie auf Facebook mitgeteilt. Er ist im Alter von 69 Jahren gestorben. Richter ist durch das Weltkriegsdrama Das Boot berühmt geworden. Außerdem hat er in den Fernsehserien Der Alte, Alarm für Cobra 11 und Großstadtrevier mitgespielt. Es ist jetzt 1:15. Einige Wolken ziehen heute Nacht durch Bayern. Die Temperaturen liegen zwischen 14 und 11 Grad. In Alpennähe sind die Werte einstellig. Heute gibt es in Franken viele Wolken. Immer wieder regnet es. Auch Gewitter sind mit dabei. Ansonsten wechseln sich im restlichen Bayern Sonne und Wolken ab. Die Höchstwerte schaffen es auf 20 bis 26 Grad. Die A9 Berlin Richtung Nürnberg zwischen Münchberg Süd und Gifree steht ein kaputter Laster auf der rechten Fahrspur.

schöne Mittwochnacht. Die 80er, das waren ja die Zeiten, in denen wir vor dem Urlaubsfoto machen noch einen Film einlegen mussten. Und erst Wochen später nach dem Entwickeln hat man dann gesehen, was auf den Fotos drauf ist. Also jetzt, Mitte September, hat man das Ergebnis der Sommerferien dann erst so langsam zu Gesicht bekommen. Ja, und das hier war die Musik zu dieser Zeit. Hier sind die 80er für euch mit Kim Wilde. Ich bin Florian Künstler. Servus.

0: Das ist der Sound für die Nachtschicht, die Lighthouse Family und Hi. Heute, Tag 2 nach den Sommerferien und die Debatte über den Umgang mit Handys in der Schule, die läuft. Für die Grundschulen in Bayern heißt es jetzt ja, das Handy ist tabu und die Staatsregierung möchte dieses Verbot bis einschließlich zur 7. Klasse ausweiten. Viele Schulen, die setzen das bereits ohne Gesetz schon um. Gute Idee oder nicht? Was denkt ihr?
1: Handyverbot an Schulen, ja, finde ich eigentlich eine gute Sache, weil ja die Kinder, glaube ich, mehr auf die Schule fokussiert sind.
2: Komplett verboten, nein, aber sinnvoll integrieren. Irgendwie im Unterricht einbauen.
3: Schule ist ja auch nicht der ganze Tag, deswegen bringt es ja nichts, wenn man so für 6 Stunden macht.
4: Was soll das denn bewirken?
5: Bei unserer Schule war das früher auch verboten und da haben das trotzdem alle gemacht und so.
6: Im Unterricht hat es schon eigentlich nichts zu suchen, weil man halt einfach abgelenkt wird, aber man sollte das Recht haben, sein Handy mitzunehmen.
0: Die Handydebatte an den Schulen in Bayern aktuell, da sind die Smartphones an den Grundschulen tabu und das Verbot könnte noch weiter ausgeweitet werden.

0: Ich bin Christian Lang. Bundesfinanzminister Klingbeil findet es gut, dass Kanzler Merz bei den hohen Spritpreisen finanzielle Entlastungen angekündigt hat. Er sei dankbar dafür, dass es jetzt Bewegung gebe. Der SPD-Chef fügte hinzu, dass seine Vorschläge schon seit Wochen auf dem Tisch lägen. Merz hat heute bei einer Wirtschaftstagung versprochen, dass die Regierung bald Vorschläge vorstellen werde. Eine Übergewinnsteuer für Mineralölkonzerne will Merz, anders als Klingbeil, aber nicht. Am Anfang der Corona-Pandemie wurden händeringend Schutzmasken gesucht. Der Bund hatte damals viel Geld geboten. Händler haben weit mehr als gedacht besorgt. Der Rechtsstreit liegt jetzt in Karlsruhe. Ob heute schon ein Urteil fällt, ist unklar. Jacqueline Melcher berichtet.
1: Das Bundesgesundheitsministerium hatte im Frühjahr 2020 ein sogenanntes Open-House-Verfahren durchgeführt, bei dem jeder, der wollte, dem Bund für 4,50 Euro das Stück FFP2-Masken verkaufen konnte. Doch es machten viel mehr Firmen mit als erwartet. Bei vielen verweigerte der Bund später die Annahme wegen angeblicher Mängel oder vermeintlich versäumter Fristen. Zahlreiche Händler zogen dagegen vor Gericht. Rund 90 Verfahren laufen heute noch dazu. Über 4 wird nun am BGH verhandelt.
0: Das waren die Nachrichten.

0: Nachrichten um 9:30. Einige Wolken ziehen heute Nacht durch Bayern. Die Temperaturen liegen zwischen 14 und 11 Grad. In Alpennähe sind die Werte einstellig. Heute gibt es in Franken viele Wolken, immer wieder regnet es. Auch Gewitter sind mit dabei. Ansonsten wechseln sich im restlichen Bayern Sonne und Wolken ab. Die Höchstwerte schaffen es auf 20 bis 26 Grad.
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2: Gustav, zwei schöne Mittwochnacht zusammen und ich habe gleich ganz viele Bs für euch mit Big Mountain und Baby I Love Your Way. Vorher noch Milo und No No No. Ja, da ist kein B drin, aber dafür jetzt mit Billy Joel. It's still Rock'n'Roll. Ich bin Florian Kühn.

Eine schöne Mittwochnacht wünsche ich. Ja, da hat der französische Produzent DJ Snake einen echten Coup gelandet, als er für seinen Song Let Me Love You einen sehr jungen und sehr angesagten Popstar gewinnen konnte, Selena Gomez. Ihr habt jetzt vielleicht an Justin Bieber gedacht, aber tatsächlich hat Selena Gomez das Lied als erste aufgenommen. Es kursiert davon aber nur eine kurze Demo-Version. 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Am Ende aber ist der Song dann doch in der Version von Justin Bieber veröffentlicht worden und zum großen Hit geworden. Heute vor genau 10 Jahren war Let Me Love You auch bei uns in Deutschland die Nummer 1. Hier ist unser Tageshit für euch.

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1: Ich bin Christian Lang. Bundeskanzler Merz hat wegen der steigenden Spritpreise Entlastungen für Autofahrer angekündigt. Für viele Menschen, die täglich das Auto brauchen, sei eine Belastungsgrenze erreicht, sagte er. Wie genau die Entlastungen aussehen und wann sie kommen, steht aber noch nicht fest.
2: Eventuell nochmal ein Tankrabatt durch die Senkung der Energiesteuer, eventuell auch Direktzahlungen. Es werden jetzt mehrere Optionen besprochen, sagte der Kanzler. Was er nicht will, ist eine Übergewinnsteuer auf Extraprofite der Mineralölkonzerne. Die will aber die SPD als Gegenfinanzierung für Entlastungen und es könnte damit wieder knirschen in der Koalition.
1: Dieser Sommer war in Bayern so heiß wie seit dem Jahrhundertsommer 2003 nicht mehr. Der Deutsche Wetterdienst meldet für Juni bis August eine Durchschnittstemperatur von rund 20 Grad, über 3 Grad mehr als früher, im Vergleichszeitraum 1971 bis 2000. Laut Landesamt für Umwelt wurden in allen 7 Regierungsbezirken neue Höchstwerte gemessen. Außerdem hat es im Schnitt 26 Hitzetage gegeben, ein Rekord seit Beginn der Messungen 1951. Deutschland will bei der Rüstung stärker mit den USA zusammenarbeiten. Verteidigungsminister Pistorius sagte zum Start einer mehrtägigen US-Reise, gemeinsam könnten Waffensysteme für Abschreckung und Verteidigung schneller und in größerer Zahl produziert werden. Deutschland bietet dafür technologische Spitzenkompetenz. Am Freitag nimmt Pistorius in Texas den ersten von Deutschland bestellten F-35 Tarnkappenjet in Empfang. Er soll bei uns die überalterten Tornados ablösen. Bundesgesundheitsminister Linnemann fordert strengere Regeln für medizinisches Cannabis. Laut dem Ministerium könnte der Cannabisimport in diesem Jahr auf 300 Tonnen steigen, 10-mal so viel wie vor 3 Jahren. Mit reiner medizinischer Nutzung hat das nichts mehr zu tun, sagte Linnemann beim Deutschen Apothekertag in München. Die Regierung plant deswegen, dass medizinisches Cannabis in Zukunft nur noch in Apotheken und nicht mehr online verkauft werden darf. Das ist Festivalvorfreude. Das Line-Up für Rock im Park und Rock am Ring 2027 steht. Neben den Headlinern Blink-182 sind jetzt auch die Toten Hosen und Bring Me the Horizon mit dabei. Ebenfalls bestätigt sind auch Billy Talent, Evanescence, The Prodigy und viele weitere Top-Acts. Die Rock-Community feiert das. Schon mehr als 40.000 Tickets sind zum Beispiel allein schon für Rock im Park in Nürnberg verkauft worden. Das Festival findet am 1. Juni-Wochenende statt. Es ist jetzt 2:15. Einige Wolken ziehen heute Nacht durch Bayern. Die Temperaturen liegen zwischen 14 und 11 Grad. In der Alpennähe sind die Werte einstellig. Heute gibt es in Franken viele Wolken, immer wieder regnet es. Auch Gewitter sind mit dabei. Ansonsten wechseln sich im restlichen Bayern Sonne und Wolken ab. Die Höchstwerte schaffen es auf 20 bis 26 Grad. Hier 9 Richtung Nürnberg zwischen Bayreuth Süd und Trockau. Dort steht ein kaputter Laster auf der rechten Fahrspur.

kurz nach zwei. Servus und eine schöne Mittwochnacht wünsche ich. Wir reiten gleich so ein bisschen durch die Musikjahrzehnte hier bei uns. In die 90er geht's gleich mit Dr. Alban und Sing Halleluja. Vorher noch was aus den 2010ern von Pink, What About Us. Und jetzt starten wir in den 80ern. Wir sind Level 42, Lessons in Love. Ich bin Florian Künstler. Schöne Nacht.